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1: Kurz vor 3:30. Ich bin Cornelius Dreger. Die Waffenruhe zwischen den USA und Iran ist erstmal wieder Geschichte. Die USA haben den Iran massiv angegriffen, wie das US-Militär mitgeteilt hat. Hintergrund: Washington wirft Teheran Attacken auf 3 Tanker in der Straße von Hormuz vor. Der Iran drohte umgehend mit Vergeltung. Auf dem NATO-Gipfel in Ankara ist der Iran-Krieg Anlass für Donald Trump gewesen, mal wieder auf das Verteidigungsbündnis zu schimpfen. Die übrigen Staats- und Regierungschefs tüten lieber Rüstungsdeals ein. Verträge im Wert von rund 44 Milliarden Euro sollen unterzeichnet werden. Weiterer Schritt gegen den Ärztemangel auf dem Land. Die Kassenärztliche Vereinigung betreibt in Sachsen mittlerweile 7 eigene Praxen. Zuletzt hat sie eine Hausarztpraxis in Werdau eröffnet, die sie auch selbst finanziert. In der Region hatten zuletzt mehrere Praxen dicht gemacht. Deshalb wurde die KVS dazu verpflichtet. Das Viertelfinale bei der Fußball-WM ist komplett. Die Schweiz hat sich im Elfmeterschießen gegen Kolumbien durchgesetzt. Nach 120 Minuten waren noch keine Tore gefallen. Im Viertelfinale wartet auf die Schweiz Argentinien. Der Weltmeister hat zuvor Ägypten mit 3:2 besiegt. 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
2: Viele Wolken sind gerade unterwegs. Ab und zu kommt auch mal leichter Regen runter. Dazu liegen die Temperaturen aktuell zwischen 14 und 10 Grad. Heute bleibt es meist stark bewölkt. Zwischendurch kann es noch mal ein bisschen regnen. Und am Nachmittag sind vereinzelt Schauer drin. Dazu wird es warm mit 25 bis 27 Grad. Auf dem Fichtelberg kann es Sturmböen geben.
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2: Nichts los im Moment. Die Straßen in Sachsen sind frei. Staus oder Blitzer einfach melden unter 0800 023 und 4 mal die 4.

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3: Kurz vor drei. Ich bin Cornelius Dreger. Die USA haben neue massive Angriffe auf den Iran gestartet. Iranische Staatsmedien berichten von Explosionen im Süden des Landes. Die Führung in Teheran droht mit Vergeltung. Eigentlich gibt es einen Waffenstillstand zwischen den USA und dem Iran. Washington wirft Teheran aber vor, drei Tanker in der Straße von Hormuz beschossen zu haben. Die Angriffe jetzt seien eine Reaktion darauf. Zuvor hatten die USA bereits Ölsanktionen gegen den Iran wieder in Kraft gesetzt. Auch auf dem NATO-Gipfel in Ankara ist der Iran-Krieg Thema. US-Präsident Trump hat ihn zum Anlass genommen, mal wieder auf das Verteidigungsbündnis zu schimpfen. Die übrigen Staats- und Regierungschefs der NATO konzentrieren sich lieber auf neue Rüstungsgeschäfte. Die Rede ist von Rüstungsverträgen im Wert von 44 Milliarden Euro, die in Ankara unterzeichnet werden sollen. Milliarden für unsere Sicherheit, die die Wirtschaft ankurbeln und Hunderttausende Arbeitsplätze schaffen, sagt NATO-Generalsekretär Rutte. Aus der Opposition und von Gewerkschaften hagelt es Kritik an den Plänen von Familienministerin Prien zum Elterngeld. Es soll monatlich leicht erhöht, dafür aber nicht mehr so lange gezahlt werden. Jana Klonikowski.
4: Die Linken finden, Bezugsdauer senken geht gar nicht. Sie sprechen von einer Bankrotterklärung einer Regierung, die Kinder offensichtlich nur noch als Luxusgut begreift. Die Grünen warnen vor einem falschen Signal an Eltern. Wenn es nach Prien geht, soll es Elterngeld nur noch für maximal 12 Monate geben, statt wie bisher 14. Der Mindestbetrag soll auf 330 Euro im Monat steigen. Das ist viel zu wenig, heißt es vom Deutschen Gewerkschaftsbund.
3: Sächsische Politiker starten eine neue Initiative für den elektrischen Ausbau der Bahnstrecke Dresden-Görlitz. Gemeinsam wollen sie sich im Bund für das Projekt stark machen. Die Strecke soll die Verbindung zwischen Dresden, der Lausitz und Polen verbessern. Entschieden ist trotz jahrelanger Gespräche noch nichts. Die Schweiz hat das letzte Viertelfinalticket gelöst. Gegen Kolumbien stand es über 120 Minuten 0:0. Im Elfmeterschießen verwandelte Ruben Vargas dann den entscheidenden Elfer zum 4:3. Die Schweiz trifft im Viertelfinale auf Argentinien. Der Weltmeister hatte sich zuvor nach starker Aufholjagd mit 3:2 gegen Ägypten durchgesetzt. 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Neue Nachrichten wieder in einer halben Stunde.
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5: Viele Wolken sind gerade unterwegs. Ab und zu kommt auch mal leichter Regen runter. Dazu liegen die Temperaturen aktuell zwischen 14 und 10 Grad. Heute bleibt es meist stark bewölkt. Zwischendurch kann es noch mal ein bisschen regnen. Und am Nachmittag sind vereinzelt Schauer drin. Dazu wird es warm mit 25 bis 27 Grad. Auf dem Fichtelberg kann es Sturmböen geben.
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5: Nichts los im Moment. Die Straßen in Sachsen sind frei. Staus oder Blitzer einfach melden unter 0800 023 und 4 mal die 4.

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1: Kurz vor 3:30. Ich bin Cornelius Dreger. Die USA haben neue massive Angriffe auf den Iran gestartet. Iranische Staatsmedien berichten von Explosionen im Süden des Landes. Die Führung in Teheran droht mit Vergeltung. Washington wirft dem Iran vor, 3 Tanker in der Straße von Hormuz beschossen zu haben. Auf dem NATO-Gipfel in Ankara ist der Iran-Krieg Anlass für Donald Trump gewesen, mal wieder auf das Verteidigungsbündnis zu schimpfen. Die übrigen Staats- und Regierungschefs tüten lieber Rüstungsdeals ein. Verträge im Wert von rund 44 Milliarden Euro sollen unterzeichnet werden. Sächsische Politiker starten eine neue Initiative für den elektrischen Ausbau der Bahnstrecke Dresden-Görlitz. Gemeinsam wollen sie sich im Bund für das Projekt stark machen. Die Strecke soll die Verbindung zwischen Dresden, der Lausitz und Polen verbessern. Entschieden ist trotz jahrelanger Gespräche noch nichts. Die Schweiz hat das letzte Viertelfinalticket gelöst. Gegen Kolumbien stand es über 120 Minuten 0:0. Im Elfmeterschießen verwandelte Ruben Vargas dann den entscheidenden Elfer zum 4:3. Die Schweiz trifft im Viertelfinale auf Argentinien. Der Weltmeister hatte sich zuvor nach starker Aufholjagd mit 3:2 gegen Ägypten durchgesetzt. 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
2: Viele Wolken sind gerade unterwegs. Ab und zu kommt auch mal leichter Regen runter. Dazu liegen die Temperaturen aktuell zwischen 14 und 10 Grad. Heute bleibt es meist stark bewölkt. Zwischendurch kann es noch mal ein bisschen regnen. Und am Nachmittag sind vereinzelt Schauer drin. Dazu wird es warm mit 25 bis 27 Grad. Auf dem Fichtelberg kann es Sturmböen geben.
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2: Im Kreis Leipzig läuft auf der Straße zwischen Pommsen und Körer ein Pferd auf der Fahrbahn. Staus oder Blitzer einfach melden unter 0800 023 und 4x die 4.

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3: Kurz vor vier. Ich bin Cornelius Dreger. Guten Morgen. Die Waffenruhe zwischen den USA und Iran ist erstmal wieder Geschichte. Die USA haben den Iran massiv angegriffen, wie das US-Militär mitgeteilt hat. Hintergrund sind Attacken auf drei Tanker in der Straße von Hormuz. Washington macht Teheran dafür verantwortlich und sagt, damit habe das Mullah-Regime die Waffenruhe bereits gebrochen. Auch Ölsanktionen gegen Teheran hat Washington schon wieder in Kraft gesetzt. Der Iran drohte umgehend mit Vergeltung. Auf dem NATO-Gipfel in Ankara ist der Iran-Krieg Anlass für Donald Trump gewesen, mal wieder auf das Verteidigungsbündnis zu schimpfen. Die übrigen Staats- und Regierungschefs tüten lieber Rüstungsdeals ein. Verträge im Wert von rund 44 Milliarden Euro sollen unterzeichnet werden. Auch beim Elterngeld will Familienministerin Prien den Rotstift ansetzen. Und das kommt bei vielen nicht gut an. Die Opposition ist empört. Die Linken etwa sprechen von einem schlechten Scherz, die Grünen von einem fatalen Signal an Familien. Das Elterngeld soll in Zukunft leicht erhöht, aber auch kürzer ausgezahlt werden, so der Plan von Prien. Auch Unionsfraktionschef Spahn hält das für notwendig.
4: Wir können nicht auf Dauer bei den laufenden Ausgaben deutlich über den Einnahmen liegen. Deswegen sind diese Entscheidungen in all diesen Bereichen schwierig, in Teilen bitter, aber notwendig.
3: In Sachsen werden im ländlichen Raum weiter dringend Ärzte gesucht. Wenn die medizinische Versorgung nicht mehr gewährleistet ist, muss laut Gesetz die Kassenärztliche Vereinigung eingreifen. So wie jetzt in Werdau, wo eine Hausarztpraxis eingeweiht wurde. Betreut werden dort nun auch Asthma- und Diabetespatienten. Manuela Siepli von der Kassenärztlichen Vereinigung.
5: Wir machen hier ganz normale hausärztliche Versorgung, machen die Screenings, die von der gesetzlichen Krankenkasse übernommen werden, auch noch Hautkrebs-Screening, Ultraschall, Labor, alles, was an Basisversorgung erforderlich ist.
3: Die Schweiz hat das letzte Viertelfinalticket gelöst. Gegen Kolumbien stand es über 120 Minuten 0:0. Im Elfmeterschießen verwandelte Ruben Vargas dann den entscheidenden Elfer zum 4:3. Die Schweiz trifft im Viertelfinale auf Argentinien. Der Weltmeister hatte sich zuvor nach starker Aufholjagd mit 3:2 gegen Ägypten durchgesetzt. 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
6: Viele Wolken sind gerade unterwegs. Ab und zu kommt auch mal leichter Regen runter. Dazu liegen die Temperaturen aktuell zwischen 14 und 10 Grad. Heute bleibt es meist stark bewölkt. Zwischendurch kann es noch mal ein bisschen regnen. Und am Nachmittag sind vereinzelt Schauer drin. Dazu wird es warm mit 25 bis 27 Grad. Auf dem Fichtelberg kann es Sturmböen geben.
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6: Im Kreis Leipzig läuft auf der Straße zwischen Pomsen und Körer ein Pferd auf der Fahrbahn. Staus oder Blitzer einfach melden unter 0800 023 und 4x die 4.

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1: Kurz vor 16:30, ich bin Cornelius Dreger, guten Morgen. Die Waffenruhe zwischen den USA und Iran ist erstmal wieder Geschichte. Die USA haben den Iran massiv angegriffen, wie das US-Militär mitgeteilt hat. Hintergrund: Washington wirft Teheran Attacken auf 3 Tanker in der Straße von Hormuz vor. Der Iran drohte umgehend mit Vergeltung. Auf dem NATO-Gipfel in Ankara ist der Iran-Krieg Anlass für Donald Trump gewesen, mal wieder auf das Verteidigungsbündnis zu schimpfen. Die übrigen Staats- und Regierungschefs tüten lieber Rüstungsdeals ein. Verträge im Wert von rund 44 Milliarden Euro sollen unterzeichnet werden. Weiterer Schritt gegen den Ärztemangel auf dem Land. Die Kassenärztliche Vereinigung betreibt in Sachsen mittlerweile 7 eigene Praxen. Zuletzt hat sie eine Hausarztpraxis in Werdau eröffnet, die sie auch selbst finanziert. In der Region hatten zuletzt mehrere Praxen dicht gemacht. Deshalb wurde die KVS dazu verpflichtet. Das Viertelfinale bei der Fußball-WM ist komplett. Die Schweiz hat sich im Elfmeterschießen gegen Kolumbien durchgesetzt. Nach 120 Minuten waren noch keine Tore gefallen. Im Viertelfinale wartet auf die Schweiz Argentinien. Der Weltmeister hat zuvor Ägypten mit 3:2 besiegt. 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
2: Viele Wolken sind gerade unterwegs. Ab und zu kommt auch mal leichter Regen runter. Dazu liegen die Temperaturen aktuell zwischen 14 und 10 Grad. Heute bleibt es meist stark bewölkt, zwischendurch kann es noch mal ein bisschen regnen und am Nachmittag sind vereinzelt Schauer drin. Dazu wird es warm mit 25 bis 27 Grad. Auf dem Fichtelberg kann es Sturmböen geben.
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2: Im Kreis Leipzig läuft auf der Straße zwischen Pommsen und Körer ein Pferd auf der Fahrbahn. Staus oder Blitzer einfach melden unter 0800 023 und 4x4.

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3: Kurz vor 5. Ich bin Cornelius Dreger. Guten Morgen. Die USA haben neue massive Angriffe auf den Iran gestartet. Iranische Staatsmedien berichten von Explosionen im Süden des Landes. Die Führung in Teheran droht mit Vergeltung. Eigentlich gibt es einen Waffenstillstand zwischen den USA und dem Iran. Washington wirft Teheran aber vor, drei Tanker in der Straße von Hormuz beschossen zu haben. Die Angriffe jetzt seien eine Reaktion darauf. Zuvor hatten die USA bereits Ölsanktionen gegen den Iran wieder in Kraft gesetzt. Auch auf dem NATO-Gipfel in Ankara ist der Iran-Krieg Thema. US-Präsident Trump hat ihn zum Anlass genommen, mal wieder auf das Verteidigungsbündnis zu schimpfen. Die übrigen Staats- und Regierungschefs der NATO konzentrieren sich lieber auf neue Rüstungsgeschäfte. Die Rede ist von Rüstungsverträgen im Wert von 44 Milliarden Euro, die in Ankara unterzeichnet werden sollen. Milliarden für unsere Sicherheit, die Wirtschaft ankurbeln und Hunderttausende Arbeitsplätze schaffen, sagt NATO-Generalsekretär Rutte. Aus der Opposition und von Gewerkschaften hagelt es Kritik an den Plänen von Familienministerin Prien zum Elterngeld. Es soll monatlich leicht erhöht, dafür aber nicht mehr so lange gezahlt werden. Jana Klunikowski.
4: Die Linken finden, Bezugsdauer senken geht gar nicht. Sie sprechen von einer Bankrotterklärung einer Regierung, die Kinder offensichtlich nur noch als Luxusgut begreift. Die Grünen warnen vor einem falschen Signal an Eltern. Wenn es nach Prien geht, soll es Elterngeld nur noch für maximal 12 Monate geben, statt wie bisher 14. Der Mindestbetrag soll auf 330 Euro im Monat steigen. Das ist viel zu wenig, heißt es vom Deutschen Gewerkschaftsbund.
3: Sächsische Politiker starten eine neue Initiative für den elektrischen Ausbau der Bahnstrecke Dresden-Görlitz. Gemeinsam wollen sie sich im Bund für das Projekt stark machen. Die Strecke soll die Verbindung zwischen Dresden, der Lausitz und Polen verbessern. Entschieden ist trotz jahrelanger Gespräche noch nichts. Das Viertelfinale bei der Fußball-WM ist komplett. Die Schweiz hat sich im Elfmeterschießen gegen Kolumbien durchgesetzt. Nach 120 Minuten waren noch keine Tore gefallen. Im Viertelfinale wartet auf die Schweiz Argentinien. Der Weltmeister hat zuvor Ägypten mit 3:2 besiegt. 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
5: Wolkig geht's in den Morgen. Insgesamt bleibt's trocken. Nur in den Bergen kann's auf dem Fichtelberg mit Sturmböen ungemütlich werden. Im Laufe des Tages mal mehr, mal weniger Wolken. Dazu Höchstwerte von 21 bis 24 Grad. Morgen ähnlich. Wieder trocken mit ein paar Wolken. Maximal 26 Grad.
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5: Auf der A4 Görlitz Richtung Dresden, Vorsicht, zwischen Bautzen West und Salzenforst steht ein kaputter LKW und es liegen Gegenstände auf der Autobahn. Staus oder Blitzer einfach melden unter 0800 023 und 4x die 4.
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6: Um 5, ich weiß, keine Sau braucht einen Mittwoch, aber es nützt ja nichts. Raus mit euch, je eher ihr aufsteht, umso zeitiger seid ihr wach. Schnell noch in die Dusche, vielleicht ein Käffchen und dann aber aufs Fahrrad. Wetter ist gut heute. Wir wecken euch jetzt auch gleich mit einem Lacher. Sinnlos Telefon ist gleich dran. Ich bin dann der Getränke-Willi in Seifennersdorf. Ich brauche nur ein paar leere Flaschen. Ich will da Wasser reinfüllen und dann verkaufe ich die als Bon Aqua. Mal sehen, wie die gucken am Sinnlos Telefon in 5 Minuten.

0: James Blunt und Bonfire Heart am frühen Mittwochmorgen. Kommt gut in die Gänge. Heute ist der 8. Juli. Ich bin Steffen Lukas, die Vertretung für Rocky und Mandy. Und jetzt rufen wir mal bei Coca-Cola an.
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2: Coca-Cola Berlin.
3: Ah, da bin ich bestimmt bei Ihnen falsch. Ich wollte zu Bon Aqua mit hier das Wasser.
2: Ja, das sind ja wir auch. Worum geht's denn?
3: Ich brauche mal ein paar leere Flaschen, möglichst eine ganze Menge.
2: Leere Flaschen? Mhm, Moment mal, ja. Ja, Öke, schönen guten Tag.
3: Getränke Willi in Salfennersdorf, guten Tag.
2: Ja, schönen guten Tag.
3: Ich brauche von euch mal ein paar leere Flaschen.
2: Was möchten Sie denn damit machen?
3: Ich verkaufe das Wasser.
2: Also Sie füllen die Flaschen mit Wasser.
3: Vorneweg noch hier mit dem Siphon noch Druck drauf, aber jetzt habe ich keine leeren Flaschen mehr.
2: Sie verkaufen das als Bon Aqua.
3: Ihr füllt doch auch nur Wasser rein, da kann ich das doch auch.
2: Wir füllen Bon Aqua ein, junger Mann, und nicht Wasser.
3: Das ist doch Wasser mit Sprudel drauf.
2: Nee, das ist eine Rezeptur.
3: Nee, also bei mir hat sich noch keiner beschwert. Ich habe Wasser reingefüllt, das geht auch durch als Bon Aqua. Da muss man ja jetzt nicht hier die Pferdescheu machen.
2: Bloß kein Mist.
3: Wieso
2: mit
3: denn?
2: Mit unserem Produkt, junger Mann.
3: Ich helfe ja vielleicht mal mit, den Absatz zu befördern, wenn das Zeug ein bisschen billiger ist. Und den Unterschied gibt's da nicht groß. Jetzt habe ich aber eben nur keine leeren Flaschen mehr.
2: Aber wissen Sie, dass das überhaupt nicht rechtens ist, was Sie da machen? Das ist doch nicht Bon Aqua, was Sie verkaufen.
3: Natürlich, wo ist denn da der Unterschied?
2: Kaufen Sie sich draußen ein anderes Mineralwasser. Sie werden immer einen Unterschied im Geschmack finden.
3: Quatsch, also ist doch, wenn Sie jetzt sagen würden, irgendwas mit Mineralstoffen oder sowas, das ist doch bei uns in Salfennersdorf wurscht, ob da Mineralstoffe drin sind.
2: Entschuldigen Sie mal bitte, wenn das nicht so traurig wäre, was Sie machen.
3: Da würden Sie lachen.
2: Ja.
3: Sie können auch lachen. 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
2: Ach du Jemini. Das gibt's doch ja nicht.
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0: Ach ja, die guten alten Sinnlos-Telefon-Zeiten. Bon Aqua gab es, glaube ich, nur bis 2018. Das war irgendwie die Premium-Wassermarke von Coca-Cola. Jetzt heißt es, glaube ich, Vio. Naja, ihr nehmt einen großen Schluck Wasser zum Wachwerden, dann kommt der Stoffwechsel so richtig in Gang und dazu eine Portion Taylor Swift, Opalite. Da kann der Mittwoch kommen. Schönen guten Morgen, hier ist Radio PSR.

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0: All the things she said. Hier ist Radio PSR, die Morning Show. Ich bin die Vertretung. Ich bin Steffen Lukas, vertrete Rocky und Mandy. Mandy ist ein bisschen krank, kommt nächsten Montag wieder. Rocky ist im Urlaub, kommt auch nächsten Montag wieder. Also, die Systeme stehen und wir machen es uns in der Zwischenzeit gemütlich. Jetzt ist es ja so, dass ihr heute wieder auf Arbeit ankommt und denkt, irgendwas stimmt hier nicht. Wo sind denn die ganzen Kollegen hin? Dooferweise sind Sommerferien, ihr müsst die Arbeit für die Kollegen mitmachen und müsst euch dann auch noch diese schönen Urlaubsbilder angucken bei WhatsApp. Deshalb eine akustische Belohnung für euch alle, die das Land am Laufen halten.
1: Du bist immer noch hier. Jeden Tag musst du dir bei WhatsApp Urlaubsfotos angucken oder nach einem stressigen 10-Stunden-Tag auch noch den Garten deiner Nachbarn gießen. Und warum? Weil du durchziehst, weil du den Freistaat am Laufen hältst, weil du nicht am Strand rumhängst, sondern dich in deinen Job reinhängst. Während andere am Pool liegen, legst du dich ins Zeug. Wenn andere ihre Taucherbrille aufsetzen, setzt du deine Schweißerbrille auf. Wenn andere Flüge buchen, pflügst du den Acker. Und während sich andere mal nur um sich kümmern, kümmerst du dich ständig um andere. Denn du, bist ein Hierbleib-Held. Die anderen kriegen Urlaub, aber du kriegst das Lob. Danke für deinen Einsatz.
0: Darauf die neue Kygo. Hier ist Save My Love. Kommt gut in den Mittwoch. Yeah.

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1: Kurz vor 5:30. Ich bin Hajo Wilken. Schönen guten Morgen. Die sächsische Tourismusbranche will stärker auf Campingurlauber setzen. Eine neue Studie zeigt, die Angebote sind noch ausbaufähig. Auf jedem dritten Campingplatz fehlen Entsorgungsmöglichkeiten für Toiletten. Nur die Hälfte bietet einen Brötchenservice für die Gäste an. Auch bei Schlechtwetterangeboten und der Vermarktung sieht die Studie Luft nach oben. Tourismusministerin Barbara Klepsch.
2: Es sind ungefähr 5,7% der Übernachtungen, die zurzeit Camping und Caravan ausmachen. Hier müssen wir dranbleiben, hier müssen wir weiter Investitionen ermöglichen. Also Qualität steht an Nummer 1 und wir müssen Camping und Caravan für den Freistaat Sachsen nach außen sichtbar machen.
1: Die USA haben erneut Ziele im Iran angegriffen. Zuvor waren mindestens 3 Tanker in der Straße von Hormuz attackiert worden. Die USA machen die Regierung in Teheran dafür verantwortlich. Zudem setzen sie ihre Ölsanktionen gegen den Iran wieder in Kraft. Das Land kündigte Vergeltung für die neuen Angriffe an. Sächsische Politiker starten eine neue Initiative für den elektrischen Ausbau der Bahnstrecke Dresden-Görlitz. Gemeinsam wollen sie sich im Bund für das Projekt stark machen. Die Strecke soll die Verbindung zwischen Dresden, der Lausitz und Polen verbessern. Entschieden ist trotz jahrelanger Gespräche noch nichts. Schlappe für Sachsens Kultusminister Konrad Clemens. Das Amtsgericht Weißwasser hat ihn nach einem Tempoverstoß schuldig gesprochen. Clemens soll 8.500 € an den Weißen Ring zahlen und 20 Fahrstunden nehmen. Eine Geldstrafe von 24.000 € hat das Gericht zur Bewährung ausgesetzt. Clemens will das Urteil anfechten. Die Schweiz steht als letzte Mannschaft im Viertelfinale der Fußball-WM. Gegen Kolumbien stand es nach 120 Minuten 0:0. Im Elfmeterschießen setzten sich die Schweizer mit 4:3 durch. Sie treffen im Viertelfinale auf Argentinien. Der Weltmeister hatte sich zuvor nach einer Aufholjagd mit 3:2 gegen Ägypten durchgesetzt. 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
3: Zugegebenermaßen ist es ein bisschen ein Hin und Her in dieser Woche mit dem Wetter. Heute wechseln sich dichte Wolken und die Sonne ab. Es bleibt überwiegend niederschlagsfrei. Allerdings ist es wieder ein bisschen frischer als gestern. Heute nur 21 bis 24 Grad. In den Bergen höchstens 20 Grad.
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3: Alles ruhig am Mittwochmorgen, der Verkehr rollt, ihr kommt gut durch. Wenn ihr was entdeckt, Staus oder Blitzer, einfach anrufen bei Radio PSR 0800 023 4x4. Ihr könnt es aber auch ganz bequem melden über unsere App.
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3: Es ist 5:30, es nützt ja nichts. Ich bin ja nur der Überbringer der schlechten Nachricht, dass schon wieder die Nacht vorbei ist. Ich bin Steffen Lukas, vertrete Rocky und Mandy. Wünsche euch, dass ihr gut in diesem Mittwoch startet, dass es ein toller Tag für euch wird. Hoffentlich geht's euch gut. Damit es euch gleich noch ein bisschen besser geht, wecken wir euch mit einem Schmunzler. Wir schauen nämlich gleich zusammen mit dem Jan Zerbst mal in fremde Kinderwagen. Wie das für gewöhnlich abläuft, hören wir in der Welt in 30 Sekunden bei mir in der Show. 5:45 rum.

0: of the dark. Die neue Clock, Out of the Dark zum Wachwerden am Mittwochmorgen. Hier ist die Radio PSA Morning Show. Ich bin Steffen Lukas, wünsche euch einen tollen guten Morgen. Wir sind die coolsten, wenn wir cruisen. Also dieses Gefühl kennen auch Eltern und Großeltern, die mit dem Kinderwagen losziehen. Das macht Riesenspaß, bis plötzlich völlig fremde Menschen das Baby anschauen wollen.
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2: Es ist ja schon schwer, mit einem Hund Gassi zu gehen, ohne ständig angesprochen zu werden.
3: Was ist denn das für eine Rasse?
2: Aber die Königsdisziplin ist ein Spaziergang mit Kinderwagen mit Baby drin. Da wird ungefragt reingeglotzt von irgendeiner distanzlosen Person.
4: Na, du bist ja lieb.
2: Wenn das Baby nicht gerade was Pinkes trägt, ist es irgendwie immer ein Junge.
4: Ja, so ein feiner Bursche.
2: Und dann müssen die Eltern meistens sehr schnell einschreiten.
4: Magst du eine Praline haben? Hier, schau mal, die ist mit Eierlikör. Hat mir früher auch nicht geschadet.
2: Und an dem Punkt sagst du dann höflich, aber bestimmt und in der Entspanntheit, die junge Eltern nun mal so haben.
3: Nee, danke. Und kümmern Sie sich doch um Ihren eigenen Sch.
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1: Hallo, ich bin Friederike Ursprung. Ein sommerliches Kleidungsstück ist jetzt 80 Jahre alt, das eigentlich aus Zweien besteht, Slip und Oberteil. Zwar sind Frauen in so einem Outfit schon auf antiken Mosaiken zu sehen, auch auf Pin-Up-Fotos aus den 20ern und 30ern. 1946 aber erschütterte der knappe Badeanzug die Welt ähnlich wie die Atombombe, die die USA kurz vorher gezündet hatten, über dem Südsee-Atoll Bikini. Bikini, das klang also nach Südsee-Exotik und nach etwas, das die herkömmliche Kleiderordnung sprengte. Viele Länder wollten so viel nackte Haut an ihren Stränden nicht zulassen. Heute verbieten kaum noch irgendwelche Moralwächter, sich im Bikini zu sonnen. Wohl aber die Figurwächter. Die Bikini-Figur setzt Arbeit und Disziplin voraus, die für schlanke Taille und flachen Bauch zwischen Ober- und Unterteil sorgen. Einfach Bikini an und Sonne genießen, das bietet allenfalls Stoff, um über irgendwelche Speckpolster zu lästern. Und seien sie noch so winzig. Euer Körper ist heilig, so sagte es der Apostel Paulus. Und er meinte nicht, zwingt euren Körper in irgendein Idealbild. Denn ob im Bikini, Badehose oder T-Shirt und egal wie schlank oder rund, wie gebräunt oder blass, einem Idealbild folgt euer Körper sowieso. Gott schuf Männer und Frauen nach seinem Abbild, so beschreibt es die Bibel, als erstes großes Geschenk an die Menschen. Und ein weiteres, ihr habt ein Recht auf Ruhepausen. Die braucht ihr euch nicht erst mit Diät und Training zu verdienen.
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5: Kurz vor sechs. Ich bin Hajo Wilken. Schönen guten Morgen. Ob Zelt, Wohnwagen oder Wohnmobil. Auch in Sachsen haben viele Menschen das Campen für sich entdeckt. Bei den Angeboten ist aber noch Luft nach oben, zeigt eine neue Studie. Auf jedem dritten Campingplatz fehlen etwa Entsorgungsmöglichkeiten für Toiletten. Nur die Hälfte bietet einen Brötchenservice für die Gäste an. Häufig hapert es auch an der digitalen Registrierung. Studienleiterin Rebecca Schwert lobt aber:
6: Die Natur und die Landschaft, die Sachsen zu bieten hat, ist genau das, was Gäste suchen. Also Natur, Erholung, Flusslandschaften, auch mal ein bisschen Kultur, Radfahren, Wandern. Diese Mischung aus allem, das ist so das, was Campinggäste gerne machen. Und da hat Sachsen eine super Ausgangsposition für Campingurlaub.
5: Die USA haben neue Angriffe auf den Iran gestartet. Iranische Staatsmedien berichten von Explosionen im Süden des Landes. Die Führung in Teheran droht mit Vergeltung. Eigentlich gilt ein Waffenstillstand. Washington wirft Teheran aber vor, mindestens drei Tanker in der Straße von Hormuz beschossen zu haben. Die Angriffe jetzt sind eine Reaktion darauf, heißt es. Zuvor hatten die USA bereits ihre Ölsanktionen gegen den Iran wieder in Kraft gesetzt. Erfolg für Sachsens Bauern. Sie haben jetzt mehr Freiheiten beim Düngen ihrer Felder. Das Oberverwaltungsgericht hat die sogenannten roten Gebiete im Freistaat gekippt. Wegen der Nitratbelastung im Grundwasser galten dort bislang strengere Regeln. Das Umweltamt hatte die Kontrollen schon im Februar ausgesetzt. In New York haben Polizei und Rettungsdienste mehrere Gebäude rund um einen Wolkenkratzer geräumt. Der 37-stöckige Turm ist womöglich einsturzgefährdet. Das Hochhaus wird gerade umgebaut, dabei haben sich zwei tragende Säulen verformt. Die Schweiz steht im Viertelfinale der Fußball-WM. Sie hat sich gegen Kolumbien mit 4:3 im Elfmeterschießen durchgesetzt. In den 120 Minuten davor waren keine Tore gefallen. Im Viertelfinale trifft die Schweiz auf Argentinien. Der Weltmeister lag gegen Ägypten bereits mit 0:2 zurück, drehte das Spiel dann aber in der Schlussphase. 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
3: 6:04, man muss sagen, wie es ist. Der Sommer macht heute wahrscheinlich mal einen Tag frei. Es ist wechselhaft. Wir bekommen einen Mix aus bewölkten Abschnitten, zeitweise Schauer, örtliche Gewitter. Die Höchstwerte nicht mehr als 21 bis 24 Grad. In den Bergen noch ein bisschen frischer. Da haben wir höchstens 21 Grad heute am Mittwoch.
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3: So, die Fahrt zur Arbeitsstelle und in den Urlaub ist frei. Keine Staus, keine Blitzer. Wenn ihr was entdeckt, ruft mal schnell an bei Radio PSR 0800 023 4x4. Ihr könnt Staus und Blitzer aber jederzeit auch ganz bequem melden über unsere App.
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3: Es ist 6:03. Ich bin Steffen Lukas, bin in dieser Woche für euch da. Wünsche euch, dass ihr gut aus dem Bett kommt an diesem Mittwochmorgen. Wer ist schon aufgestanden? Hand hoch. Ja, es gibt sie, die ohne, also ohne euch läuft nichts im Land. Während andere Urlaub machen, haltet ihr quasi alles sauber. Gemeint sind die Männer und Frauen von der Müllabfuhr. Euren Jobsong spielen wir gleich hier in 15 Minuten in der Radio PSR Morning Show. Vorher gechillt wach werden mit The Weeknd, Save Your Tears. Ich wünsche einen schönen Mittwochmorgen, 5:58, 6:02.

0: 6.04 Uhr am Mittwochmorgen. Ich bin Steffen Lukas. Kommt gut aus dem Bett oder kommt gut in den Urlaub. An dieser Stelle Grüße an die Ostsee von Radio PSR. In Sachsen sind Sommerferien und da hält uns nichts im eigenen Land. Da fallen die Sachsen in Scharen an der Küste ein. Auf der Insel Rügen hörst du schon kein Moin Moin mehr. Nee, da heißt es im Sommer schönen guten Morgen. Und auf den Campingplätzen läuft Radio PSR. Und es werden auch stündlich mehr Sachsen, die im Norden ankommen. Hier, halt, stopp, wo willst du denn hin?
1: An der Ostsee. Nach Zinnowitz, die Insel Usedom.
0: Siehste, gute Fahrt. Es ist gleich 6.05 Uhr, 5 nach um 6. Morgen.

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11:06 am Mittwochmorgen. Ich bin Steffen Lukas. Hier ist Radio PSR mit der Morning Show. Wenn ihr jetzt in diesem Moment gerade euren Weg, euren rasanten Weg zum Arbeitgeber antreten wollt, vielleicht auf dem Fahrrad heute Morgen, zieht euch ein Jäckchen drüber. Wir haben so um die 15 Grad, gerade auf dem E-Bike. Da hast du ordentlich Fahrtwind. Da will ich nicht, dass ihr anfangt zu frieren. Es wird aber ein kleines bisschen wärmer heute noch. 21 bis 24 Grad bekommen wir. Und es ist wechselhaft. Es gibt immer mal Schauer. Und auch wenn es immer mal tröpfelt heute, eine Berufsgruppe ist da besonders hart im Nehmen. Danke, dass ihr unsere Tonnen abholt, liebe Männer und Frauen von der Müllabfuhr. Hier ist euer Radio PSR Jobsong.

0: gebe her das Bonselpapier, das nehme ich gleich mit.
1: So, also vielleicht doch, bevor ihr losfahrt, nochmal gucken in den Abfallkalender, welche Tonne heute dran ist. Ob es die gelbe ist, die schwarze oder die blaue. Bei mir in der Straße ist es ja so, ich stelle immer das raus, was die Nachbarn rausgestellt haben. Und dann hoffe ich, dass es stimmt, weil sonst ist es ein bisschen wie verarschen. Ihr könnt die gelbe Tonne rausstellen, wenn die blaue dran ist. Ich würde es nicht merken. Hier ist Radio PSR, 6:45.

0: 7 und wir hauen euch heute aus dem Bett mit den besten Hits von heute. Mit dabei ab 6:30 Huntrix und Golden. Bis gleich.
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6: Kurz vor 6:30. Ich bin Hajo Wilken. Schönen guten Morgen. Die sächsischen Campingangebote sind noch ausbaufähig. Das zeigt eine Studie im Auftrag des Tourismusverbandes. Auf jedem dritten Campingplatz fehlen etwa Entsorgungsmöglichkeiten für Toiletten. Auch bei der Vermarktung und digitalen Services ist noch Luft nach oben. Mehr Camper würden dem Freistaat guttun, sagt Landtags- und Tourismuspräsident Alexander Dirks.
7: Jemand, der 1 Euro für Camping ausgibt, lässt ungefähr noch mal 11 Euro in der Region für den Einzelhandel, Gastronomie, in den Kultureinrichtungen und verschiedensten Freizeitangeboten, die die Regionen ansonsten zu bieten haben. Insofern ist Camping einfach auch ein Beitrag zur touristischen Wertschöpfung hier im Freistaat.
6: Die USA haben erneut den Iran angegriffen. Etwa 80 Ziele waren nach Angaben der US-Armee im Visier. Darunter Luftabwehrsysteme und Schiffe der Revolutionsgarden im Persischen Golf. Zuvor waren mindestens 3 Tanker in der Straße von Hormuz attackiert worden. Die USA machen die Regierung in Teheran dafür verantwortlich. Zudem setzen sie ihre Ölsanktionen gegen den Iran wieder in Kraft. Das Land kündigte Vergeltung für die neuen Angriffe an. Sächsische Politiker starten eine neue Initiative für den elektrischen Ausbau der Bahnstrecke Dresden-Görlitz. Gemeinsam wollen sie sich im Bund für das Projekt stark machen. Die Strecke soll die Verbindung zwischen Dresden, der Lausitz und Polen verbessern. Entschieden ist trotz jahrelanger Gespräche noch nichts. Das Amtsgericht Weißwasser hat Sachsens Kultusminister Clemens nach einem Tempoverstoß schuldig gesprochen. Er soll 8.500 Euro an den Weißen Ring zahlen und 20 Fahrstunden nehmen. Clemens war vor seiner Zeit als Minister mit 81 in einer 30er-Zone geblitzt worden. Er gibt den Verstoß zu, will aber in Berufung gehen. Auch die Staatsanwaltschaft hatte gefordert, Clemens freizusprechen oder das Verfahren einzustellen. Die Schweiz steht als letzte Mannschaft im Viertelfinale der Fußball-WM. Gegen Kolumbien stand es nach 120 Minuten 0:0. Im Elfmeterschießen setzten sich die Schweizer mit 4:3 durch. Sie treffen im Viertelfinale auf Argentinien. Der Weltmeister hatte sich zuvor nach einer Aufholjagd mit 3:2 gegen Ägypten durchgesetzt. 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
0: Naja, es ist noch ein bisschen frisch heute Morgen. In Görlitz haben wir 13 Grad, Chemnitz 14, Zwickau 16, Dresden 15, Leipzig auch 15 Grad. Milde 21 bis 24 Grad, das sind die Höchstwerte heute am Mittwoch. Ansonsten bleibt es den ganzen Tag über wechselhaft. Zeitweise gibt es Schauer, örtlich auch Gewitter.
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0: Moin Uwe, danke, dass du Bescheid gesagt hast. In Ehrenfriedersdorf steht ein Blitzer am Ortsausgang Richtung Greifenstein. Wenn ihr auch was seht, einfach durchklingeln. 0800 023 4x4. Wir wünschen eine gute Fahrt.
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0: 6:30 mitten in der Woche, 6.31 Uhr haben wir es genau. Schnell noch ein Käsebrötchen, eine halbe Gurke auf die Hand und ab zum Bus mit euch. Kommt gut an auf Arbeit. Ich bin Steffen Lukas, wünsche einen traumhaften Mittwochmorgen.

0: 6.36 Uhr. Schönen guten Morgen bei Radio PSR. Hier ist die Morning Show. Ich bin Steffen Lukas. Und ihr wisst, kurz nach 6:30 wecken wir euch bei Radio PSR mit einem Lacher. Jetzt ist sinnlos Telefon dran. Ich brauche ein neues Buch. Aber ist mir völlig egal, was drin steht. Hauptsache, es passt im Regal zu den anderen Büchern. Mal gucken, wie die gucken.
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2: Guten Tag, Buchhandlung Rugendubel.
3: Guten Tag, Weichert mein Name. Jetzt mal eine Frage. Wir haben in der Wohnstube ein rotes so ein Kirschbaumregal.
2: Ja.
3: Haben Sie mehrfarbige Bücher?
2: Ja, aber ich kann die Bücher nicht sehen. Also sie sind jetzt im Servicezentrum.
3: Ach,
2: und wir machen die Telefonie für alle Filialen.
3: Also man kann aber bestellen bei Ihnen.
2: Selbstverständlich, wenn Sie wissen, was Sie möchten.
3: Ja, wir haben es uns schon überlegt. Das wäre nicht das Problem. Dass Sie uns, was sehr schön passen würde, wären 3 gelbe Bücher.
2: Ja.
3: Ein paar grüne.
2: Ja.
3: Und braun. Aber da dürfen es ruhig ein paar mehr sein. Da weiß ich jetzt nicht wegen der Anzahl. Das kommt ja auch ein bisschen auf die Dicke an, ne? Wie dick die Buchrücken sind.
2: Ich kann aber im System nicht nach Farbe suchen. Ich muss einen Titel wissen.
3: Naja, zum Beispiel Knowing Me, Knowing You. Aha.
2: Also ich müsste konkret wissen, was für ein Buch Sie suchen. Vielleicht ist es am sinnvollsten, Sie gehen mal in eine Buchhandlung und suchen sich was aus.
3: Ach, das geht doch nicht jetzt telefonisch bestellen bei Ihnen.
2: Ja, aber ich müsste halt... Ich muss genau
3: wissen, 4 Weiße.
2: Tut mir leid, ich kann Ihnen das so nicht bestellen, weil ich brauche...
3: Warum? Was fehlt Ihnen denn?
2: Ich brauche einen konkreten Titel dazu.
3: Ach, einen Titel. Nehmen wir zum Beispiel Schickedida.
2: Entschuldigung, dass ich Sie unterbreche, aber wenn Sie nach
3: Schickedida. Das wäre jetzt noch, was ich wüsste, an Titeln.
2: Ich glaube, wir missverstehen uns da. Ich brauche einen konkreten Buchtitel.
3: Nee, das wäre uns wurscht. Wir machen alles über DVDs. Alles.
2: Sie suchen doch einen Buchtitel, oder?
3: Ein paar farbige Bücher brauche ich. Das ist ein bisschen schön.
2: Tut mir leid, ich kann Ihnen da leider nicht weiterhelfen. Tut mir leid.
3: Ich wollte Ihnen noch was sagen.
2: Mhm.
3: Hier ist nämlich Radio PSR. 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
2: Okay.
3: Herzlichen Glückwunsch.
2: Habe ich mir schon gedacht.
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0: 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Jetzt ist es 6.39 Uhr, kommt gut in den Mittwoch. Hier ist Radio PSR mit Handtricks und Golden. Jetzt wird's laut.

7:45, die Sonne kitzelt uns zum Wachwerden an der Nase, aber es ist eben frisch draußen. Zwischen 13 und 15 Grad haben wir gerade in Sachsen, daraus werden 21 bis 24 Grad heute. Und ihr müsst immer mal mit Schauern, örtlich auch mit Gewittern rechnen. Hier ist Radio PSR, ich bin Steffen Lukas. Habt ihr auch Post aus Flensburg bekommen? Ey, ich habe so einen Schreck bekommen. Aber diesmal können wir alle entspannt bleiben. Das Kraftfahrtbundesamt in Flensburg, das möchte von zufällig ausgewählten Autofahrern nur den Kilometerstand wissen. Mit den Daten wird unter anderem berechnet, wo Straßen und Brücken ausgebaut oder saniert werden müssen. Mitmachen ist freiwillig, geht auch online. Und mich interessiert, wer von euch hat eigentlich den höchsten Kilometerstand? Ich soll den Kilometerstand vom Moped angeben. Ich bin dabei 2500. Das könnt ihr schnell überbieten. Wie hoch ist euer Kilometerstand? Wo sind die Vielfahrer in Sachsen? Sprachnachricht über WhatsApp an die 0341 39 37 6000. 0341 39 37 6000. Jetzt Teddy Swims, die neue Mr. Know-It-All, kommt gut in den Mittwoch, 6:46 Uhr.

0: 3:07 am Mittwochmorgen. Hier ist Radio PSR. Punkt 7 gibt es für euren Urlaub. Das nächste schicke Radio PSR Strandhandtuch. Die Leitungen sind offen ab um 7. Und wir freuen uns auf Isaac. Always on the run in der nächsten halben Stunde. Und für die Abwechslung Boyband Alarm in Sync. Und bye, bye, bye.
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6: Kurz vor 7. Ich bin Harjo Wilgen. Schönen guten Morgen. Sachsen zählt mittlerweile rund 1 Million Campingübernachtungen pro Jahr. Eine neue Studie sieht aber noch Luft nach oben, etwa bei der Vermarktung und den digitalen Angeboten für Camper. Was sich auf den Campingplätzen verbessern muss, sagte uns Studienleiterin Rebecca Schwert.
7: Viele Waschhäuser sind einfach sehr in die Jahre gekommen, da will man nicht mehr unbedingt seinen Urlaub drin verbringen. Es hapert am Angebot für Gastronomie, also es gibt nicht mal unbedingt einen Brötchenservice, es gibt kein Restaurant. Dann das Thema Fair- und Entsorgung. Alle, die irgendwie eine Toilette an Bord haben, die müssen irgendwo damit hin. Und dann einfach so ein bisschen mehr Komplementärangebot für die Gäste. Also wenn das Wetter schlecht angekündigt ist, dann stornieren alle ihre Buchungen. Und wenn man aber Schlechtwetterangebote hat, dann ist das nicht mehr das Problem.
6: Die USA haben in der Nacht etwa 80 Ziele im Iran angegriffen. Im Visier waren unter anderem Luftabwehrsysteme und Schiffe der Revolutionsgarden. Der Iran meldet seinerseits Attacken auf US-Basen in Kuwait und Bahrain. Eigentlich gilt ein Waffenstillstand. Washington wirft Teheran aber vor, mindestens 3 Tanker in der Straße von Hormuz beschossen zu haben. Die Angriffe waren eine Reaktion darauf, heißt es. Zuvor hatten die USA bereits ihre Ölsanktionen gegen den Iran wieder in Kraft gesetzt. Sachsens Bauern haben jetzt mehr Freiheiten beim Düngereinsatz. Das Oberverwaltungsgericht hat die sogenannten roten Gebiete im Freistaat gekippt. Wegen der Nitratbelastung im Grundwasser galten dort bisher strengere Regeln. Mehrere Verbände hatten dagegen geklagt. In New York droht ein Wolkenkratzer einzustürzen. Das 37-stöckige Bürogebäude aus den 70er Jahren war früher der Hauptsitz vom Pharmakonzern Pfizer. Es wird derzeit umgebaut, rund 1600 Wohnungen sollen entstehen. In 2 Stockwerken haben sich nun tragende Säulen verbogen. Es gibt Risse und Fenster sind gebrochen. Rund um das Hochhaus wurden mehrere Gebäude geräumt, darunter eine Schule. Die Schweiz steht im Viertelfinale der Fußball-WM. Sie hat sich gegen Kolumbien mit 4:3 im Elfmeterschießen durchgesetzt. In den 120 Minuten davor waren keine Tore gefallen. Im Viertelfinale trifft die Schweiz auf Argentinien. Der Weltmeister lag gegen Ägypten bereits mit 0:2 zurück, drehte das Spiel dann aber in der Schlussphase. 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
0: Frisch, aber sonnig heute am Mittwochmorgen. Um die 15 Grad haben wir in Sachsen. Das muss besser werden. 21 bis 24 Grad heute. Rechnet bitte mit Schauern und Gewittern.
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0: Der Verkehr rollt, ihr kommt gut durch. In Heidenau steht ein Blitzer auf der Donauer Straße stadteinwärts gegenüber von der Tanke. Danke fürs Bescheidsagen, Monika. Und Uwe hat einen Blitzer entdeckt in Ehrenfriedersdorf am Ortsausgang Richtung Greifensteine. Wenn ihr auch was seht, Staus oder Blitzer, könnt ihr jederzeit ganz bequem ergänzen über unsere App.
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0: Es ist 7:01. Ich bin Steffen Lukas, bin in dieser Woche für euch da. Freunde, lasst das Handtuch fallen. Ich habe hier für euch ein Radio PSR XXL Strandhandtuch. 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

0: Kurz nach sieben, die Radio PSR Morning Show. Ich bin Steffen Lukas. Jetzt gibt's Geschenke. Ein niegelnagelneues XXL Strandhandtuch, wo drauf steht, in Sachse auf Reisen. Die Mandy ist am Telefon. Mandy, wo kommst denn du her?
1: Ich komme aus Freital.
0: Schönen guten Morgen, Mandy.
1: Guten Morgen.
0: Ich höre schon, du bist auf dem Weg zur Arbeit, sitzt im Auto.
1: Ganz genau.
0: Das hätte jetzt auch sein können, du sagst, nee, ich fahre gerade in den Urlaub.
1: Nein, noch nicht. Erst Ende August fahren wir.
0: Und wo geht's denn hin?
1: Nach an Lübnow-Stausee.
0: Wo ist denn das?
1: Zu den Tschechen.
0: Ah, ja.
1: In der Tschechei, ja.
0: Das haben wir ja gestern gelernt. Wer in Tschechien oder in Portugal Urlaub macht, kann ein bisschen Geld sparen. Aber Tschechien ist nicht nur preiswert, sondern auch sehr, sehr schön, stimmt's?
1: Ja. Sehr, sehr schön. Also das auf alle Fälle. Ja.
0: So, kann natürlich sein, dass du dem Tschechen übersetzen musst, was auf deinem neuen Handtuch steht. In Sachse auf Reisen. Bisschen Zeit ist ja noch fürs deutsch-tschechische Wörterbuch. Aber du hast ein XXL Radio PSR Strandhandtuch.
1: Super, super. Ich freue mich. Vielen Dank.
0: Das geht in die Post, liebe Mandy. Fahre jetzt schön vorsichtig und ich wünsche dir im August einen tollen Urlaub, ja?
1: Vielen Dank. Alles klar.
0: Winke, winke. Komm gut an.
1: Tschüss.
0: Tschüss. Das nächste Radio PSR Strandhandtuch XXL mit der Aufschrift In Sachse auf Reisen. Morgen wieder, Punkt um 7 in der Radio PSR Morning Show.

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0: Bye. Kommt gut auf Arbeit, 7.16 Uhr. Jäckchenpflicht heute auf dem Weg, wenn ihr mit dem Fahrrad unterwegs seid. Ey, 14 Grad in Leipzig, Dresden auch 14, Chemnitz 14, Zwickau 15, Görlitz 13. Gut, es werden noch 21 bis 24 Grad heute, in den Bergen 17 bis 21 Grad. Immer mal Schauer, örtlich auch Gewitter. Wer sind die coolsten im Park? Richtig, Eltern und Großeltern, die mit dem Kinderwagen losziehen. Das macht richtig Laune, bis plötzlich fremde Menschen das Baby anschauen wollen.
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2: Es ist ja schon schwer, mit einem Hund Gassi zu gehen, ohne ständig angesprochen zu werden.
3: Was ist denn das für eine Rasse?
2: Aber die Königsdisziplin ist ein Spaziergang mit Kinderwagen mit Baby drin. Da wird ungefragt reingeglotzt von irgendeiner distanzlosen Person.
4: Na, du bist ja lieb.
2: Wenn das Baby nicht gerade was Pinkes trägt, ist es irgendwie immer ein Junge.
4: Ja, so ein feiner Bursche.
2: Und dann müssen die Eltern meistens sehr schnell einschreiten.
4: Magst du eine Praline haben? Hier, schau mal, die ist mit Eierlikör. Hat mir früher auch nicht geschadet.
2: Und an dem Punkt sagst du dann höflich, aber bestimmt und in der Entspanntheit, die junge Eltern nun mal so haben.
3: Nee, danke. Und kümmern Sie sich doch um Ihren eigenen Sch.
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0: Vielen Dank, Jan Zerbst. Wie die richtigen Urlaubsbilder gelingen, also die ihr mit dem Smartphone schießt, das klären wir kurz nach 8:30 in der Welt in 30 Sekunden. Jetzt neue Mucke bei Radio PSR. Jennifer Lopez und David Guetta. Hier ist Safe Tonight. 7.17 Uhr.

0: Adam Lambert bei Radio PSR. Sein Herz ist eine Geisterstadt. 7.27 Uhr. Ich bin Steffen Lukas, bin in dieser Woche für euch da. Hau euch aus dem Bette, wünsche euch einen schönen Weg zur Arbeit. Habt ihr auch schon Post aus Flensburg bekommen? Bitte keinen Schreck bekommen, die wollen nur den Kilometerstand wissen. Ich soll den Kilometerstand vom Moped angeben. Habe ich geguckt, habe knapp 2500 Kilometer auf der Uhr. Ich denke, das könnt ihr schnell überbieten. Wie hoch ist euer Kilometerstand? Was ist denn das für ein Auto? Und warum ist es denn so viel, wenn es viel ist? Sprachnachricht über WhatsApp an die 0341 39 37 6000. Wir staunen kurz nach 19:30 über den Kilometerstand von Gisa. Die fährt echt viele Kilometer in der Woche. Und wir spielen ab 19:30 Kato und John mit Turn the Lights Off. Außerdem für die Abwechslung Pink, You and Your Hand.
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1: Kurz vor 7:30. Ich bin Harjo Wilken. Schönen guten Morgen. Die sächsische Tourismusbranche will stärker auf Campingurlauber setzen. Eine neue Studie zeigt, die Angebote sind noch ausbaufähig. Auf jedem dritten Campingplatz fehlen Entsorgungsmöglichkeiten für Toiletten. Nur die Hälfte bietet einen Brötchenservice für die Gäste an. Auch bei Schlechtwetterangeboten und der Vermarktung sieht die Studie Luft nach oben. Tourismusministerin Barbara Klepsch.
2: Es sind ungefähr 5,7% der Übernachtungen, die zurzeit Camping und Caravan ausmachen. Hier müssen wir dranbleiben, hier müssen wir weiter Investitionen ermöglichen. Also Qualität steht an Nummer 1 und wir müssen Camping, Caravan für den Freistaat Sachsen nach außen sichtbar machen.
1: Die USA und der Iran haben ihren Waffenstillstand in der Nacht gebrochen. Die US-Armee hat etwa 80 Ziele im Iran attackiert. Der Iran meldet Angriffe auf US-Basen in Kuwait und Bahrain. Zuvor soll Teheran mindestens 3 Tanker in der Straße von Hormuz angegriffen haben. Die USA hatten daraufhin ihre Ölsanktionen gegen den Iran wieder in Kraft gesetzt. Sächsische Politiker starten eine neue Initiative für den elektrischen Ausbau der Bahnstrecke Dresden-Görlitz. Gemeinsam wollen sie sich im Bund für das Projekt stark machen. Die Strecke soll die Verbindung zwischen Dresden, der Lausitz und Polen verbessern. Entschieden ist trotz jahrelanger Gespräche noch nichts. Schnappe für Sachsens Kultusminister Konrad Clemens. Das Amtsgericht Weißwasser hat ihn nach einem Tempoverstoß schuldig gesprochen. Clemens soll 8.500 Euro an den Weißen Ring zahlen und 20 Fahrstunden nehmen. Eine Geldstrafe von 24.000 Euro hat das Gericht zur Bewährung ausgesetzt. Clemens will das Urteil anfechten. Auch die Staatsanwaltschaft hält die Entscheidung für zu hart. Die Schweiz steht als letzte Mannschaft im Viertelfinale der Fußball-WM. Gegen Kolumbien stand es nach 120 Minuten 0:0. Im Elfmeterschießen setzten sich die Schweizer mit 4:3 durch. Sie treffen im Viertelfinale auf Argentinien. Der Weltmeister hatte sich zuvor nach einer Aufholjagd mit 3:2 gegen Ägypten durchgesetzt. 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
3: Naja, das muss noch ein bisschen wärmer werden. Görlitz 13 Grad und das im Sommer. Zwickau 15, Chemnitz 14, Dresden 14, Leipzig auch 14. 21 bis 24 Grad heute in den Bergen, höchstens 21 Grad. Bei wechselhaftem Wetter in Sachsen. Zeitweise gibt es Schauer, örtlich auch Gewitter.
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3: Es ist 7:58. Grüße zu euch ins Auto. Es gibt nur 2 Blitzer, ansonsten rollt der Verkehr. Einmal Heidenau, Donauer Straße stadteinwärts und Ehrenfriedersdorf am Ortsausgang.

0: Richtung Greifensteine. Wenn ihr was seht auf dem Weg zur Arbeit oder in die Ferien, einfach durchklingeln. 0800 023 4x4.
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0: Ich bin Steffen Lukas. Schönen guten Morgen. 7:30 am Mittwoch. Sommerferien in Sachsen und auf Arbeit kaum eine Sau da. Sind alle an der Ostsee. Auf Rügen hörst du schon kein Moin Moin mehr. Da latschst du mit deiner Waschtasche früh zur Dusche auf dem Campingplatz und hörst dauernd schönen guten Morgen. Ist ein bisschen wie nach Hause kommen im Sommer an der Ostsee, oder? Hoffentlich habt ihr auch bald Urlaub. Kommt gut an auf Arbeit. Jetzt gibt's Taylor Swift als Motivation. Muss ja irgendwie klappen, dass man in die Gänge kommt. The Fade of Ophelia. Schönen guten Morgen bei Radio PSR.

0: Hallo Mittwoch, kannst kommen. 7.39 Uhr, hier ist die Radio PSA Morning Show. Ich bin Steffen Lukas. Wünsche euch einen tollen Mittwochmorgen. Zurzeit flattern seltsame graue Briefe aus Flensburg in unsere Briefkästen. Diesmal könnt ihr aber entspannt bleiben. Das Kraftfahrtbundesamt, das will von zufällig ausgewählten Autofahrern nur den Kilometerstand wissen. Boah, ausatmen. Mitmachen ist freiwillig, funktioniert auch online. Wie viele Kilometer habt ihr runter? Gisa, moin.
1: Guten Morgen, liebes Radio PSA Team. Also mein Kilometerstand beträgt 145.709 Kilometer. Ich fahre die Woche 500 Kilometer.
0: Oh, das klingt nach einem richtig langen Arbeitsweg. Komm gut an, Gisa. Wer kann 145.709 Kilometer überbieten? Schickt mal eine Sprachnachricht an die 0341 39 37 6000. Funktioniert ganz kinderleicht über WhatsApp.

Autofahrmucke bei Radio PSA. Kommt gut an auf Arbeit. 7.46 Uhr haben wir es, eine Minute nach 7:45. Schönes Wetter. Naja, es sieht schön aus, ist aber nicht so schön. 21 bis 24 Grad. Gut, wir wollen nicht meckern, aber es gibt zeitweise Schauer und örtlich Gewitter heute in den Bergen. Da bleibt's frisch bei 21 Grad. Freunde, immer mehr junge Leute in Sachsen haben Bock aufs Handwerk. Fürs neue Ausbildungsjahr sind knapp 3.300 Lehrverträge unterschrieben. Das finden wir gut. Vor allem Metallbauer und Anlagenmechaniker für Sanitär, Heizung und Klima sind gefragt. Ganz vorne und ganz beliebt aber der Kfz-Mechatroniker. Hier ist euer Radio PSA Jobsong.

Der Radio PSA Jobsong für alle Kfz-Mechatroniker. Kiste streikt. Hoffentlich streikt sie nicht auf dem Weg zur Arbeit oder in den Urlaub, eure Kiste. 7.48 Uhr, 12 vor 8. Alle Jobsongs könnt ihr euch übrigens anhören, so oft wie ihr wollt, auf radiopsa.de in der App. Und jetzt wünsche ich, dass ihr gut ankommt mit LP und Lost on You bei Radio PSR 12 vor 8.

0: mit Happy Songs in den Mittwoch. 7.54 Uhr, 6 vor 8. Ich bin Steffen Lukas, wünsche euch einen tollen Tag. Hier ist Radio PSR mit der Morning Show. Wir spielen kurz nach 8 hier eine neue Runde Fachmann oder Fachidiot. Glücklicherweise gibt es ja für ganz einfache Dinge hochkomplizierte offizielle Bezeichnungen, damit wir was zu lachen haben. Ihr könnt mitraten, kurz nach 8. Außerdem freuen wir uns auf die besten Hits von heute ab um 8. Kamerad Be Mine und für die Abwechslung Lady Gaga Alejandro.
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6: Kurz vor 8. Ich bin Hajo Wilken. Schönen guten Morgen. Ob Zelt, Wohnwagen oder Wohnmobil. Auch in Sachsen haben viele Menschen das Campen für sich entdeckt. Bei den Angeboten ist aber noch Luft nach oben, zeigt eine neue Studie. Auf jedem dritten Campingplatz fehlen etwa Entsorgungsmöglichkeiten für Toiletten. Nur die Hälfte bietet einen Brötchenservice für die Gäste an. Häufig hapert es auch an der digitalen Registrierung. Studienleiterin Rebecca Schwert lobt aber:
7: Die Natur und die Landschaft, die Sachsen zu bieten hat, ist genau das, was Gäste suchen. Also Natur, Erholung, Flusslandschaften, auch mal ein bisschen Kultur, Radfahren, Wandern. Diese Mischung aus allem, das ist so das, was Campinggäste gerne machen. Und da hat Sachsen eine super Ausgangsposition für Campingurlaub.
6: Die USA haben in der Nacht etwa 80 Ziele im Iran angegriffen. Im Visier waren unter anderem Luftabwehrsysteme und Schiffe der Revolutionsgarden. Der Iran meldet seinerseits Attacken auf US-Basen in Kuwait und Bahrain. Eigentlich gilt ein Waffenstillstand. Washington wirft Teheran aber vor, mindestens 3 Tanker in der Straße von Hormuz beschossen zu haben. Die Angriffe waren eine Reaktion darauf, heißt es. Zuvor hatten die USA bereits ihre Ölsanktionen gegen den Iran wieder in Kraft gesetzt. Erfolg für Sachsens Bauern. Sie haben jetzt mehr Freiheiten beim Düngen ihrer Felder. Das Oberverwaltungsgericht hat die sogenannten roten Gebiete im Freistaat gekippt. Wegen der Nitratbelastung im Grundwasser galten dort bislang strengere Regeln. Das Umweltamt hatte die Kontrollen schon im Februar ausgesetzt. In New York droht ein Wolkenkratzer einzustürzen. Das 37-stöckige Bürogebäude aus den 70er Jahren war früher der Hauptsitz vom Pharmakonzern Pfizer. Es wird derzeit umgebaut, rund 1600 Wohnungen sollen entstehen. In 2 Stockwerken haben sich nun tragende Säulen verbogen. Es gibt Risse und Fenster sind gebrochen. Rund um das Hochhaus wurden mehrere Gebäude geräumt, darunter eine Schule. Die Schweiz steht im Viertelfinale der Fußball-WM. Sie hat sich gegen Kolumbien mit 4:3 im Elfmeterschießen durchgesetzt. In den 120 Minuten davor waren keine Tore gefallen. Im Viertelfinale trifft die Schweiz auf Argentinien. Der Weltmeister lag gegen Ägypten bereits mit 0:2 zurück, drehte das Spiel dann aber in der Schlussphase. 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
0: Zurzeit um die 15 Grad, also Jäckchen drüber, wenn ihr mit dem Fahrrad los wollt. Wechselhaftes Wetter heute. Zeitweise Schauer, örtlich Gewitter in Sachsen. Milde 21 bis 24 Grad. In den Bergen höchstens 21 Grad heute.
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0: Grüße in den Berufsverkehr, ihr kommt gut durch. 3 Blitzer gibt's in Auerbad Schlema auf der B101 Richtung Lauter, kurz vorm Ortsausgang, danke Kerstin. In Heidenau, Donauer Straße stadteinwärts gegenüber der Tankstelle, gemeldet von Monika und Ehrenfriedersdorf. Blitzer am Ortsausgang Richtung Greifensteine. Danke Uwe, wenn ihr auch was seht, Staus und Blitzer könnt ihr am Telefon melden unter 0800 023 4x4. Kostet nichts oder einfach ganz bequem über unsere App.
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0: Punkt um 8 am Mittwoch. Ich bin Steffen Lukas. Kommt gut in diesen Tag. Das Leben könnte so einfach sein. Es gibt für viele ganz simple Dinge furchtbar aufgepumpte, sperrige Fachbegriffe. Und Martin Krieler aus der Radio PSR Morning Show Redaktion, der hat mal zwei Beispiele für uns und will an mir testen, ob ich drauf komme, was gemeint sein könnte. Das haben wir gestern schon gemacht. Seit gestern wissen wir, was eine wassergebundene Wegdecke ist. Das ist ein stinknormaler Kiesweg oder ein Sandweg, damit das Wasser versickern kann. Aber warum einfach, wenn es auch umständlich geht, oder? Ich stelle mich dem Fachbegriffe-Test hier bei Radio PSR in 5 Minuten.

0: Kamrad und Be Mine. Hier laufen die besten Hits von heute. Hier seid ihr richtig. Hier ist Radio PSR. 8:06 Uhr. Warum einfach, wenn es auch umständlich geht? Für viele ganz einfache Sachen gibt's technisch aufgepumpte Fachbegriffe. Und deshalb spielen wir jetzt wieder in der Radio PSR Morning Show Fachbegriff oder Fachidiot. Das Radio PSR Fachbegriffe raten. Hier ist aus der Radio PSR Morning Show Redaktion Martin Kriele.
1: Einen wunderschönen guten Morgen.
0: Angereist wieder mit der Straßenbahn heute.
1: Ja, natürlich, wie denn auch sonst.
0: War's schön?
1: Ich liebe es, da drin zu sitzen. Es ist ein Gefühl von Freiheit.
0: So, und da du ja unser Mr. Know-it-all hier bist, unser Klugscheißer, unser Doktor Allwissend, weißt du technisch aufgepumpte Begriffe und ich soll raten, was für eine einfache Sache sich dahinter verbirgt.
1: Richtig, richtig. Diese technischen Begriffe, die sind ja sehr präzise. Das ist das Schöne. Das heißt, ich glaube, du schaffst es auch dieses Mal. Der erste Begriff ist die nicht lebende Einfriedung.
0: Die nicht lebende Einfriedung?
1: Ja.
0: Das klingt nach Beerdigung.
1: Mhm.
0: Das ist doch ganz klar, dass man da nicht mehr lebt.
1: Mhm.
0: Nicht lebende Einfriedung. Das ist, ich würde jetzt mal mutmaßen, da wird jemand lebendig begraben. Ist aber Quatsch.
1: Das ist, da kann ich wirklich sagen, da bist du wirklich auf dem Holz.
0: Aber es klingt so. Nicht lebende Einfriedung.
1: Ja, nicht lebende Einfriedung. Ja,
0: also pass auf, es könnte ja sein, dass man zum Beispiel einen Weg schön macht mit Pflanzen, links und rechts sind da Blümchen. Und eine nicht lebende Einfriedung wäre dann, dass da einfach so Rasenkanten stehen aus Beton.
1: Ja, da bist du ein bisschen weit weg von. Das kann ich nicht mal annähernd gelten lassen.
0: Was ist es?
1: Also, wir sind irgendwie bei jemandem im Garten und gemeint ist schlicht und ergreifend der Zaun.
0: Die nicht lebende Einfriedung.
1: Ist der Zaun, ja.
0: Toter Zaun.
1: Ein toter Zaun, ja.
0: Merken uns nicht lebende Einfriedung, toter Zaun.
1: Ja.
0: Begriff Nummer zwei, Martin.
1: Da habe ich jetzt für dich den Lautraum.
0: Der Lautraum.
1: Der Lautraum.
0: Ist das in so einer therapeutischen Anstalt der Schreiraum, wo man
1: einfach so alles rauslassen kann? So, ne?
0: Ja, die Gummizelle, komm.
1: Ja, es ist eine gute Antwort, aber leider weit daneben.
0: Ist es ein Spielplatz, wo man schreien darf?
1: Nee, aber es kennt auch jeder und jeder oder fast jeder hat das auch schon mal besucht, war da schon mal drin.
0: Erzähle.
1: Wir reden hier vom Club oder der Diskothek.
0: Der Lautraum, die Disse.
1: Das heißt Lautraum.
0: Ich merke gerade, da hätte man drauf kommen können, oder?
1: Ja, schon irgendwie. Also, vielleicht geht man am Wochenende ab jetzt immer in den Lautraum.
0: Fachbegriff oder Fachidiot? Das große Radio PSR Fachbegriffe raten. Hast du noch ein paar Begriffe?
1: Ich ein bisschen habe ich noch was.
0: Spielen wir morgen wieder, wenn ihr auch sowas habt. Wenn ihr bei euch auf Arbeit so komplizierte Begriffe für eigentlich ganz simple Angelegenheit habt. Sprachnachricht über WhatsApp an die 0341 39 37 6000. Wir sind gespannt. Danke, Martin.
1: Dankeschön.

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0: 8.17 Uhr, 8:02 Uhr. Schönen guten Morgen bei Radio PSR. Ich bin Steffen Lukas. Kommt gut in diesen Mittwoch. Es ist ein bisschen frisch zurzeit. Zwischen 15 und 17 Grad haben wir. Und bis 24 Grad werden das heute. In den Bergen bleibt es bei 21 Grad recht frisch. Wechselhaft heute, zeitweise Schauer. Örtlich Gewitter. Freunde, bitte keinen Schreck bekommen, wenn ihr Post aus Flensburg im Briefkasten habt. Die wollen diesmal nur spielen. Die interessieren sich für euren Kilometerstand. Mitmachen ist freiwillig, geht auch online. Wie hoch ist denn euer Kilometerstand? Ich habe im Auto, ja, 115.000. Und ihr? Guten Morgen, Justine.
1: Guten Morgen, lieber Steffen. Mein Kilometerstand beträgt 188.828 Kilometer.
0: Ja, das ist auch ein ordentlicher Arbeitsweg. Komme mir gut an. Kevin, wie sieht's bei dir aus?
2: Schönen guten Morgen. Unser Kilometerstand beträgt 353.030 Kilometer. Oh. Ich war selbstständiger Privatdetektiv, bis in ganz Sachsen unterwegs, bis Jena, überall. Und dazu kamen halt die ganzen Kilometer.
0: Oh Gott, wer kann das überbieten? Das sind 350.000 Kilometer auf der Uhr. Schickt mal eine Sprachnachricht über WhatsApp an die 0341 39 37 6000.

0: Welshly Arms and Legendary. 8.26 Uhr in 4 Minuten, 8:30, jetzt aber hopp, hopp, hopp, hopp, hopp, wenn 8:30 der Bus fährt. Kommt gut an auf Arbeit. Wir begleiten euch den ganzen Tag hier bei Radio PSA mit den besten Hits von heute. Gleich bei uns Lost Frequencies, The Feeling. Und es gibt den Überraschungshit kurz vor 9. Lasst euch überraschen. Das sind so die Songs, die wir lange nicht im Radio gehört haben. Eine echte Perle heute. Kurz vor 9 bei Radio PSA. Jetzt ist es 8.26 Uhr. Kommt gut in die Gänge.
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1: Kurz vor 8:30. Ich bin Hajo Wilken. Schönen guten Morgen. Die sächsischen Campingangebote sind noch ausbaufähig. Das zeigt eine Studie im Auftrag des Tourismusverbandes. Auf jedem dritten Campingplatz fehlen etwa Entsorgungsmöglichkeiten für Toiletten. Auch bei der Vermarktung und digitalen Services ist noch Luft nach oben. Mehr Camper würden dem Freistaat guttun, sagt Landtags- und Tourismuspräsident Alexander Dirks.
2: Jemand, der 1 Euro für Camping ausgibt, lässt ungefähr noch mal 11 Euro in der Region für den Einzelhandel, Gastronomie, in den Kultureinrichtungen und verschiedensten Freizeitangeboten, die die Regionen ansonsten zu bieten haben. Insofern ist Camping einfach auch ein Beitrag zur touristischen Wertschöpfung hier im Freistaat.
1: Die USA und der Iran haben ihren Waffenstillstand in der Nacht gebrochen. Die US-Armee hat etwa 80 Ziele im Iran attackiert. Der Iran meldet Angriffe auf US-Basen in Kuwait und Bahrain. Zuvor soll Teheran mindestens 3 Tanker in der Straße von Hormuz angegriffen haben. Die USA hatten daraufhin ihre Ölsanktionen gegen den Iran wieder in Kraft gesetzt. Sächsische Politiker starten eine neue Initiative für den elektrischen Ausbau der Bahnstrecke Dresden-Görlitz. Gemeinsam wollen sie sich im Bund für das Projekt stark machen. Die Strecke soll die Verbindung zwischen Dresden, der Lausitz und Polen verbessern. Entschieden ist trotz jahrelanger Gespräche noch nichts. Das Amtsgericht Weißwasser hat Sachsens Kultusminister Clemens nach einem Tempoverstoß schuldig gesprochen. Er soll 8.500 Euro an den Weißen Ring zahlen und 20 Fahrstunden nehmen. Clemens war vor seiner Zeit als Minister mit 81 in einer 30er-Zone geblitzt worden. Er gibt den Verstoß zu, will aber in Berufung gehen. Auch die Staatsanwaltschaft hatte gefordert, Clemens freizusprechen oder das Verfahren einzustellen. Die Schweiz steht als letzte Mannschaft im Viertelfinale der Fußball-WM. Gegen Kolumbien stand es nach 120 Minuten 0:0. Im Elfmeterschießen setzten sich die Schweizer mit 4:3 durch. Sie treffen im Viertelfinale auf Argentinien. Der Weltmeister hatte sich zuvor nach einer Aufholjagd mit 3:2 gegen Ägypten durchgesetzt. 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
3: Sonnig, aber frisch heute am Mittwochmorgen. Es werden 21 bis 24 Grad heute, in den Bergen 17 bis 21 Grad. Es bleibt den ganzen Tag wechselhaft. Da gibt es immer wieder Wolken, zeitweise Schauer, örtlich auch Gewitter.
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3: Keine Staus, nur Blitzer. In Pirk auf der Hofer Straße Richtung Plauen. Ehrenfriedersdorf, Ortsausgang Richtung Greifensteine. A9 Richtung Leipzig in Höhe des Schkeuditzer Kreuzes. Genau in der Überfahrt zur A14 Richtung Dresden wird geblitzt. Dann auf der A17 Dresden-Prag zwischen dem Tunnel Altfranken und dem Tunnel Dölschen. Danke fürs Bescheidsagen, Lars. Und einen Blitzer haben wir noch auf der B2 Leipzig Richtung Bad Düben zwischen Lindenhain und Wellaune. Und wenn ihr noch was seht, Staus oder Blitzer, könnt ihr ganz bequem melden über unsere App.
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3: Ich bin Steffen Lukas, kommt gut in diesen Tag. 8:59 haben wir's. Schöne Urlaubsfotos. Wunderbares Thema. Gehen wir gleich durch mit Jan Zerbst in der Welt in 30 Sekunden. Läuft hier in der Morning Show in 5 Minuten. Aber erstmal kommen wir schön gechillt an auf Arbeit. Erstmal ein Käffchen. Die Arbeit kann ja nicht wegrennen. Hier ist Alex Warren, Ordinary.

0: Carly Rae Jepsen, Call Me Maybe, 8.37 Uhr, Mittwochmorgen bei Radio PSR. Ihr seht's ja gerade im WhatsApp-Status. Die einen können's, die anderen nicht. Schöne Urlaubsfotos schießen.
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2: Vor gar nicht so vielen Jahren haben wir uns irgendwann während des Urlaubs mal gemeinsam aufgestellt und jemanden gebeten.
3: Können Sie mal ein Foto von uns machen, auf dem alle mit drauf sind und auch die Berge im Hintergrund?
2: Und dieses Foto haben wir dann Wochen später entwickeln lassen und uns nochmal Wochen später drüber gefreut. Heute ist ein Urlaubsfoto eine Wissenschaft und das ist nur schön, wenn du dich an den Strand setzt, so verträumt zur Seite guckst und die untergehende Sonne genau auf die Hand nimmst, so als würdest du die tragen. Und in der anderen Hand hast du ein Trendgetränk, das hältst du in die Luft, ne? Also ein irgendwas Spritz. Und dann packst du Hashtags dazu. Vitamin C, Sandy Toes, Sun Sand Sea. Fertig. Wer solche Fotos im Urlaub 2025 nicht postet, der war auch nicht im Urlaub.
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0: Und morgen geben wir noch einen dazu. Da gibt's einen Sprachkurs für alle, die an der Nordsee Urlaub machen. Hört ihr morgen wieder kurz nach 8:30 in der Welt in 30 Sekunden. Hier bei Radio PSR. Jetzt Lost Frequencies, 8:39 Uhr.

0: Bäm, es ist 8:45, Sonne und milde Temperaturen heute in Sachsen, zeitweise Schauer, örtlich Gewitter, mehr als 24 Grad hält das Wetter für den Mittwoch nicht bereit. Heute Tag 3 der Sommerferien und das gelangweilte Ferienkind liegt bereits rum, hat viereckige Augen vom Zocken, aber ich hol euch raus aus der Sommerferienlethargie und zwar mit dem Zauberwort Graffiti. Wissenswertes zum richtigen Umgang mit einer Farbsprühdose. Seit Ende Dezember gibt's im Erlwein-Kapitol in Dresden die Banksy-Ausstellung The Misery of Banksy, A Genius Mind. Wer dieser Banksy ist und was ihn ausmacht, das weiß Virginia Jean.
1: Banksy macht so vieles aus. Er ist nicht nur der bekannteste Unbekannte, dieser Mystery Man, sondern er schafft es halt wirklich mit so wenig so viel zu kreieren. Also er braucht wirklich nur eine Sprühdose, eine gute Idee und die er zu einem Stencil verwandelt. Eine dunkle Nacht und plötzlich hat er eben ein wirklich sehr detailliertes Werk, das einfach mehr sagt als 1000 Worte. Er ist, finde ich, die Stimme des Volkes irgendwo und er ruft uns einfach zum aktiv werden auf.
0: Das klingt gut, das klingt interessant. Danke, Virginia. Punkt 9. Hier bei Radio PSR verlose ich ein Familienticket für die Banksy-Ausstellung in Dresden. Ab Punkt 9 sind die Leitungen offen. Wünsche ich viel Glück.

0: Der Weltraum ist ein Dancefloor. 8.52 Uhr in 8 Minuten um 9 Uhr.
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0: Immer am Ende der Stunde gibt es bei Radio PSR einen Hit, der richtig Laune macht. Und das sind so Hits, die wir lange nicht mehr gehört haben. Es gibt auch nicht so viele Stars, wo es Geschrei gibt. Wenn die um die Ecke kommen bei Ricky Martin, da ist es aber sicher. Der Radio PSR Überraschungshit der Stunde, Ricky Martin und Private Emotion.

0: Ey, was ist Schmachtfetzen? Private Emotion, Ricky Martin, der Radio PSA Überraschungshit der Stunde. Den nächsten gibt's bei Radio PSA pünktlich kurz vor 10. Hier geht's gleich weiter mit einem der besten Hits von heute. Wir starten ab um 9 mit Out of the Dark, die neue Clock.
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7: Kurz vor 9. Ich bin Hajo Wilken. Schönen guten Morgen. Sachsen zählt mittlerweile rund 1 Million Campingübernachtungen pro Jahr. Eine neue Studie sieht aber noch Luft nach oben, etwa bei der Vermarktung und den digitalen Angeboten für Camper. Was sich auf den Campingplätzen verbessern muss, sagte uns Studienleiterin Rebecca Schwert.
8: Viele Waschhäuser sind einfach sehr in die Jahre gekommen, da will man nicht mehr unbedingt seinen Urlaub drin verbringen. Es hapert am Angebot für Gastronomie, also es gibt nicht mal unbedingt einen Brötchenservice, es gibt kein Restaurant. Dann das Thema Fair- und Entsorgung. Alle, die irgendwie eine Toilette an Bord haben, die müssen irgendwo damit hin. Und dann einfach so ein bisschen mehr Komplementärangebot für die Gäste. Also wenn das Wetter schlecht angekündigt ist, dann stornieren alle ihre Buchungen. Und wenn man aber Schlechtwetterangebote hat, dann ist das nicht mehr das Problem.
7: Die USA haben in der Nacht etwa 80 Ziele im Iran angegriffen. Im Visier waren unter anderem Luftabwehrsysteme und Schiffe der Revolutionsgarden. Der Iran meldet seinerseits Attacken auf US-Basen in Kuwait und Bahrain. Eigentlich gilt ein Waffenstillstand. Washington wirft Teheran aber vor, mindestens 3 Tanker in der Straße von Hormuz beschossen zu haben. Die Angriffe waren eine Reaktion darauf, heißt es. Zuvor hatten die USA bereits ihre Ölsanktionen gegen den Iran wieder in Kraft gesetzt. Sachsens Bauern haben jetzt mehr Freiheiten beim Düngereinsatz. Das Oberverwaltungsgericht hat die sogenannten roten Gebiete im Freistaat gekippt. Wegen der Nitratbelastung im Grundwasser galten dort bisher strengere Regeln. Mehrere Verbände hatten dagegen geklagt. In New York droht ein Wolkenkratzer einzustürzen. Das 37-stöckige Bürogebäude aus den 70er Jahren war früher der Hauptsitz vom Pharmakonzern Pfizer. Es wird derzeit umgebaut, rund 1600 Wohnungen sollen entstehen. In 2 Stockwerken haben sich nun tragende Säulen verbogen. Es gibt Risse und Fenster sind gebrochen. Rund um das Hochhaus wurden mehrere Gebäude geräumt, darunter eine Schule. Die Schweiz steht im Viertelfinale der Fußball-WM. Sie hat sich gegen Kolumbien mit 4:3 im Elfmeterschießen durchgesetzt. In den 120 Minuten davor waren keine Tore gefallen. Im Viertelfinale trifft die Schweiz auf Argentinien. Der Weltmeister lag gegen Ägypten bereits mit 0:2 zurück, drehte das Spiel dann aber in der Schlussphase. 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
0: Zwischen 15 und 17 Grad zurzeit, das Ganze bei Sonnenschein, aber frische Temperaturen heute. Es bleibt auch wechselhaft, zeitweise gibt es Schauer, örtlich Gewitter am Mittwoch. Die Höchstwerte 21 bis 24 Grad, in den Bergen höchstens 21.
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0: Autobahn A14 Richtung Halle zwischen Leipzig-Nord und dem Kreuz Schkeuditz. Da ist ein Auto liegen geblieben. Und B171 Olbernhaus-Schmiedeberg. Vorsicht bitte in beiden Richtungen. Zwischen Halbach und Pfaffroda sind Kühe auf der Straße. Geblitzt wird in Pirk, Hoferstraße Richtung Plauen. Ehrenfriedersdorf am Ortsausgang Richtung Greifensteine. Und B2 Leipzig-Bad Düben zwischen Lindenhain und Wellaune. Und wenn ihr noch was seht, Staus oder Blitzer, könnt ihr ganz bequem ergänzen über unsere App.
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0: Ich bin Steffen Lukas, eine Minute nach 9. Happy Mittwochmorgen. Was stellt man an mit diesen langen Sommerferien? Ich habe da eine Idee, da haut's den Teenager vom Sofa. Im Erlwein-Kapitol in Dresden gibt's eine ganz tolle Banksy-Ausstellung. The Misery of Banksy, A Genius Mind. Da geht's um den berühmten Street-Art-Künstler mit seinen beeindruckenden Graffitis und den guten Ideen dahinter. Mal ist es provokativ, manchmal einfach nur wunderschön. Ich habe es selbst schon gesehen. Persönliche Empfehlung von mir. Hier liegt ein Banksy-Familienticket für Dresden. Einfach anrufen bei mir und ich schenk's euch. 0341 39 37 6000. Hier liegt für euch ein Familienticket für die Banksy-Ausstellung The Misery of Banksy, A Genius Mind im Erlwein-Kapitol in Dresden. Einfach durchklingeln. 0341 39 37 6000.

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1: Die Radio PSA Morning Show. Ich bin Steffen Lukas, kurz nach 9. Und bei mir ist jetzt Sabine aus Lohmen am Telefon. Guten Morgen, Sabine.
2: Guten Morgen.
1: Wie geht's dir heute?
2: Gut, danke.
1: Hast du eine Handvoll Ferienkinder zu Hause oder wie ist die Lage?
2: Ein Ferienkind und ein Kita-Kind.
1: Und das Ferienkind langweilt sich schon ein bisschen oder ist es am Anfang der Sommerferien noch aktiv?
2: Nee, die Langeweile fängt schon an.
1: Das geht sofort los, hä? 3 Tage Sommerferien und die liegen rum.
2: Perfekt, genau.
1: Deshalb gibt es jetzt für dich, weil du alles richtig gemacht hast, ein Familienticket fürs Erlwein-Kapitol in Dresden. Viel Spaß bei der Banksy-Ausstellung.
2: Danke.
1: Wünsche ich euch einen tollen Tag. Da gibt es sogar eine ganz persönliche Führung von der Virginia. Das

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0: gleich halb 10. Die Morning Show bei Radio PSR. Ich bin Steffen Lukas, wünsche euch einen schönen Mittwoch. Kurz vor 10 gibt's ja wieder den Radio PSR Überraschungshit. Diesmal von zwei Powerfrauen aus den 80ern und zwar im Duett. Von der einen ist das deutsche Original, die andere ist verantwortlich für die internationale Version. Lasst euch überraschen. Der Radio PSR Überraschungshit läuft pünktlich kurz vor 10. Außerdem starten wir in die nächste halbe Stunde mit den besten Hits von heute. Mit dabei Ed Sheeran, Azizam.
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0: Nur das muss besser werden in den Sommerferien, oder? 21 bis 24 Grad, mehr ist heute nicht drin am Mittwoch. Überwiegend heiter und niederschlagsfrei ist es morgen erst, heute noch wechselhaft. Immer mal Schauer, örtlich auch Gewitter. In den Bergen nicht mehr als 21 Grad heute.
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0: Guten Morgen ins Auto auf der A14 Richtung Halle zwischen Leipzig-Nord und dem Schkeuditzer Kreuz. Da ist ein Auto liegen geblieben. Und B171 Olbernhaus-Schmiedeberg. Vorsicht in beiden Richtungen zwischen Halbach und Pfaffroda. Da sind Rinder auf der Straße. Geblitzt wird in Pirk, Hoferstraße Richtung Plauen. Achtung, nehmt euch in Acht vor dem grauen Caddy. A9 Berlin Richtung Leipzig in Höhe des Schkeuditzer Kreuzes. In der Überfahrt zur A14 Richtung Dresden steht ein Blitzer. Und auf der B2 Richtung Bad Düben zwischen Lindenhain und Velaune. Und wenn ihr auch noch was seht, Staus oder Blitzer, einfach melden. Am Telefon 0800 023 4x4. Wir wünschen eine gute Fahrt. Kommt gut an.
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0: Ich bin Steffen Lukas, kurz nach halb 10 am Mittwochmorgen. Das Kraftfahrt

Bundesamt verschickt zurzeit Briefe, ihr sollt euren Kilometerstand dahin schicken. Das ist eine statistische Erhebung, also nichts Schlimmes. Und den ganzen Morgen will ich von euch wissen, wie hoch euer Kilometerstand ist. Wir haben schon viele hohe Zahlen gehört, aber der aktuelle Rekord ist weiter weg als der Mond. Wie weit, das hören wir. Um 9:45 jetzt Samba und Homebreaker. Kommt gut in den Mittwoch.

0: A Sky Full of Stars, Coldplay in der Radio PSA Morning Show. Ich bin Steffen Lukas, wünsche einen tollen Mittwoch. 9:45 haben wir's. Habt ihr schon Post aus Flensburg bekommen? Kriegt bitte keinen Schreck, die wollen wirklich nur den Kilometerstand wissen diesmal. Ich soll übrigens irgendwie komischerweise den Kilometerstand vom Moped angeben. Ich habe knapp 2500 Kilometer anzugeben. Das könnt ihr schnell überbieten. Guten Morgen, Dietmar.
1: Moin, Steffen. Hier ist Dresden. Mein Citroën hat 339.212 Kilometer auf der Uhr. Ich sitze gerade und der verlässt mich nie. Auf Wiederhören.
0: Siehste, der Citroën. Wünsche ich eine gute Fahrt, lieber Dietmar. Jana, wie sieht's bei dir aus?
2: Hallo, lieber Steffen. Wir haben einen Toyota Land Cruiser, mit dem wir Marokko, Italien, Frankreich, Österreich, alles Mögliche fahren. Und als wir jetzt im Urlaub waren, haben wir da die 500.000 Kilometer geknackt. Also Boah. Wir sind da jetzt bei 500 und 3.000 Kilometer.
0: Wer kann 500 und 3.000 Kilometer überbieten? Ich glaube, da musst du schon ein Taxifahrer sein, oder? Sprachnachricht über WhatsApp an die 0341 39 37 6000.

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1: Endlich kurz vor 10, endlich Überraschungshit-Zeit. Überraschungshits, das sind die Songs, die lange nicht im Radio gelaufen sind, für noch mehr Abwechslung und für Spaß bei Radio PSR. Jetzt zwei Power-Ladies aus den 80ern. Die eine hat das Original geschrieben, die andere hat den internationalen Hit draus gemacht. Hier sind Nena und Kim Wilde. Anytime, anywhere, any place. Oder wie rum? Warte mal, ich muss nochmal gucken. Any place, anywhere, anytime. Nena und Kim Wilde.

0: Nena und Kim Wilde, Any Place, Anywhere, Anytime, der Radio PSA Überraschungshit für diese Stunde. Den nächsten gibt's in einer Stunde pünktlich kurz vor 11 bei Jenny. Und die startet jetzt mit den besten Hits von heute in eure Schicht. Mit dabei Stargazing, Miles Smith und wir hören für die Abwechslung Eric Prydz mit Call on Me. Bisschen Ns-Ns-Mucke für die Arbeit. Ab 10 bei Radio PSR.
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8: Kurz vor 10. Ich bin Harjo Wilken. Schönen guten Tag. Die sächsische Tourismusbranche will stärker auf Campingurlauber setzen. Eine neue Studie zeigt, die Angebote sind noch ausbaufähig. Auf jedem dritten Campingplatz fehlen Entsorgungsmöglichkeiten für Toiletten. Nur die Hälfte bietet einen Brötchenservice für die Gäste an. Auch bei Schlechtwetterangeboten und der Vermarktung sieht die Studie Luft nach oben. Tourismusministerin Barbara Klepsch.
9: Es sind ungefähr 5,7% der Übernachtungen, die zurzeit Camping und Caravan ausmachen. Hier müssen wir dranbleiben, hier müssen wir weiter Investitionen ermöglichen. Also Qualität steht an Nummer 1 und wir müssen Camping und Caravan für den Freistaat Sachsen nach außen sichtbar machen.
8: Die Grünen wollen die Bundestagsabstimmung über das Krankenkassensparpaket verhindern. Sie prüfen, vor das Bundesverfassungsgericht zu ziehen. Eigentlich soll am Freitag abgestimmt werden. Wegen vieler kurzfristiger Änderungen ist aber keine vernünftige Beratung möglich, heißt es. Das Paket sieht massive Einschnitte und zusätzliche Kosten für Versicherte vor. Die USA und der Iran haben ihren Waffenstillstand in der Nacht gebrochen. Die US-Armee hat etwa 80 Ziele im Iran attackiert. Der Iran meldet Angriffe auf US-Basen in Kuwait und Bahrain. Zuvor soll Teheran mindestens 3 Tanker in der Straße von Hormuz angegriffen haben. Die USA hatten daraufhin ihre Ölsanktionen gegen den Iran wieder in Kraft gesetzt. Sächsische Politiker starten eine neue Initiative für den elektrischen Ausbau der Bahnstrecke Dresden-Görlitz. Gemeinsam wollen sie sich im Bund für das Projekt stark machen. Die Strecke soll die Verbindung zwischen Dresden, der Lausitz und Polen verbessern. Entschieden ist trotz jahrelanger Gespräche noch nichts. Bei der Fußball-WM ist heute Durchschnaufen angesagt. Nach 27 Tagen Fußball nonstop ist ein Tag Pause. Morgen geht es dann weiter mit dem Viertelfinale. Zum Auftakt ist Frankreich gegen Marokko gefordert. Außerdem spielen Spanien gegen Belgien, Norwegen gegen England und Titelverteidiger Argentinien gegen die Schweiz. 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Neue Nachrichten wieder in einer Stunde.
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10: Ist sehr angenehm heute. Sonne und Wolken teilen sich rein, dazu bleibt es überwiegend trocken und wir bekommen 24 Grad maximal. Auch morgen bleibt es trocken, die Sonne zeigt sich auch wieder öfter und wir bekommen bis zu 25 Grad. Und am Wochenende wird es so langsam wieder hochsommerlich mit Topwerten zwischen 26 und 30 Grad hier in Sachsen.
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10: Macht schön vorsichtig auf der A14 Leipzig Richtung Halle. Zwischen Leipzig Nord und dem Kreuz Schkeuditz ist ein Auto liegen geblieben. Die neuesten Blitzer für Sachsen stehen in Pulsnitz auf der Kamenzer Straße beidseitig in Höhe vom Schwimmbad, in Dresden auf der Lipsiusstraße in beiden Richtungen, in Pirk auf der Hofer Straße Richtung Plauen aus einem grauen Caddy heraus, in Ehrenfriedersdorf blitzen sie am Ortsausgang Richtung Greifensteine, danke Uwe fürs Melden, und auf der A9 Berlin Richtung Halle Leipzig in Höhe Schkeuditzer Kreuz in der Überfahrt zur A14 Richtung Dresden. Falls ihr noch was zu ergänzen habt, Staus, Behinderungen oder Blitzer, könnt ihr jederzeit bei uns durchklingeln. Geht kostenlos unter der 0800 023 4x4.
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10: Na schön, guten Morgen. Schicht Nummer 3 steht an, um 10 haben wir's und der Urlaubscountdown läuft. Ronny aus Dresden, wann geht's denn bei euch los?
12: Ab heute, genau noch 14 Tage. Und dann geht's ab nach Griechenland, Insel Rhodos.
10: Oh, also Rhodos, das könnte ich auch wirklich jedes Jahr machen. Ich hoffe, ihr habt auch nicht mehr allzu weit bis zum Urlaub, so wie der Ronny. Und die letzten Tage bis dahin, die packen wir jetzt auch noch zusammen. Fette Motivationsmucke kriegt ihr jetzt hier von Ellie King, Axis and O. Tag, ich bin Jenny und wünsche euch einen ganz entspannten Mittwoch.

wird nicht langweilig bei der Arbeit. Radio PSR habt ihr an. Wir haben für euch die größte Abwechslung in der Playlist. Nach Kesha mit einem der besten 2000er kriegt er jetzt einen der besten Hits von heute. Und sein Leben könnte man wirklich mal verfilmen. Vom obdachlosen Teenager wurde er über Nacht zum Star. Dank YouTube und natürlich seiner Hammer-Gänsehautstimme. Hier ist für euch Alex Rowan mit seinem ganz neuen Hit Fever Dream. 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

0: Kurz vor 22:30 haben wir's und bei Radio PSR hört ihr gleich, wie ihr diesen Sommer der absolute Hingucker am Badestrand werdet. Außerdem gibt's für euch perfekte Sommermucke von Kaigo und Khaled. Save My Love ist einer der besten Hits von heute. Und der nächste Radio PSR Überraschungshit wartet auch schon auf euch. Am Ende der Stunde gibt's wie immer einen Song, den ihr lange nicht mehr gehört habt. Und ich sag nur, herrlicher Boyband-Sound zum Mitgrölen. Also bleibt unbedingt dran.
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0: 18 Grad sind es aktuell in Riesa, 17 in Pirna und 18 Grad haben wir in Zwickau. Dort hängen gerade noch so ein paar letzte Wolken rum. Die verziehen sich aber auch noch im Laufe des Tages. Es lockert immer mehr auf heute, bleibt auch die meiste Zeit trocken bei maximal 24 Grad. Morgen wird es freundlich und trocken mit bis zu 25 Grad. Und am Wochenende kriegen wir dann richtig viel Sonne und bis zu 30 Grad in der Spitze.
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0: Ihr habt freie Fahrt auf Sachsenstraßen, nur nicht zu schnell fahren. Es wird geblitzt auf der B95 Chemnitz-Oberwiesenthal in Höhe der Abfahrt nach Geier in beiden Richtungen. In Leipzig stehen sie auf der Ludwig-Beck-Straße statt auswärts in der 30er-Zone. In Pulsnitz auf der Kamenzer Straße beidseitig, Dresden-Lipsius-Straße beidseitig und in Pirk wird geblitzt auf der Hofer-Straße Richtung Plauen aus einem grauen Caddy heraus. Staus und Blitzer könnt ihr bei uns ganz bequem melden. Geht über unsere Radio PSR-App.

auch den dritten Arbeitstag der Woche. Wuppen wir wieder ganz entspannt zusammen. Ihr hört Radio PSR bei der Arbeit. Und für alle, die schon sehnsüchtig die Tage bis zum Urlaub zählen, klärt euch jetzt noch unser Radio PSR Strandhandtuch mit der Aufschrift In Sachse auf Reisen. Damit seid ihr an jedem Badeort der Welt definitiv ein Hingucker. Morgen um 7 einfach wieder die Radio PSR Morningshow einschalten und dann anrufen. Und falls bei euch der Sommerurlaub dieses Jahr schon vorbei ist, seid doch nicht allein. Zach, ich bin Jenny, gerade aus dem Sommerurlaub wieder zurück, um jetzt die liebe Caro zu vertreten. Und da fällt man ja schon erstmal in so ein kleines Loch, wenn man weiß, der große Urlaub, auf den ich mich das ganze Jahr gefreut habe, der ist jetzt erstmal rum. Deshalb an euch mal die Frage, worauf freuten ihr euch sonst noch in diesem Jahr? Jetzt mal abgesehen vom Urlaub. Gibt es ein paar Highlights in der zweiten Jahreshälfte, wo ihr jetzt schon sagt, oh, das ist für mich der nächste Lichtblick, da freue ich mich jetzt schon richtig drauf. Es können ja auch die kleinen Dinge sein, ne? Wie zum Beispiel eine Freundin endlich mal wiedersehen oder ein Angelwochenende oder vielleicht Grillen im Garten. Worauf freut ihr euch in diesem Jahr noch besonders? WhatsApp-Nummer zu mir ins Studio ist die 0341 39 37 6000. Könnt ihr gerne auch mal eine Sprachnachricht schicken. Und ich freue mich jetzt erstmal über diesen Hit hier von Kygo. Save My Love ist ganz neu bei Radio PSR.

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1: Es ist wieder soweit, wir sind am Ende der Stunde und das heißt für euch gibt es jetzt wieder einen Song, der schon lange nicht mehr im Radio lief, der aber einfach nur Spaß macht. Und das ist ein Song zum Abgehen mit der Lieblingskollegin. Da müssen die Männer jetzt einfach mal durch, dreht schön laut für die Backstreet Boys mit Get Down.

0: Das war der Radio PSR Überraschungshit. Den nächsten kriegt er in einer Stunde, 10 vor 12. Jetzt gehen wir fix rüber zu den Radio PSR Nachrichten. Die Campingplätze in Sachsen sollen nämlich verbessert werden. Was da jetzt konkret angegangen wird, das hört er bei Dirk in den Radio PSR Nachrichten. Und dann geht's gleich weiter mit herrlich entspannter Mucke von Teddy Swims. Mr. Know-It-All ist einer der besten Hits von heute.
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9: Kurz vor 11. Ich bin Dirk Justus. Guten Tag. Sachsen zählt mittlerweile rund 1 Million Campingübernachtungen pro Jahr. Eine neue Studie sieht aber noch Luft nach oben, etwa bei der Vermarktung und den digitalen Angeboten für Camper. Was sich auf den Campingplätzen verbessern muss, sagte uns Studienleiterin Rebecca Schwert.
10: Viele Waschhäuser sind einfach sehr in die Jahre gekommen, da will man nicht mehr unbedingt seinen Urlaub drin verbringen. Es hapert am Angebot für Gastronomie, also es gibt nicht mal unbedingt einen Brötchenservice, es gibt kein Restaurant. Dann das Thema Fair- und Entsorgung. Alle, die irgendwie eine Toilette an Bord haben, die müssen irgendwo damit hin und dann einfach so ein bisschen mehr Komplementärangebot für die Gäste. Also wenn das Wetter schlecht angekündigt ist, dann stornieren alle ihre Buchungen. Und wenn man aber Schlechtwetterangebote hat, dann ist das nicht mehr das Problem.
9: Die Deutsche Bahn setzt jetzt auf künstliche Intelligenz. Nicht, um die Züge pünktlicher zu machen, aber immerhin, um ihre Kunden besser über Verspätungen und Co. zu informieren. Eine KI-Assistentin soll einem künftig genaue und individuelle Infos zu den geplanten Fahrten geben. Bis Ende des Jahres soll das System für alle online sein. Die Lage im Iran-Krieg eskaliert wieder. Beide Seiten greifen sich gegenseitig an. US-Präsident Trump erklärte die ohnehin brüchige Feuerpause für beendet. Über die iranische Führung sagte er, es ist reine Zeitverschwendung, sich mit ihnen abzugeben. Gut 300 Haushalte im Dresdner Norden sind gestern stundenlang ohne Leitungswasser gewesen. Im Ortsteil Kunnersdorf hat es einen Rohrschaden gegeben. Die Sachsenenergie stellte Wasserwagen für die Anwohner auf und konnte die Leitung zügig reparieren. Am Nachmittag lief die Versorgung wieder an. Nach satten 27 Tagen Fußball am Stück ist bei der WM heute mal ein Tag Pause. Teams und Fans können mal durchatmen, bevor morgen dann die Viertelfinals starten. Den Anfang macht Frankreich gegen Marokko, die weiteren Duelle Spanien gegen Belgien, Norwegen gegen England und Argentinien gegen Schweiz. Radio PSR, neue Nachrichten wieder in einer Stunde.
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0: Die Sonne kommt raus, jetzt schon in Nordsachsen. Später lockert es auch im Vogtland, im Erzgebirge noch weiter auf. Dazu bleibt es größtenteils trocken und wir bekommen bis zu 24 Grad. Auch morgen ist erstmal kein Regen in Sicht. Die Sonne zeigt sich auch mal wieder länger. Wir bekommen bis zu 25 Grad. Und am Wochenende wird es langsam wieder hochsommerlich mit Topwerten zwischen 26 und 30 Grad.
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0: Das läuft überall auf den Straßen, aber geblitzt wird auf der B95 Chemnitz-Oberwiesenthal in Höhe der Abfahrt nach Geier in beiden Richtungen. Leipzig-Ludwig-Beck-Straße stadtauswärts in der 30er-Zone. Pulsnitz-Kamenzer Straße beidseitig in Höhe vom Schwimmbad. In Dresden wird geblitzt auf der Lipsius-Straße beidseitig. Und auf der A9 Berlin Richtung Halle-Leipzig in Höhe Schkeuditzer Kreuz in der Überfahrt zur A14 in Richtung Dresden. Falls ihr noch was gesehen habt, Staus oder Blitzer, könnt ihr einfach fix durchklingeln unter der 0800 023 4x4.
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0: Kurz vor um 11 und zwischen Kaffee Nummer 2 und der Mittagspause passen doch noch ein paar Lieblingshits rein. Meine heißgeliebte Lady Gaga hört in der nächsten Viertelstunde Just Dance. Außerdem gibt's ganz neue Mucke von Teddy Swims. Und jetzt wummert's erstmal schön in den Boxen mit Kato und Turn the Lights Off. Habt einen schicken Mittwoch.
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0: 7:07, Radio PSR läuft am Mittwoch. Die Hälfte des Jahres ist einfach schon wieder rum. Und worauf freut ihr euch jetzt in der zweiten Hälfte von 2026? WhatsApp-Nummer ist die 0341 3937 6000.
1: Hallo liebes Radio PSR-Team, hier ist Diana aus Marienberg. Und ich freue mich natürlich noch ganz sehr auf das Backstreet Boys Konzert am 27. September in Düsseldorf. Das ist noch mein Highlight für das zweite Halbjahr dieses Jahr.
0: Aber was für ein dickes Highlight. Da siehst du übrigens auch unsere Mandy aus der Radio PSR Morning Show. Die hat nämlich auch Tickets für die Backstreet Boys. Und Vorfreude ist doch einfach die schönste Freude. Also schickt mal rüber, worauf ihr euch in der zweiten Jahreshälfte jetzt freut, auch wenn der Sommerurlaub dann vorbei ist. Und hier geht's jetzt weiter mit der neuen Single vom schwimmenden Teddybären. Hier ist Teddy Swims mit Mr. Know-It-All.

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0: Na, so langsam wird es doch was mit dem Wetter für unsere Ferienkids hier in Sachsen. Radio PSR läuft kurz vor 11:30. Wir werfen nochmal einen Blick auf Wetter und Verkehr. Und danach ziehen wir los mit dem Kinderwagen zusammen mit unserem Jan Zerbst. In unserer Alltagskomödie geht es nämlich um das Gefühl, das junge Eltern haben, wenn beim Spazieren ständig jemand in den Kinderwagen reinklotzen will. Alles wie immer mit einem kleinen Augenzwinkern. Die Welt in 30 Sekunden läuft ja gleich 11:50. Außerdem haben wir für euch den Mann für die Good Vibes, Kamrat, mit der aktuellen Gute-Laune-Single Be Mine. Und am Ende der Stunde gibt es den nächsten Überraschungshit. Lange nicht gehört, deshalb läuft er endlich mal wieder bei Radio PSR. Hier gibt es die größte Abwechslung bei der Arbeit.
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0: Der Blick aufs Thermometer zeigt 19 Grad in Meißen, 20 in Oschatz und 17 gemessen in Auerbach im Vogtland. Dort ist es gerade noch bewölkt, es lockert im Laufe des Tages aber immer mehr auf. Bleibt heute auch überwiegend trocken und wir bekommen bis zu 24 Grad. Morgen gibt es auch nochmal so 25 Grad in der Spitze, es bleibt weiter trocken. Und am Wochenende wird es dann wieder richtig schön sonnig und wir bekommen bis zu 30 Grad.
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0: Wir sind die coolsten, wenn wir cruisen, bis einfach jemand ungefragt in den Kinderwagen klotzt. Dieses Gefühl kennen alle jungen Eltern und Großeltern und der Jan Zerbst bringt nochmal herrlich auf den Punkt, wie das abläuft.
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2: Es ist ja schon schwer, mit einem Hund Gassi zu gehen, ohne ständig angesprochen zu werden.
3: Was ist denn das für eine Rasse?
2: Aber die Königsdisziplin ist ein Spaziergang mit Kinderwagen mit Baby drin. Da wird ungefragt reingeglotzt von irgendeiner distanzlosen Person.
4: Na, du bist ja lieb.
2: Wenn das Baby nicht gerade was Pinkes trägt, ist es irgendwie immer ein Junge.
4: Ja, so ein feiner Bursche.
2: Und dann müssen die Eltern meistens sehr schnell einschreiten.
4: Magst du eine Praline haben? Hier, schau mal, die ist mit Eierlikör. Hat mir früher auch nicht geschadet.
2: Und an dem Punkt sagst du dann höflich, aber bestimmt und in der Entspanntheit, die junge Eltern nun mal so haben.
3: Nee, danke. Und kümmern Sie sich doch um Ihren eigenen Sch.
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0: So, und morgen starten dann auch Berlin, Brandenburg und Hamburg in die Ferien. Das heißt, die Straßen werden voller. Aber mit unseren Stausongs von Jan Zerbst vergeht auch die Zeit auf der Autobahn wie im Flug. Die Radio PSR Stauhits hört er morgen um diese Zeit, 10 nach halb 12. Und jetzt gibt's erstmal den aktuellen Hit von Kamrat, Be Mine.

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1: Immer am Ende der Stunde kriegt er bei uns einen Song, den ihr schon lange nicht mehr gehört habt. Und jetzt reisen wir 38 Jahre zurück. 1988 haut Tanika Tikaram einen Song raus, bei dem ich einfach nicht glauben kann, wie man sowas mit 19 Jahren hinbekommt. Sie klingt nicht nur, als wäre sie eine gestandene Sängerin Mitte 40. Auch der Text ist schon fast philosophisch. Es geht um das Gefühl, von niemandem so wirklich verstanden zu werden, über fehlende Tiefe. Und ich denke mir so, krass, also die Probleme, die ich so mit 19 hatte, war, was ziehe ich heute Abend an im Club und wo wird eigentlich vorgeglüht? Nicht so Tanika Tikaram, die war sehr reif für ihr Alter, landet mit 19 ihren allerersten Welthit. Hier ist Twist in My Sobriety, der Radio PSR Überraschungshit.

0: Klingt wirklich wie aus einer anderen Welt. Der Radio PSR Überraschungshit war das. Den nächsten hört er in genau einer Stunde, dann 10 vor 1. Und im Endsport Richtung Mittagspause gibt's hier erstmal gleich Ray mit Where is my husband? Der knallt schön rein, einer meiner absoluten Lieblinge im Moment.
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7: Kurz vor 12. Ich bin Dirk Jostes. Guten Tag. Sachsen kommt beim Bürokratieabbau voran. Bürgerfirmen und Behörden werden durch neue Regeln unterm Strich entlastet. Mehr von Isabel Sperlich.
8: Der Normenkontrollrat hat 46 Gesetzes- und Verordnungsentwürfe geprüft. Dabei sinkt der laufende Aufwand erstmals seit 2016. Hauptgrund sind weniger Klassenarbeiten und Klausuren an Gymnasien. Lehrkräfte sparen dadurch viel Zeit beim Erstellen und Korrigieren. Außerdem gab es erstmals einen Praxischeck zum Betreuungsrecht. Der Rat schlägt dort weniger Hürden und mehr Unterstützung fürs Ehrenamt vor.
7: Wenn der Zug mal wieder zu spät ist, soll es wenigstens schneller Infos geben. Die Deutsche Bahn setzt dafür künftig auf eine KI-Assistentin. Die soll in der DB-App etwa Fragen zu Verspätungen oder Ausfällen beantworten können. Und wenn ein Zug von einem anderen Gleis fährt, soll das künftig viel schneller in der App angezeigt werden. Nach 2 Sekunden statt wie bisher nach 1 Minute. Donald Trump wütet beim NATO-Gipfel. Der US-Präsident sagt, er will alle Handelsbeziehungen mit Spanien abbrechen. Zitat: Ich will nichts mit Spanien zu tun haben. Hintergrund ist Spaniens Nein zum Iran-Krieg. Völlig unklar allerdings, wieso ein Schritt machbar wäre, denn Spanien ist ja EU-Mitglied. Unterdessen eskaliert die Lage im Iran-Krieg wieder. Beide Seiten greifen sich gegenseitig an. Trump erklärte die ohnehin brüchige Feuerpause für beendet. Über die iranische Führung sagte er, es ist reine Zeitverschwendung, sich mit ihnen abzugeben. Bei der WM heißt es heute durchschnaufen. Nach 27 Tagen Nonstop-Fußball ist ein Tag Pause. Morgen geht's weiter mit den Viertelfinals. Zum Auftakt ist Frankreich gegen Marokko gefordert. Außerdem spielen Spanien gegen Belgien, Norwegen gegen England und Titelverteidiger Argentinien gegen die Schweiz. Radio PSR. Neue Nachrichten wieder in einer Stunde.
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0: Auch die Wolken im Vogtland verziehen sich heute noch im Laufe des Tages. Es lockert immer mehr auf, bleibt auch weitestgehend trocken und wir bekommen bis zu 24 Grad. Auch morgen gibt's gutes Ausflugswetter für die Ferienkids. Viel Sonne, bis zu 25 Grad. Und am Wochenende geht's dann mal wieder ins Freibad. Wird hochsommerlich ab Freitag mit viel Sonne und bis zu 30 Grad.
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0: Achtung, es hat gekracht auf der A14 Leipzig Richtung Halle zwischen Schkeuditz und Schkeuditzer Kreuz. Mittlere und rechte Spur sind da betroffen. Und die Nadine hat auch noch was gesehen.
10: In Glaue auf der Albertsthaler Straße, Höhe Gründelteich, steht ein dunkler VW mitten auf der Straße. Da scheint auch schon länger da zu stehen, da hat schon Strafzettel dran. Also da steht wirklich total beschissen. Man muss aufpassen, dass man den nicht drauf fährt.
0: Wissen wir Bescheid. Falschparker in Glauchau auf der Albertsthaler Straße. Passen wir auf. Danke Nadine fürs Bescheid geben. Und geblitzt wird derzeit auf der B174 Chemnitz Richtung Reizenhain zwischen Zschopau und Hohndorf stehen sah. Dann in Pirna auf der Brückenstraße Richtung Ampelkreuzung auf der Brücke bei Tempo 30. B95 Chemnitz Oberwiesenthal in Höhe der Abfahrt nach Geier. Leipzig Ludwig-Beck-Straße statt auswärts Tempo 30 ist da. Und in Dresden blitzen sie auf der Lipsius-Straße in beiden Richtungen. Falls ihr auch noch was zu ergänzen habt, Staus, Behinderung oder Blitzer, könnt ihr jederzeit bei mir durchklingeln. Nummer ist die 0800 023 4x4.
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0: Lasst euch nicht stressen zum Mittwoch. Radio PSR läuft. Hi, ich bin Jenny, Urlaubsvertretung für Caro. Und während gerade alle gefühlt weg sind oder den großen Urlaub noch vor sich haben, ist er bei mir schon vorbei. Tü-düm. Deshalb an euch heute die Frage, worauf freut ihr euch sonst noch dieses Jahr? Jetzt mal abgesehen vom Urlaub. David aus Leipzig.
11: Hey Jenny, mein Urlaub ist leider auch schon vorbei. Aber ich freue mich schon riesig auf die neue Fußballsaison, die bald wieder losgeht im August.
0: Na klar, endlich wieder Stadionwurst und Stadionbier, Zeit mit den Kumpels verbringen. Dauert auch gar nicht mehr so lange, bis die Fußballsaison auch in Sachsen wieder losgeht. Und worauf freuten ihr euch noch in der zweiten Jahreshälfte? Teilt eure Vorfreude gerne mit uns, schickt mal eine Sprachnachricht per WhatsApp an die 0341 39 37 6000. Hier kommt jetzt der George Ezra, hat so ein typisches Milchbubi-Gesicht und dann kommt da so eine krasse und vor allem tiefe Stimme. Aus. George Ezra, jetzt mit Shotgun hier bei Radio PSR.
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Wenn ihr bei dem gerade laut gedreht habt, könnt ihr das gleich so lassen. Jetzt kommt der nächste Knaller von Ray, Where is my husband? Radio PSR habt ihr an bei der Arbeit mit der meisten Abwechslung hier in Sachsen. Tag, ich bin Jenny, wünsche euch einen schicken Mittwochvormittag.

0: In 3 Minuten haben wir es 12:30. Habt einen schönen Mittwoch zusammen mit Radio PSR. Hier gibt's gleich aktuelle Lieblingsmusik von Jennifer Lopez mit fetten Beats von David Guetta drunter. Save Me Tonight. Und der nächste Radio PSR Überraschungshit steht auch schon in den Startlöchern. Kommt von einem Mann, der hat zu Hause einen Emmy, einen Grammy und einen Oscar im Schrank stehen. Und das haben nur 22 Personen bisher weltweit geschafft. Er ist eine davon. Den Radio PSR Überraschungshit hört er hier 10:50.
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0: Na guck mal, die Sonne schaut auch mal wieder vorbei. Gerade vor allem schon in Nord- und Mittelsachsen, aber auch rund ums Erzgebirge lockert es nachher noch auf und wir bekommen bis zu 24 Grad. Auch morgen bleibt es weiter trocken und sonnig bei bis zu 25 Grad und am Wochenende kratzen wir dann mal wieder an der 30 Grad Marke.
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0: Es gab einen Unfall

0: Edeltheis. Da hat ein Auto ja ziemlich bescheiden geparkt und dass er da nicht drauf fährt. Heiko will auch noch was durchgeben.
1: Ich hätte einen Blitzer für euch und zwar ist der auf der A4 Richtung Dresden an der Abfahrt Dresden-Altstadt unter der Zone.
0: Wissen wir Bescheid, Heiko? Dich hat es hoffentlich nicht erwischt.
1: Nee.
0: Prima, dann vielen lieben Dank dir fürs Durchgeben. Ja, gute Fahrt.
1: Also, danke dir.
0: Und wir haben noch ein paar weitere Blitzer für euch. B174 Chemnitz Richtung Reizenhain zwischen Tschopau und Hohndorf. Pörner Brückenstraße Richtung Ampelkreuzung auf der Brücke in der 30er-Zone. Auf der B95 Chemnitz Oberwiesenthal in Höhe der Abfahrt nach Geier. Und in Dresden wird geblitzt auf der Lipsiusstraße in beiden Richtungen. Staus und Blitzer könnt ihr bei uns übrigens auch ganz bequem melden über unsere Radio PSR-App.
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0: Jetzt erstmal Mittagspause. Dabei läuft Radio PSR. Hi, ich bin Jenny. Und worauf freut ihr euch denn in diesem Jahr noch ganz besonders? Es muss ja immer gar nicht der ganz große Urlaub weit weg sein. Ich freue mich zum Beispiel dieses Jahr noch auf ein Wochenende am Senftenberger See. War ich zum einen noch nie, zum anderen verbringe ich dort endlich mal wieder Zeit mit ein paar Freunden, die ich schon ewig nicht mehr gesehen habe. Und worauf freut ihr euch jetzt in der zweiten Jahreshälfte? WhatsApp-Nummer ist die 0341 3937 6000.
1: Ich hole mir in 14 Tagen aus dem Tierheim eine Wasserschildkröte. Da freue ich mich drauf. Und die Schildkröte bestimmt auch.
2: Auf meinen Garten. Dass man draußen sein kann, die Natur genießen kann und die Ferien.
3: Dass ich mir vielleicht mal die Gelegenheit habe, mir mal dieses Jahr ein neues Auto zu kaufen. Ein VW Caddy.
0: Das ist krass. Wenn ich das so höre, fällt mir noch viel mehr ein, worauf ich mich freue. Einmal Hundesitting, während eine Freundin im Urlaub ist. Dann hüte ich das Haus meiner Eltern, wenn sie im Urlaub sind. Die haben auch einen schönen Garten. Werde ich mal den Grill anschmeißen. Was gibt's denn bei euch, worauf ihr euch noch so richtig freut dieses Jahr? Schickt gerne auch mal noch eine Sprachnachricht per WhatsApp. Und hier geht's jetzt weiter mit aktueller Lieblingsmusik von Jennifer Lopez und David Guetta. Save Me.

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1: Mit den E-Mails seid ihr durch und egal, was als nächstes auf eurer To-Do-Liste steht, Radio PSR ist den ganzen Arbeitstag bei euch. Wir sorgen für Abwechslung im Büro, spielen euch jede Stunde einen Song, den ihr schon richtig lange nicht gehört habt. Und jetzt gibt's was aus der Kategorie Gänsehaut-Hit. Denn mit diesem Song hat sich Elton John nach seinem Entzug zurückgemeldet. Und er sagt, bis heute ist das mein persönlichster Song. Hier ist Elton John mit The One, der Radio PSR Überraschungshit.

0: gehört bis heute zu den 10 erfolgreichsten Musikern aller Zeiten. Elton John mit The One war unser Radio PSR Überraschungshit diese Stunde. Den nächsten hört er dann 2:10 und hier geht's gleich erstmal weiter mit Powagel Sound. Shakira, Die Die hört er in der nächsten Viertelstunde.
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9: Kurz vor 1. Ich bin Sirk Justus, guten Tag. Weniger Papierkram in Sachsen. Der Freistaat hat bei neuen Regeln zuletzt Bürokratie abgebaut. Laut Normenkontrollrat sank der jährliche Aufwand im vergangenen Jahr erstmals seit 2016. Das liegt vor allem an weniger Klassenarbeiten und Klausuren an Gymnasien. Geprüft wurden 46 Entwürfe für Gesetze und Verordnungen. Donald Trump wütet beim NATO-Gipfel. Der US-Präsident kündigt an, alle Handelsbeziehungen mit Spanien abzubrechen. Anne Brauer.
10: Ich will nichts mit Spanien zu tun haben, sagt Donald Trump. Spanien sei ein schrecklicher NATO-Partner. Völlig unklar allerdings, ob und wie so ein Schritt, also der Abbruch der Handelsbeziehungen, machbar wäre. Denn Spanien ist ja Mitglied der EU und die steht wirtschaftlich ganz eng zusammen. Und eine Drohung gegen ein Land dürfte die EU als Drohung gegen alle verstehen. Hintergrund ist übrigens Spaniens klares Nein zum Iran-Krieg. Stichwort Iran. Da hat Trump die Waffenruhe nun für beendet erklärt. Die USA und der Iran feuern wieder gegenseitig aufeinander.
9: Mehrere Städte in Sachsen hissen heute die Friedensflagge. Dahinter steht das Bündnis Mayors for Peace, ein weltweites Städtenetzwerk, das sich für Frieden und gegen Atomwaffen einsetzt. In Leipzig weht die weiß-grüne Flagge schon seit Montag. Die Grünen wollen die Bundestagsabstimmung zum Krankenkassensparpaket verhindern. Sie haben beim Bundesverfassungsgericht einen Eilantrag eingereicht. Die Grünen kritisieren die vielen kurzfristigen Änderungen vor der Abstimmung übermorgen. Das Paket sieht massive Einschnitte und zusätzliche Kosten für Versicherte vor. Nach satten 27 Tagen Fußball am Stück ist bei der WM heute mal ein Tag Pause. Teams und Fans können mal durchatmen, bevor morgen dann die Viertelfinals starten. Den Anfang macht Frankreich gegen Marokko, die weiteren Duelle Spanien gegen Belgien, Norwegen gegen England und Argentinien gegen Schweiz. Radio PSR, neue Nachrichten wieder in einer Stunde.
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0: Ist doch angenehm heute. Die Sonne ist am Start, die Wolken sind meist nur Deko und wir bekommen bis zu 24 Grad. Auch morgen bleibt es trocken und sonnig bei maximal 25 Grad. Und am Wochenende wird es dann so langsam wieder hochsommerlich mit Topwerten zwischen 26 und 30 Grad hier in Sachsen.
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0: Vorsicht auf der A9, Berlin Richtung Halle-Leipzig. Zwischen Wiedemar und Schkeuditzer Kreuz liegt ein Plastikteil auf der Straße. Es hat gekracht auf der A14, Leipzig Richtung Halle. Zwischen Schkeuditz und Schkeuditzer Kreuz ist die rechte Spur gesperrt. Im Kreis Bautzen gab es einen Unfall zwischen dem Abzweig nach Liebegast und Wittichenau, ist deshalb gesperrt worden. In Glauchau auf der Albertsthaler Straße schön aufpassen. In Höhe Gründelteich steht ein Auto auf der Straße. Und in Bitterfeld-Wolfen in der Innenstadt läuft ein Polizeieinsatz. Die neuesten Blitzer für Sachsen stehen auf der B174 Chemnitz Richtung Reizenhain zwischen Zschopau und Hohndorf. In Pirna stehen sie auf der Brückenstraße Richtung Ampelkreuzung auf der Brücke in der 30er-Zone. B95 Chemnitz-Oberwiesenthal in Höhe der Abfahrt nach Geier beidseitig. Und in Dresden wird geblitzt auf der Lipsiusstraße in beiden Richtungen. Falls ihr noch was zu ergänzen habt, Staus oder Blitzer, immer ran damit, klingelt kostenlos bei mir durch unter der 0800 023 4x4.
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0: Um eins am Mittwoch, so langsam ist auch der letzte Langschläfer-Teenie aus seiner Höhle gekrochen und auf den Beinen. Und egal, ob gerade erst aufgestanden oder kurz vorm drohenden Mittagstief, dieser Hit macht wach jetzt. Bebe Rexha und Faithless hört er mit New Religion, einem der besten Hits von heute. Ich bin Jenny, kommt entspannt durch den Mittwoch. 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

10 nach 1 am Mittwoch, Radio PSR habt ihr an. Und wenn ihr auf Arbeit gerade mal ein paar Minuten Luft habt, guckt euch mal das Musikvideo zu Die Die, dem neuen Song von Shakira, an. Das sieht so cool und einfach aus, wie die da tanzen, sodass ich mir gedacht habe, ja, schaue ich mir vielleicht mal ein paar Tanzmoves ab. Hab zu Hause dann versucht, das Ganze nachzutanzen. Und ich sag mal so, es sieht wirklich nur einfach aus. Also diese Choreo so lässig zu tanzen, das schafft halt nur eine Shakira. Und hier ist sie jetzt für euch mit Die Die, einer meiner absoluten Lieblingshits im Moment.

0: 2 vor halb 2. Wir ziehen weiter zusammen durch auf Arbeit. Unterhalten euch in der nächsten halben Stunde mit dem sinnlosen Telefon hier bei Radio PSR. Diesmal stellt unser Steffen Lukas die Geduld einer Hugendubel-Mitarbeiterin auf die Probe. Er braucht nämlich ein paar Bücher, die vor allem farblich ins neue Regal passen.
1: Also was sehr schön passen würde, wären 3 gelbe Bücher und braun. Aber da dürfen es ruhig ein paar mehr sein. Da weiß ich jetzt nicht, welche der Anzahl. Das kommt ja auch ein bisschen auf die Dicke an.
0: Er ist ein Typ, ey. Die ganze Folge vom Sinnlos-Telefon kriegt er hier 2:50. Und vorher machen wir Sachsen Swifties noch glücklich mit The Fate of Ophelia, einer der besten Hits von heute. Und für noch mehr Abwechslung gibt's den Radio PSR Überraschungshit. Immer am Ende der Stunde läuft hier ein Song, den ihr schon lange nicht mehr gehört habt. Und gleich gibt's gute Laune Sommersound.
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3: Also die Wolken sind nur noch Deko. Es bleibt trocken bei maximal 24 Grad. Genauso freundlich geht's auch morgen erstmal weiter. Und am Wochenende bekommen wir dann schon wieder bis zu 30 Grad.
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3: Vorsicht auf der A9 Berlin Richtung Halle Leipzig. Zwischen Wiedemar und Schkeuditzer Kreuz liegt ein Plastikteil auf der Straße. Es gab einen Unfall im Kreis Bautzen. Zwischen dem Abzweig nach Liebegast und Wittichenau ist deshalb gesperrt. In Glauchau auf der Albertsthaler Straße in Höhe Gründelteich schön aufpassen. Da steht ein Auto auf der Straße. Und in Bitterfeld-Wolfen läuft ein Polizeieinsatz in der Innenstadt. Die Polizei weist darauf hin, das Gebiet weiträumig zu umfahren. Die neuesten Blitzer für Sachsen stehen auf der B174 Chemnitz Richtung Reizenhain zwischen Schopau und Hohndorf. In Pirna gibt es teure Fotos auf der Brückenstraße Richtung Ampelkreuzung. Und auf der B95 Chemnitz-Oberwiesenthal in Höhe der Abfahrt nach Geier wird geblitzt in beiden Richtungen. 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Geht über unsere Radio PSR App.

0: kommt entspannt durch Schicht Nummer 3. Lasst euch nicht ärgern vom Chef. Ein bisschen Spaß muss zwischendurch auf Arbeit auch mal sein. Und deshalb gibt's für euch jetzt eine der lustigsten Folgen vom Sinnlos-Telefon.
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2: Guten Tag, Buchhandlung Hugendubel.
3: Guten Tag, Weichert, mein Name. Jetzt mal eine Frage. Wir haben in der Wohnstube haben wir ein rotes so ein Kirschbaumregal.
2: Ja.
3: Haben Sie mehrfarbige Bücher?
2: Ja, aber ich kann die Bücher nicht sehen. Also sie sind jetzt im Servicezentrum machen die Telefonie für alle Filialen.
3: Also man kann aber bestellen bei Ihnen.
2: Selbstverständlich, wenn Sie wissen, was Sie möchten.
3: Ja, wir haben es uns schon überlegt. Das wäre nicht das Problem. Dass Sie uns, also was sehr schön passen würde, wären 3 gelbe Bücher.
2: Ja.
3: Ein paar grüne.
2: Ja.
3: Und braun. Aber da dürfen es ruhig ein paar mehr sein. Da weiß ich jetzt nicht, welche Anzahl. Das kommt ja auch ein bisschen auf die Dicke an, ne? Wie dick die Buchrücken sind.
2: Ich kann aber im System nicht nach Farbe suchen. Ich muss einen Titel wissen.
3: Naja, zum Beispiel Knowing Me, Knowing You. Aha.
2: Also ich müsste konkret wissen, was für ein Buch Sie suchen. Vielleicht ist es am sinnvollsten, Sie gehen mal in eine Buchhandlung und suchen sich was aus.
3: Ach, das geht doch nicht jetzt telefonisch bestellen bei Ihnen.
2: Ja, aber ich müsste halt...
3: Geht, ja.
2: Ich muss genau
3: wissen, 4 Weise.
2: Tut mir leid, ich kann Ihnen das so nicht bestellen, weil ich brauche...
3: Warum? Was fehlt Ihnen denn?
2: Ich brauche einen konkreten Titel dazu.
3: Ach, einen Titel? Nehmen wir zum Beispiel. Schicke die da nun.
2: Entschuldigung, dass ich Sie unterbreche, aber wenn Sie nach...
3: Schicke die da.
2: Wenn Sie nach Musiktiteln...
3: Schicke die da. Das wäre jetzt noch, was ich wüsste, an Diddeln.
2: Ich glaube, wir missverstehen uns da. Ich brauche einen konkreten Buchtitel.
3: Nee, das wäre uns wurscht. Wir machen alles über DVDs. Alles.
2: Sie suchen doch einen Buchtitel, oder?
3: Ein paar farbige Bücher brauche ich. Das ist ein bisschen schön.
2: Tut mir leid, ich kann Ihnen da leider nicht weiterhelfen. Tut mir leid.
3: Ich wollte Ihnen noch was sagen.
2: Mhm.
3: Hier ist nämlich Radio PSR. Das Sinnlos-Telefon.
2: Okay.
3: Herzlichen Glückwunsch.
2: Habe ich mir schon getan.
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1: Lange nicht gehört und endlich läuft er mal wieder bei Radio PSR. Annie Lennox haben wir jetzt für euch. Die Sängerin von Eurythmics war eine Zeit lang auch solo unterwegs. Später kam die Band dann wieder zusammen, brauchten halt nur mal eine kurze Pause voneinander. Und in dieser Zeit ist dieser wunderbare Song hier entstanden. Hat sie auch selber geschrieben, Walking on Broken Glass aus dem Jahr 1992. Schöner, gute Laune-Song bei der Arbeit.

0: Das war der Radio PSR Überraschungshit. Den nächsten gibt's in genau einer Stunde, 10 vor 3. Vorher haben wir für euch noch ein paar Tipps, was ihr mit den Kids in den Ferien hier Schönes unternehmen könnt. Und ich spiele euch die ganz neue Nummer von Mikey's Mind. Papa UT ist einer der fettesten Remakes hier im Moment.
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7: Kurz vor zwei. Ich bin Silas Quiring. Guten Tag. Sachsen kommt beim Bürokratieabbau voran. Bürger, Firmen und Behörden werden durch neue Regeln unterm Strich entlastet. Mehr von Isabel Sperlich.
8: Der Normenkontrollrat hat 46 Gesetzes- und Verordnungsentwürfe geprüft. Dabei sinkt der laufende Aufwand erstmals seit 2016. Hauptgrund sind weniger Klassenarbeiten und Klausuren an Gymnasien. Lehrkräfte sparen dadurch viel Zeit beim Erstellen und Korrigieren. Außerdem gab es erstmals einen Praxischeck zum Betreuungsrecht. Der Rat schlägt dort weniger Hürden und mehr Unterstützung fürs Ehrenamt vor.
7: Beim NATO-Gipfel ist US-Präsident Trump auf Spanien losgegangen und droht damit, alle Handelsbeziehungen mit dem Land abzubrechen. Ein indirekter Angriff auch auf die EU, denn Spanien ist ja Mitglied. Auslöser ist Spaniens klares Nein zum Iran-Krieg. Stichwort Iran, da hat Trump nun die Waffenruhe für beendet erklärt. Die USA und der Iran feuern wieder gegenseitig aufeinander. An den Märkten sorgte die erneute Eskalation zwischen Washington und Teheran sofort für einen Sprung beim Ölpreis. Im Landkreis Görlitz sollen internationale Fachkräfte leichter ankommen und langfristig bleiben. Dafür haben einige Mitarbeiter von regionalen Unternehmen eine Qualifizierung zum Willkommenslotsen abgeschlossen. In den Workshops ging es unter anderem um rechtliche Fragen, Sprache und offene Unternehmenskultur. Rund um den Sachsenring in Hohenstein-Ernsttal wird's ab morgen voll. Zum Motorrad-Grand Prix am Wochenende reisen viele Fans an. Die Polizei rechnet deshalb mit viel Verkehr auf den Straßen. Während der MotoGP ist sie mit einer eigenen Wache vor Ort. Das Ziel? Eine sichere Veranstaltung für alle. Bei der WM heißt es heute durchschnaufen. Nach 27 Tagen Nonstop-Fußball ist ein Tag Pause. Morgen geht's weiter mit den Viertelfinals. Zum Auftakt ist Frankreich gegen Marokko gefordert. Außerdem spielen Spanien gegen Belgien, Norwegen gegen England und Titelverteidiger Argentinien gegen die Schweiz. 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
0: Das Thermometer zeigt 21 Grad in Mittweida, 20 in Aue und 22 sind es in Hoyerswerda. 24 ist so das Maximum heute, dazu gibt es jetzt schön Sonne und es bleibt den ganzen Tag trocken. Auch morgen geht es überwiegend freundlich und trocken durch den Donnerstag. Und am Wochenende ist dann schon mal wieder Freibad drin, bei bis zu 30 Grad hier in Sachsen.
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0: Achtung, auf der A9 Berlin Richtung Halle-Leipzig zwischen Wiedemar und Schkeuditzer Kreuz liegt ein Plastikteil auf der Straße. Und es gab einen Unfall im Kreis Bautzen. Die Bautzener Straße ist zwischen Kirschau und Schirgeswalde in beiden Richtungen gesperrt. Die neuesten Blitzer für Sachsen stehen auf der B95 Chemnitz-Oberwiesenthal in Höhe der Abfahrt nach Geier in beiden Richtungen. Und falls ihr noch was zu ergänzen habt, könnt ihr jederzeit bei mir durchklingeln unter der 0800 023 4x4.
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0: 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Und für alle auf Arbeit, lasst euch nicht stressen heute. Jetzt gibt's die Gänsehautstimme von Tom Gregory, Fingertips.

habt ihr gehört bei Radio PSR. Wir haben es 2:09 und der Urlaubscountdown läuft. Peggy aus Werdau muss nur noch 2 Tage arbeiten, dann geht's endlich ab an die Ostsee. Und egal, wie lange es bei euch noch hin ist zum nächsten Urlaub, wir machen uns das hübscher zusammen, auch auf Arbeit. Jetzt gibt's erstmal schön Chili-Milli-Mucke von Mikey's Mind. Hier ist Papa OT, einer der besten Hits von heute.

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0: lief bei der Fußballweltmeisterschaft 2010. Gleich am was halb drei, am 8. Juli 2026. Radio PSR habt ihr an. Gleich gibt's wieder aktuelle Mucke. Olivia Rodrigo, Drop That. Hört ihr gleich nach ein paar heißen Tipps für alle mit Ferienkindern zu Hause. Und für noch mehr Abwechslung gibt's den Radio PSR Überraschungshit. Immer am Ende der Stunde ist musikalisch bei uns alles erlaubt. Und so läuft gleich einfach mal Jazzpop aus den 2000ern. Ich sag euch, den werdet ihr heute den ganzen Tag noch im Ohr haben.
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0: Das ist sehr, sehr angenehm heute. 24 Grad ist das Maximum. Am Nachmittag bleibt es trocken, gibt auch viel Sonne. So ähnlich geht es auch am Donnerstag weiter. Auch morgen wechseln sich Sonne und Wolken immer mal ab. Regen ist nicht in Sicht. Und am Wochenende wird es dann so langsam wieder hochsommerlich mit Topwerten zwischen 26 und 30 Grad.
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0: Es gab einen Unfall. Die A17 Prag Richtung Dresden ist zwischen Pirna und Heidenau in Fahrtrichtung gesperrt. Und im Kreis Bautzen hat's gekracht. Die Bautzener Straße ist zwischen Kirschau und Schirgeswalde in beiden Richtungen dicht. Falls ihr noch was zu ergänzen habt, Staus oder Blitzer, könntet ihr bei uns ganz bequem melden über die Radio PSR App.

0: Ferientag Nummer 3 hier in Sachsen. Das Wetter spielt so langsam auch mit. Und bei Radio PSR bekommt ihr jeden Tag ein paar Tipps, was ihr mit den Ferienkids hier in Sachsen so alles unternehmen könnt. In Leipzig läuft zum Beispiel gerade der Hörspielsommer. Am Richard-Wagner-Hain könnt ihr es euch mit der Picknickdecke schön gemütlich machen und den verschiedensten Hörspielen lauschen. Das Ganze ist kostenlos. Immer am Nachmittag gibt es auch ein extra Programm für Kinder. Heute wird zum Beispiel Alice im Wunderland vorgelesen. 16.30 Uhr geht's los. Und wenn ihr eher aus dem Dresdner Raum seid, ist unser Tipp für euch ein Besuch auf Schloss Wesenstein. Dort gibt es nämlich auch ein extra Ferienprogramm und es dreht sich alles um das Thema Essen. Was haben die feinen Adligen denn damals gegessen? Was für Zutaten hatten die überhaupt? Und es gibt vor allem auch jede Menge zum Ausprobieren und Mitmachen. Andrea Dietrich vom Schloss Wesenstein.
1: Es gibt ein paar spielerische Dinge. Man kann sich ansehen, wie dieser Festsaal, wie der früher aussah. Da gibt es also auch eine Animation. Und auch wie die Schlossküche ausgesehen hat, die wir ja auch noch haben, aber ist heute Gastronomie. Und ansonsten haben wir jede Menge im Schloss noch, was die Kinder machen können. Also von Pulvermischen bis Armbrustschießen oder Turnierreiten, Fechtkünste anschauen und daraus lernen, wie man in verschiedenen Stellungen gefochten hat. Also es ist ja sehr vielseitig, lebendig.
0: Ja, klingt ja auch nach Action. 10 bis 18 hat das Schloss Wesenstein auch den Rest der Woche für euch geöffnet. 1 Euro kostet der Eintritt für Kinder. Noch mehr Ferientipps bekommt ihr auf radiopsr.de. Und hier gibt es jetzt einen der besten Hits von heute. Das ist das neue Teil von Olivia Rodrigo. Drop That geht los.

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1: Das sind die Hits, die ihr schon lange nicht mehr im Ohr hattet. Jetzt geht's zurück ins Jahr 2007. Steve Jobs stellt das allererste iPhone in Amerika vor. In Deutschland erhöht sich der Mehrwertsteuersatz von 16% auf 19%. Und zu der Zeit ist Angela Merkel schon seit 2 Jahren unsere Bundeskanzlerin hier in Deutschland. Und der lief 2007 im Radio. Jetzt haben wir ihn für euch nochmal rausgeholt. Das ist der Radio PSR Überraschungshit der Stunde. Roger Cicero mit Frauen regieren die Welt.
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0: war der Radio PSR Überraschungshit. Immer am Ende der Stunde ist bei uns alles erlaubt. Den nächsten Überraschungshit gibt es dann in einer Stunde, 3:50 in der Feierabendshow. Hier übernimmt jetzt mein lieber Kollege Timon und ihr klärt euch heute bei ihm auch noch eure Tickets für die Banksy-Ausstellung in Dresden. Also unbedingt dranbleiben und viel Spaß mit der Feierabendshow.
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8: Kurz vor drei, ich bin Silas Quiring. Guten Tag. In Dresden ist Sachsens neues Migrationszentrum in Betrieb gegangen. Künftig werden dort Migranten untergebracht, für die andere EU-Staaten zuständig sind. Das soll die Abschiebung in diese Länder erleichtern. Ausgelegt ist das Zentrum für bis zu 400 Menschen. Für Arztbesuche oder Einkäufe dürfen sie das Zentrum verlassen, müssen das aber vorher beantragen. Bela Belafi, Chef der zuständigen Landesdirektion.
9: Wir haben eher einen guten Vorlauf, dadurch, dass wir das Landesausreisezentrum schon seit über einem Jahr betrieben haben. Und das ist eigentlich ein Vorläufer dieses Verfahrens hier. Von daher sind wir sehr, sehr schnell an den Start gekommen, um hier alle EU-Regelungen umzusetzen, die jetzt möglich sind seit Start.
8: Sachsen verbessert den Schutz von Weidetieren. Reißt ein Wolf etwa ein Schaf oder eine Ziege, obwohl sie durch einen Zaun geschützt waren, darf der Wolf bejagt werden. Vorher muss die Fachstelle Wolf den Fall allerdings prüfen. Das Umweltministerium setzt damit neue Bundesregeln durch und will so Tierhaltern und Behörden mehr Klarheit geben. Beim NATO-Gipfel ist US-Präsident Trump auf Spanien losgegangen und droht damit, alle Handelsbeziehungen mit dem Land abzubrechen. Ein indirekter Angriff auch auf die EU, denn Spanien ist ja Mitglied. Auslöser ist Spaniens klares Nein zum Iran-Krieg. Nach satten 27 Tagen Fußball am Stück ist bei der WM heute mal ein Tag Pause. Teams und Fans können mal durchatmen, bevor morgen dann die Viertelfinals starten. Den Anfang macht Frankreich gegen Marokko. Die weiteren Duelle Spanien-Belgien, Norwegen-England und Argentinien-Schweiz.
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11: Ja, schön viel Sonne haben wir heute. Ein paar Wolken so im Vogtland, es bleibt trocken. Temperaturen um die 20 Grad. In der Nacht gehen wir auf 11 Grad runter. Morgen mehr Wolken, die halten sich hartnäckig. So ab dem Nachmittag lockert es dann mal auf, bis zu 24 Grad. Ja, mehr Sommer-like dann am Freitag, da bekommen wir 27 Grad in der Spitze.
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11: Na, da haben wir noch die A17 Richtung Dresden zwischen Pirna und Heidenau. Hier ist nach einem Unfall gesperrt. Und dann noch im Kreis Bautzen die Bautzener Straße zwischen Kirschau und Schirgiswalde. Hier ist nach einem Unfall ebenso in beide Richtungen gesperrt. Neues Blitzer für Sachsen, da haben wir noch Chemnitz, Dresdner Straße, Höhe der Bahnunterführung stadteinwärts. Wenn ihr noch was gesehen habt, dann gebt es gerne durch. Die kostenlose Nummer ist die 0800 023 4x4.
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11: Ja, um drei am Mittwoch haben wir es da. Ich bin Timon, springe heute am Nachmittag ein. Und Leute, ich komme da immer noch nicht so ganz drauf klar. Mir ist gestern, glaube ich, somit das Peinlichste in meinem Leben passiert. Die Story, die ihr gleich hört, die ist zu 100% wahr. Im Kino passiert, gestern Abend. Mir stellen sich immer noch die Nackenhaare hoch, wenn ich dran denke. Und ich habe wirklich überlegt, erzähle ich das heute, erzähle ich es nicht. Aber das ist wirklich, das kann ich euch nicht vorenthalten. Also ich lasse hier gleich mal richtig die Hosen runter in 10 Minuten. Das ist erstmal Kamrat mit Be Mine, einer der besten Hits von heute. Oh je.

ganz entspannt. Geht's weiter durch euren Mittwoch, die Feierabendshow hier bei Radio PSR. Heute mit mir, Timon, Hallöchen zusammen. Und ich sag, wie es ist, es hängt mir noch richtig in den Knochen. Boah. Was gestern Abend passiert ist, ich wünschte, es wäre anders gewesen, aber es ist leider genauso passiert. Also folgendes Szenario. Ich gehe mit einem Kumpel ins Kino, hole mir wie immer meinen Lieblings-Kinosnack Nachos mit Käsesoße. Ne? Freue mich auf den Film, alles super. Wir kommen in den Saal rein. Es ist schon dunkel, weil kurz vorm Film, natürlich sitzen wir dann auch noch ganz am Ende der Reihe und müssen an ein paar Leuten vorbei. Ja, und dann passiert was passieren. Naja, nicht was passieren musste, es ist passiert. Ich übersehe beim Durchgehen einen Rucksack auf dem Boden, ja, der so halb rausschaut. Und ja, ich fall drüber. Und ja, mindestens die Hälfte meines Snackinhaltes landet auf einer Frau. Also vor allem war die Käsesoße auf ihrer Jeans verteilt. Und ich konnte es wirklich nicht fassen. Es tat mir unfassbar leid. Sie natürlich ziemlich angepisst, geht raus, wäscht sich die Hose mit Wasser im Bad, als sie zurückkommt. Ich entschuldige mich wirklich 103-fach. Er bietet ihr auch an, die Hose zur Reinigung mitzunehmen und da die Kosten natürlich zu übernehmen. Der Film war natürlich gelaufen. So, also, wie ich da gefallen bin, ne? Wirklich so wie in Zeitlupe. Aber ich konnte es einfach nicht aufhalten und es ist mir wirklich so, so unangenehm. Und ich brauche jetzt mal eure Hilfe, bitte. Wer kann mir zur Seite springen und sagt, Timon, ja, das ist zwar peinlich, aber mir ist schon XY passiert. Ja, meldet euch gerne mal rein. Helft mir bitte durch diesen Tag zu kommen, weil das nagt noch sehr an mir. Nummer ist die 0341 39 37 6000. Gerne auch als Sprachnachricht.

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0: Kurz vor vier haben wir es da, hier ist Radio PSR. Ja, wir schalten diese Stunde noch komplett um in den Partymodus und zwar mit unserem Überraschungshit der Stunde. Ich sag nur Mr. Labalaba. Shaggy mit einem absolut coolen 2000er am Start. Welcher es ist, ihr hört es hier um kurz vor vier und vorher schon für die letzten Arbeitsmeter. Angesagter Sound von Somber, Homewrecker, ist aktuelle Lieblingsmucke und läuft hier nach dem Service.
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19: Mit André Glatzel. Sachsens Campingangebote sind noch ausbaufähig. Das zeigt eine Studie im Auftrag des Tourismusverbands. Auf jedem 3. Campingplatz fehlen etwa Entsorgungsmöglichkeiten für Toiletten. Auch bei der Vermarktung und digitalen Services ist noch Luft nach oben. Mehr Camper würden dem Freistaat gut tun, sagt Landtags- und Tourismuspräsident Alexander Dirks.
20: Jemand, der 1 Euro für Camping ausgibt, lässt ungefähr noch mal 11 Euro in der Region für den Einzelhandel, Gastronomie, in den Kultureinrichtungen und verschiedensten Freizeitanbietern geboten, die Regionen ansonsten zu bieten haben. Insofern ist Camping einfach auch ein Beitrag zur touristischen Wertschöpfung hier im Freistaat.
19: Leipzig will Tourismusprojekte künftig stärker und schneller unterstützen. Ab 2027 stehen dafür jährlich 1,5 Millionen Euro bereit. Außerdem läuft das Förderverfahren künftig digital. Unterstützt werden Projekte, die Gäste in die Stadt bringen und den Wirtschaftsstandort Leipzig langfristig stärken. In Leipzig-Probstheider soll der Verkehr für alle sicherer werden. Deshalb baut die Stadt 2 provisorische Kreisverkehre auf der Naunhofer Straße. Sie sollen Autos bremsen und das Wohngebiet entlasten. Die Arbeiten starten übernächste Woche und dauern bis Mitte September. Die Kosten liegen bei rund 267.000 Euro. 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
0: Also ein bisschen Frühlingsvibes haben wir, so um die 20 Grad Sonne, ja. Allerdings Sommerfehlanzeige aktuell, aber das Thermometer klettert morgen bei bis zu 24 Grad. Und am Freitag dann, ja, das geht doch für den Juli. 27 Grad, schön viel Sonne. In die Richtung geht's dann wohl auch beim Wochenende.
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0: Da haben wir die A14 Richtung Leipzig in Höhe des Dreieck Pathenaus. Hier liegen Gegenstände auf der Straße. Rüber zur A17 Richtung Dresden zwischen Pirna und Heidenau. Hier ist nach einem Unfall gesperrt. Und dann noch im Kreis Bautzen die Ohorner Straße zwischen Bretnich und Hauswalde. Nach einem Unfall ist dort in beide Richtungen gesperrt. In Neuss-Mlitzer für Sachsen, Chemnitz-Dresdner Straße, Höhe der Bahnunterführung, statt einwärts. Wenn was fehlt, ergänzt gerne die Liste. Staus und Blitzer könnt ihr ganz bequem melden, einfach über unsere App.
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0: So, und wir gehen hier gleich mal mit Kollege Jan Zerbst und dem Kinderwagen eine Runde spazieren. Warum man da nie seine Ruhe hat, ihr hört es hier in 10 Minuten mit der Welt in 30 Sekunden. Unsere Alltagskomödie.

0: mehr als die Hälfte der Arbeitswoche, die ist schon wieder rum. Sehr schön, hier ist die Feierabendshow bei Radio PSR. Ja, und wir sind die coolsten, wenn wir cruisen. Das Gefühl kennen auch Eltern und Großeltern, die mit dem Kinderwagen losziehen, das macht Spaß. Bis plötzlich wildfremde Menschen das Baby anschauen wollen, das passiert immer wieder.
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2: Es ist ja schon schwer, mit einem Hund Gassi zu gehen, ohne ständig angesprochen zu werden.
3: Was ist denn das für eine Rasse?
2: Aber die Königsdisziplin ist ein Spaziergang mit Kinderwagen mit Baby drin. Da wird ungefragt reingeglotzt von irgendeiner distanzlosen Person.
4: Na, du bist ja lieb.
2: Wenn das Baby nicht gerade was Pinkes trägt, ist es irgendwie immer ein Junge.
4: Ja, so ein feiner Bursche.
2: Und dann müssen die Eltern meistens sehr schnell einschreiten.
4: Magst du eine Praline haben? Hier, schau mal, die ist mit Eierlikör. Hat mir früher auch nicht geschadet.
2: Und an dem Punkt sagst du dann höflich, aber bestimmt und in der Entspanntheit, die junge Eltern nun mal so haben.
3: Nee, danke. Und kümmern Sie sich doch um Ihren eigenen Sch.
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0: Ah, like, wer es kennt. So, immer mehr Bundesländer sind schon in den Ferien drin. Morgen ziehen dann auch noch Berlin, Brandenburg und Hamburg nach. Ja, und die Autobahnen werden voller und voller. Zeit für die Stausongs, die ein bisschen die Zeit vertreiben sollen. Die bekommt ihr hier wieder um kurz nach halb vier in der Feierabendshow.

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1: Ja, der Mittwoch hat diesen ganz eigenen Vibe. Das Wochenende ist noch nicht da, aber der größte Teil der Woche ist geschafft. Genau der richtige Moment, um den Kopf mal frei zu bekommen. Jetzt perfekt mit dem Ding hier. Das ist so Sound, der sofort gute Laune macht. Dazu diese unverwechselbare Stimme, die manchmal so ein bisschen klingt.
2: Hat da noch ein Frosch im Hals, Mr. Labba-Labba.
1: Hier ist Shaggy mit Get My Party On bei Radio PSR. 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

0: Shaggy bringt uns den Überraschungshit der Stunde um kurz vor 4 Uhr. Denn den nächsten gibt es dann von einer der erfolgreichsten und einflussreichsten Bands ihres Genres Anfang der 90er mit einem ganz großen Hit. Freut euch drauf in einer Stunde. Und hier machen wir dann schon ein bisschen früher weiter mit den entspannten Klängen zum Beispiel von Clocklock, Out of the Dark. Einer der besten Hits von heute läuft hier um kurz nach 4.
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12: Kurz vor 4, ich bin Silas Quiring. Guten Tag. Sachsen stellt sich auf die neuen Asylregeln der EU ein. Dafür ist in Dresden ein neues Migrationszentrum in Betrieb gegangen. Künftig werden dort Migranten untergebracht, für die anderswo in der EU schon ein Verfahren läuft. Das soll Abschiebungen in die jeweiligen Länder leichter machen. Flüchtlingsorganisationen kritisieren die Freiheitsbeschränkungen in solchen Zentren. Bela Belafi von der zuständigen Landesdirektion betont,
13: die Kontrolle des Zugangs, das Verlassen wird etwas stärker dokumentiert, um die Regelungen des GEAS-Systems einzuhalten. Wenn Sie einen guten Grund haben, dann können Sie natürlich die Einrichtung auch selbstverständlich verlassen. Geben das vorher an und dann ist das ganz einfach vollziehbar.
12: In Sachsen ist der bürokratische Aufwand erstmals seit Jahren gesunken. Das zeigt der Jahresbericht des Normenkontrollrats. Hauptgrund sind weniger Klassenarbeiten und Klausuren an Gymnasien. Der Rat prüfte im vergangenen Jahr 46 Entwürfe für Gesetze und Verordnungen. Donald Trump wütet beim NATO-Gipfel. Der US-Präsident sagt, er will alle Handelsbeziehungen mit Spanien abbrechen. Zitat, ich will nichts mit Spanien zu tun haben. Hintergrund ist Spaniens Nein zum Iran-Krieg. Völlig unklar allerdings, wie so ein Schritt machbar wäre, denn Spanien ist ja EU-Mitglied. Die Deutsche Bahn setzt jetzt auf künstliche Intelligenz. Nicht um die Züge pünktlicher zu machen, aber immerhin um ihre Kunden besser über Verspätungen und Crew zu informieren. Eine KI-Assistentin soll künftig genaue und individuelle Infos geben. Bis Ende des Jahres soll das System für alle online sein.
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0: Ja, manche beschweren sich schon wieder, wo ist denn der Sommer? Der nimmt sich gerade mal eine Pause. Heute bei maximal 22 Grad, dann wird's aber morgen noch ähnlich warm, aber dann ab Freitag, da geht's auf 27 Grad hoch. Einiges an Sonne, trocken bleibt's wohl auch. Ganz ehrlich, das ist mir lieber als eine 40 Grad Hölle.
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0: Ja, da haben wir die A72 Richtung Chemnitz zwischen Chemnitz Süd und Chemnitz Rottluft. Da hat es einen Unfall gegeben. die Gegenrichtung, diesmal A72 Richtung Chemnitz. Höhe Hartmannsdorf, hier liegen Reifenteile auf der Fahrbahn und ein kaputtes Auto steht da. Weitere wichtige Meldung, die A17 Richtung Dresden zwischen Pirna und Heidenau, hier ist nach einem Unfall gesperrt. Und dann noch Probleme im Kreis Bautzen, die Ohorner Straße zwischen Brednich und Hauswalde nach einem Unfall in beiden Richtungen gesperrt. Blitzer Chemnitz, Dresdner Straße. Wenn ihr noch was habt, dann gebt's gerne durch. Die Nummer ist die 0800 023 4x4.
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0: Um 4 haben wir es da am Mittwoch. Ich bin Simon, spring hier für die Steffen-Lukas Feierabendshow ein. Und ich habe hier richtig schöne Tickets vor mir liegen. Für euch, und zwar für die laufende Banksy-Ausstellung in Dresden. Die ist ja ein absoluter Zuschauermagnet. Ein Familienticket habe ich für eine exklusive Familienführung am Mittwoch, den 15. Juli um 17 Uhr. Wer hat Lust und Zeit? Ist eine tolle Sache für euch und die Ferienkids. Wenn ihr hin wollt, dann jetzt einfach anrufen. Nummer ist die 0341 39 37 6000.

0: Die Radio PSR Feierabendshow hier. Ja, und seit Ende Dezember, da läuft ja die Ausstellung, The Mystery of Banksy, A Genius Mind, der geheimnisvolle Graffiti-Künstler der Welt. Der sorgt für einen regelrechten Besucherstrom. Und ich habe jetzt hier ein Familienticket für eine exklusive Familienführung am Mittwoch, den 15. Juli um 17 Uhr. Dabei sein möchte die Tina aus Freital. Hallo.
1: Hallo.
0: Tina, wie läuft der Mittwoch bisher?
1: Ach, ganz gut, habe jetzt Feierabend.
0: Sehr schön, dann kriegst du noch eine gute Nachricht für den Feierabend. Ihr seid dabei, das exklusive Familienticket für euch, bitteschön.
1: Dankeschön, vielen Dank.
0: Ja, da könnt ihr dann, kannst du dann mit den Kids wahrscheinlich hin?
1: Richtig, genau.
0: Und das ist wirklich cool, weißt du, bei so einer Führung, da kriegst du ja auch viel mehr so Insider-Infos zu den ganzen über 200 Werken vor Ort. Könnt ihr euch durch Graffitis, Fotografien, Skulpturen und einmal quer durchführen lassen und für die Kids natürlich angepasst. Das ist doch schön.
1: Ja, super, ich freue mich.
0: Sehr schön. Dann wünsche ich euch ganz viel Spaß nächste Woche Mittwoch in der Banksy-Ausstellung mit eurem exklusiven Familienticket.
1: Vielen lieben Dank.

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0: Kurz vor 5 haben wir es da. Sachsen räumt einen Schreibtisch und die Werkbank auf. Gleich geht's Häme, sehr schön. Und damit es mit einem Lachen nach Hause geht, bekommt er auch noch die Comedy, die regelmäßig dafür sorgt, dass ihr das Radio lauter dreht. Das Sinnlos-Telefon. Ja, und diesmal ruft Steffen Lukas bei Hugendubel an und er fragt mal was nach.
1: Also was sehr schön passen würde, wären 3 gelbe Bücher.
2: Ja.
1: Ein paar grüne.
2: Ja.
1: Und braun. Aber da dürfen es ruhig ein paar mehr sein. Da weiß ich jetzt nicht, welche der Anzahl. Das kommt ja auch ein bisschen auf die Dicke an, ne? Wie dick die Buchrücken sind.
0: Ja, warum da alles farblich passen muss, ihr hört's hier in einer Viertelstunde, wird auf jeden Fall lustig. Dazu der Bademeister vom Dienst, Teddy Swims mit Mr. Know-It-All noch in der nächsten halben Stunde.
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15: Mit André Glatzel. Sachsen zählt mittlerweile rund 1 Million Campingübernachtungen pro Jahr. Eine neue Studie sieht aber noch Luft nach oben, etwa bei der Vermarktung und den digitalen Angeboten für Camper. Was sich auf den Campingplätzen verbessern muss, sagte uns Studienleiterin Rebecca Schwert.
16: Viele Waschhäuser sind einfach sehr in die Jahre gekommen, da will man nicht mehr unbedingt seinen Urlaub drin verbringen. Es hapert am Angebot für Gastronomie, also es gibt nicht mal unbedingt einen Brötchenservice, es gibt kein Restaurant. Dann das Thema Fair- und Entsorgung. Alle, die irgendwie eine Toilette an Bord haben, die müssen irgendwo damit hin. Und dann einfach so ein bisschen mehr Komplementärangebot für die Gäste. Also wenn das Wetter schlecht angekündigt ist, dann stornieren alle ihre Buchungen. Und wenn man aber Schlechtwetterangebote hat, dann ist das nicht mehr das Problem.
15: Leipzig will Projekte in den Stadtteilen weiter unterstützen. Es geht um Vereine, die Nachbarn zusammenbringen, Teilhabe fördern und den Ortsteil mitgestalten. Dafür können Bürger und Heimatvereine bis Ende September wieder Fördergeld beantragen. Das Geld kann etwa für Miete, Energie oder Verwaltung genutzt werden. Leipzig und Marc Ranstädt übernehmen wieder selbst am Kulkwitzer See. Nach der Auflösung des Zweckverbandes sind beide Städte für ihre Seeabschnitte zuständig. Sie müssen Wege, Grünflächen und Ufer pflegen, Müll entsorgen und für Sicherheit sorgen. Außerdem regeln beide Städte, was am See erlaubt ist und was nicht. Radio PSR, neue Nachrichten wieder in einer halben Stunde.
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0: Schön viel Sonne haben wir heute. Ein paar Wolken so im Vogtland. Es bleibt trocken. Temperaturen um die 20 Grad. In der Nacht gehen wir so auf 11 Grad runter. Morgen mehr Wolken, die halten sich hartnäckig. So ab dem Nachmittag lockert es dann mal auf bis zu 24 Grad. Mehr Sommer-like dann am Freitag. Da geht es auf 27 Grad hoch. Sehr schön.
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0: Vorsicht, auf der A72 Richtung Chemnitz, zwischen Chemnitz Süd und Chemnitz Rottluff, hier hat es einen Unfall gegeben. Dann die Gegenrichtung A72

In Ostblitzer für Sachsen stehen auf der B101 Richtung Nossenhöhe Kröges in der 70er-Zone und in Chemnitz-Dresdner Straße Höhe der Bahnunterführung statt einwärts. Wenn was fehlt, ergänzt die Liste gerne. Staus und Blitzer könnt ihr melden, einfach über unsere App. Ja, und auf dem Weg zum letzten Kundentermin, da bekommt ihr viel Power. Jetzt mit einem der besten Hits von heute, Bebe Rexha, New Religion, let's go.

0: Halb fünf ist durch. Hier ist die Feierabendshow bei Radio PSR. Der Kollege Steffen Lukas, der ruft mal im Buchladen an. Da sollen farblich passende Bücher her. Na los.
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2: Guten Tag, Buchhandlung Hugendubel.
3: Guten Tag, Weichert, mein Name. Jetzt mal eine Frage. Wir haben in der Wohnstube haben wir ein rotes so ein Kirschbaumregal.
2: Ja.
3: Haben Sie mehrfarbige Bücher?
2: Ja, aber ich kann die Bücher nicht sehen. Also sie sind jetzt im Servicezentrum.
3: Ach,
2: und wir machen die Telefonie für alle Filialen.
3: Also man kann aber bestellen bei Ihnen.
2: Selbstverständlich, wenn Sie wissen, ja, was Sie möchten.
3: Ja, das wir haben es uns schon überlegt. Das wäre nicht das Problem. Dass Sie uns, also was sehr schön passen würde, wären drei gelbe Bücher.
2: Ja.
3: Ein paar grüne.
2: Ja.
3: Und braun. Aber da dürfen es ruhig ein paar mehr sein. Da weiß ich jetzt nicht wegen der Anzahl. Das kommt ja auch ein bisschen auf die Dicke an, ne? Wie dick die Buchrücken sind.
2: Ich kann aber im System nicht nach Farbe suchen. Ich muss einen Titel wissen.
3: Naja, zum Beispiel Knowing Me, Knowing You. Aha.
2: Also ich müsste konkret wissen, was für ein Buch Sie suchen. Vielleicht ist es am sinnvollsten, Sie gehen mal in eine Buchhandlung und suchen sich was aus.
3: Ach, das geht doch nicht jetzt telefonisch bestellen bei Ihnen.
2: Ja, aber ich müsste halt.
3: Geht, ja.
2: Ich muss genau
3: vier wissen, Weise.
2: Tut mir leid, ich kann Ihnen das so nicht bestellen, weil ich brauche.
3: Warum? Was fehlt Ihnen denn?
2: Ich brauche einen konkreten Titel dazu.
3: Ach, einen Titel. Nehmen wir zum Beispiel Schickedida.
2: Entschuldigung, dass ich Sie unterbreche, aber wenn Sie nach
3: Schickedida. Das wäre jetzt noch, was ich wüsste, an Diddeln.
2: Ich glaube, wir missverstehen uns da. Ich brauche einen konkreten Buchtitel.
3: Nee, das wäre uns wurscht. Wir machen alles über DVDs. Alles.
2: Sie suchen doch einen Buchtitel, oder?
3: Ein paar farbige Bücher brauche ich. Das ist ein bisschen schön.
2: Tut mir leid, ich kann Ihnen da leider nicht weiterhelfen. Tut mir leid.
3: Ich wollte Ihnen noch was sagen.
2: Mhm.
3: Hier ist nämlich Radio PSR. Das Sinnlos-Telefon.
2: Okay.
3: Herzlichen Glückwunsch.
2: Das habe ich mir schon gedacht.
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0: Ey, die Titel einmal vorgesungen. Morgen dann, der Herr Köhler wurde von seiner Ex-Freundin aus der Wohnung geworfen. Jetzt hätte er gern seinen Föhn und seine CDs aus der Wohnung wieder. Ob ihm der Schlüsseldienst weiterhelfen kann, ihr hört's hier morgen wieder um 4:45. Das ist erstmal der smoothe Sound von Teddy Swims. Mr. Know It All bei Radio P.

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1: Wer sagt eigentlich, dass man tanzen können muss, um Spaß zu haben? Ja, eben. Dieser Überraschungshit hier beweist genau das Gegenteil. Ein Song mit einem der markantesten Gitarrenriffs der 90er und einer gehörigen Portion Selbstironie. Denn hier nimmt sich einer selbst ordentlich auf die Schippe. Es geht um einen Typen, der auf der Tanzfläche so gar keine gute Figur macht, aber trotzdem den Spaß seines Lebens hat. Und genau das macht den Song bis heute so sympathisch. Die Idee dazu entstand übrigens, als Phil Collins beim Jam mit der Band ganz spontan immer wieder vor sich hin gesungen hat, I can dance. So, eigentlich war das eher als Witz gedacht. Am Ende wurde daraus einer der größten Hits von Genesis und ein echter MTV-Dauerbrenner. Das legendäre Musikvideo mit dem lässigen Catwalk, der gehört bis heute zu den bekanntesten der Band. Und hier haben wir sie jetzt. Genesis mit I can dance bei Radio PSR.

0: Genesis mit I Can't Dance. Unser Überraschungshit der Stunde. Cooles Ding. Und dann fahrt ihr den Computer runter, Sachen einpacken, ab in Feierabend hier gleich mit unserem roten Wuschelkopf. Den hörst du besonders gerne, oder Samira aus Flöha?
1: Ja, Ed Sheeran. Na, ich finde seine, also die Musik generell finde ich sehr schön und genau, ist so gefühlsvoll.
0: Na, dann haben wir ihn hier doch gleich. Mit Bad Habits läuft um kurz nach 5.
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15: Kurz vor 5, ich bin Silas Quiring. Guten Tag. Sachsen stellt sich auf die neuen Asylregeln der EU ein. In Dresden ist jetzt ein neues Migrationszentrum für bis zu 400 Menschen in Betrieb gegangen. Künftig werden dort Migranten untergebracht, für die anderswo schon ein Verfahren läuft. Das soll Abschiebungen in die zuständigen EU-Staaten erleichtern. Sachsen verbessert den Schutz von Weidetieren. Reißt ein Wolf etwa ein Schaf oder eine Ziege, obwohl sie durch einen Zaun geschützt waren, darf der Wolf nun bejagt werden. Isabel Spärlich.
16: Bevor der Wolf zum Abschuss freigegeben wird, muss die Fachstelle Wolf den Fall aber überprüfen. Untersucht wird dabei unter anderem, ob die Weidetiere tatsächlich ausreichend geschützt waren. Für Schafe und Ziegen müssen beispielsweise bestimmte Elektrozäune verwendet werden. Im letzten Jahr wurden in Sachsen mehr als 160 Wolfsattacken gemeldet, bei denen über 430 Tiere getötet wurden.
15: Riesiger Polizeieinsatz an einem Gymnasium in Schongau, südwestlich von München. Ein 16-Jähriger soll dort 2 Mädchen schwer verletzt haben. Laut Polizei gibt es Hinweise auf eine Amoktat. Der Jugendliche wurde festgenommen. Er soll mit einem Messer und einer Schusswaffe bewaffnet gewesen sein. In Leipzig fahren ab morgen wieder alle Straßenbahnlinien. Nach den massiven Hitzeschäden sind die wichtigsten Reparaturen geschafft. Auch die Linie 8 geht wieder in Betrieb. Damit sind die Trams im Baustellennetz unterwegs. Einschränkungen gibt's nur rund um den Hauptbahnhof. Radio PSR. Neue Nachrichten wieder in einer halben Stunde.
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0: Also ein bisschen Frühlingsvibes haben wir, um die 20 Grad. Sonne ja, allerdings Sommerfehlanzeige aktuell. Aber das Thermometer, es klettert morgen bei bis zu 24 Grad. Und am Freitag dann, ja, das geht doch dann für den Juli. 27 Grad, schön viel Sonne. In die Richtung geht's dann wohl auch beim Wochenende.
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0: Achtung, A72 Richtung Plauen zwischen Zwickau Ost und dem Rastplatz Niederkrienitz. Da liegen Fahrzeugteile auf der Fahrbahn. Weitere wichtige Meldung aus dem Kreis Bautzen. Da ist die Ohorner Straße zwischen Brednich und Hauswalde nach einem Unfall in beiden Richtungen gesperrt. In Ostblitzer für Sachsen, B101 Richtung Nossen, Höhe Krögis in der 70er-Zone. Chemnitz, einmal Klaffenbacher Straße, Höhe des Fuchsweges stadteinwärts. Und nochmal Chemnitz-Dresdner Straße, Höhe der Bahnunterführung, ebenso stadteinwärts. Wenn ihr noch was habt, dann gebt's gerne durch. Die Nummer ist die 0800 023. Viermal die 4. Vielen Dank und kommt gut und sicher an.
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0: Ja, die Hälfte der Woche haben wir doch auch schon wieder geschafft. Sehr schön, um 5 haben wir es. Hallöchen zusammen. Ja, und das Kraftfahrtbundesamt in Flensburg verschickt gerade Briefe. Vielleicht habt ihr auch schon einen bekommen. Wenn nicht und ihr da noch was kriegt, was da drinnen steht, wir gehen es gleich mal durch hier, ganz in Ruhe, in 10 Minuten. Ich bin Simon, mir fällt auf, heute ist gar kein WM-Spiel. Da ist man direkt ein bisschen auf Entzug. Dafür endlich mal wieder länger schlafen. Rein geht's hier mit Miles Smith, Stargazing bei Radio.

10 nach 5 haben wir es am Mittwoch, die Feierabendshow hier bei Radio PSR. Ja, derzeit kommt Post aus Flensburg. Das Kraftfahrtbundesamt verschickt Briefe an zufällig ausgewählte Autofahrer. Und zwar, weil sie den Kilometerstand wissen wollen. Es kann sein, dass ihr da auch einen bekommt. Mitmachen ist freiwillig. Die Daten helfen aber dabei rauszufinden, wie viel wir wirklich unterwegs sind. Zusammen mit anderen Erhebungen wird so der Bedarf an Investitionen in Straßen und Brücken berechnet. Also auch eine relativ wichtige Sache. Kann man übrigens auch online beantworten. Ja, und ich sag mal, ne, lieber so ein Brief als ein mit einer Punktedrohung. So, jetzt hier mit das Größte, was starmäßig so möglich ist. Jennifer Lopez zusammen mit DJ Pops David Guetta. Save Me Tonight, einer der besten Hits.

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0: Kurz vor 6 haben wir's. Ihr hört Radio PSR. Grüße gehen mal raus in die Reisebüros bei uns in Sachsen. Da werden wir auch fleißig gehört, zum Beispiel im Reiselöwe in Leipzig. Ich wünsche dann einen schicken Feierabend zusammen mit euren Lieblingshits. Der Mann, der die größte Bomberjackensammlung überhaupt hat. Ihn haben wir. Purple Disco Machine, In the Dark oder auch chilliger Sound von Leonie läuft hier direkt nach Wetter und Verkehr.
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16: Mit André Glatzel. Sachsens Campingangebote sind noch ausbaufähig. Das zeigt eine Studie im Auftrag des Tourismusverbands. Auf jedem 3. Campingplatz fehlen etwa Entsorgungsmöglichkeiten für Toiletten. Auch bei der Vermarktung und digitalen Services ist noch Luft nach oben. Mehr Camper würden dem Freistaat gut tun, sagt Landtags- und Tourismuspräsident Alexander Dirks.
17: Jemand, der 1 Euro für Camping ausgibt, lässt ungefähr nochmal 11 Euro in der Region für den Einzelhandel, Gastronomie, in den Kultureinrichtungen und verschiedensten Freizeitanbietern, die die Regionen ansonsten zu bieten haben. Insofern ist Camping einfach auch ein Beitrag zur touristischen Wertschöpfung hier im Freistaat.
16: Leipzig will Tourismusprojekte künftig stärker und schneller unterstützen. Ab 2027 stehen dafür jährlich 1,5 Millionen Euro bereit. Außerdem läuft das Förderverfahren künftig digital. Unterstützt werden Projekte, die Gäste in die Stadt bringen und den Wirtschaftsstandort Leipzig langfristig stärken. In Leipzig-Probstheider soll der Verkehr für alle sicherer werden. Deshalb baut die Stadt 2 provisorische Kreisverkehre auf der Naunhofer Straße. Sie sollen Autos bremsen und das Wohngebiet entlasten. Die Arbeiten starten übernächste Woche und dauern bis Mitte September. Die Kosten liegen bei rund 267.000 Euro. Radio PSR, neue Nachrichten wieder in einer halben Stunde.
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0: Ja, manche beschweren sich schon wieder. Wo ist er denn, der Sommer? Der nimmt sich gerade mal eine Pause, heute bei maximal 22 Grad. Dann wird es aber morgen noch ähnlich warm. Aber dann ab Freitag geht es auf 27 Grad hoch und einiges an Sonne. Trocken bleibt es wohl auch. Ganz ehrlich, das ist mir lieber als eine 40 Grad Hölle.
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0: Eine Meldung haben wir von der A38 Richtung Leipzig, zwischen Leipzig Süd und Leipzig Südost. 5 Kilometer Stop and Go. Grund dafür ist ein kaputter LKW. Danke an Ines fürs Melden. Die neuesten Blitzer für Sachsen B101 Richtung Nossen, Höhe Kröges in der 70er-Zone, Chemnitz-Klaffenbacher Straße, Höhe des Fuchsweges stadteinwärts und nochmal Chemnitz, diesmal Dresdner Straße, Höhe Bahnunterführung, ebenso stadteinwärts. Wenn was fehlt, schickt's gerne rüber, Staus und Blitzer, ihr könnt's auch melden, ganz einfach über unsere App.

0: 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Kurz nach 17:30 haben wir es da, die Feierabendshow hier bei Radio PSR. Ja, einige genießen ihren wohlverdienten Urlaub, Ferienzeit haben wir. Und das Schöne ist, ihr nehmt uns auch mit in die Ferne. Sagt doch mal, wo habt ihr uns denn so dabei?
1: Wir machen Urlaub auf Usedom, Ahlbeck. Ich wünsche noch eine schöne Sendung und macht weiter so.
2: Hallo und sonnige Grüße aus Kroatien. Senden euch Klaus,
3: Charlotte und Katrin.
2: Wir sind auf der sonnigen Insel Krk auf dem Campingplatz Jesewatz und da hören wir euch den ganzen Tag.
4: Wir hören Radio PSR aus dem schönen Kabuch an der Atlantikküste. Liebe Grüße von Familie Siegel. Au revoir.
0: Ach schön, ja, genießt eure Zeit auf jeden Fall und habt auch immer ein Stück Heimat dabei. Ist ja auch schön. Wo hört ihr uns denn? Meldet euch gerne weiter rein aus der Ferne. Sprachnachricht geht an die 0341 39 37 6000. Ja, und im Sommerurlaub, da ist es meistens heiß, da macht er es richtig und sich vor allem gerne nackt. Somber mit Undressed, einer der besten Hits von heute. Ja.

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1: Da habe ich jetzt einen aus der Kategorie One-Hit-Wonder. Nichts kam jemals an die Wucht dieses Songs heran. Das Teil war 2000 die meistverkaufte Single in Europa. Lief überall, auf MTV, auf Viva, im Radio, auf dem Autoscooter. Er war der Soundtrack für eine Zeit, in der wir dachten, das neue Jahrtausend, das würde eigentlich aus fliegenden Autos und silbernen Klamotten bestehen. Das hier war nicht nur ein Song, das war ein Vibe, der eine Generation geprägt hat. Hier ist Boomfunk MCs mit

0: Wie cool ist der denn bitte, unser Überraschungshit in dieser Stunde von Boomfunk MCs Freestyler. Den nächsten, den gibt's dann in einer Stunde. Und wenn er nochmal zur Hunderunde rausgeht, kommt, wir machen einen Abstecher zusammen in den Linkin Park. Die habe ich gleich für euch. Burn It Down läuft hier um kurz nach sechs.
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11: Kurz vor 6, ich bin Silas Quering. Guten Abend. Sachsen hofft mit dem neuen europäischen Asylsystem auf mehr Abschiebungen. In Dresden ist nun ein neues Migrationszentrum in Betrieb gegangen. Dort werden künftig Migranten untergebracht, für die schon anderswo in der EU ein Verfahren läuft. Das Ziel ist, mehr Menschen in die zuständigen Länder zurückzubringen. Bela Belafi, Präsident der Sächsischen Landesdirektion.
12: Wir haben Räume, wo das entsprechende Beschulungsangebot stattfindet. Wir haben insbesondere hier das Bundesamt für Migration und Flüchtlinge, die speziell zum Thema freiwillige Rückkehr beraten. Ansonsten finden Sie Sportanlagen, eine Einrichtung, wo Sie essen können. Aber das ist alles auf einem ganz grundständigen Niveau, so wie es in jeder anderen Einrichtung auch ist.
11: Weniger Papierkram in Sachsen. Der Freistaat hat bei neuen Regeln zuletzt Bürokratie abgebaut. Laut Normenkontrollrat sank der jährliche Aufwand im vergangenen Jahr erstmals seit 2016. Das liegt vor allem an weniger Klassenarbeiten und Klausuren an Gymnasien. Geprüft wurden 46 Entwürfe für Gesetze und Verordnungen. Wegen 15-fachen Mordes muss ein Berliner Palliativarzt lebenslang ins Gefängnis. Das Landgericht stellte die besondere Schwere der Schuld fest und ordnete Sicherungsverwahrung an. Der 41-Jährige hat nach Ansicht der Richter schwerkranke Patienten mit Medikamenten getötet. 12 Morde gab er selbst vor Gericht zu. Trotz Krisen und Unsicherheit lassen sich die Deutschen ihren Sommerurlaub nicht nehmen. Für die laufende Saison erwartet der Deutsche Reiseverband einen Umsatz von fast 57 Milliarden Euro. Besonders beliebt ist das Mittelmeer und da vor allem die Türkei, Griechenland und Spanien.
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0: Schön viel Sonne haben wir heute. Ein paar Wolken so im Vogtland. Es bleibt trocken. Temperaturen um die 20 Grad. In der Nacht gehen wir so auf 11 Grad runter. Morgen mehr Wolken, die halten sich hartnäckig. So ab dem Nachmittag lockert es dann mal auf bis zu 24 Grad. Mehr Sommer-like dann am Freitag. Da geht's auf 27 Grad hoch. Sehr schön.
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0: Vorsicht auf der A72 Richtung Leipzig. Zwischen Espenhain und Kitsche, hier liegt ein Plastikteil auf der rechten Spur. Staus und stockender Verkehr, A38 Richtung Leipzig, zwischen Leipzig Süd und Leipzig Südost. 5 Kilometer Stop and Go, Grund dafür ist ein kaputter LKW. Und dann noch in Heidenau die Hauptstraße zwischen der August-Bebel-Straße und Klein-Luga-Straße. 3 Kilometer Stop-and-Go. Neuesten Blitzer für Sachsen. B101, Großenhain Richtung Nossen, Höhe Kröges in der 70er-Zone. Chemnitz-Klaffenbacher Straße, Höhe des Fuchsweges stadteinwärts und Dresden-Torner Straße ebenso stadteinwärts. Wenn ihr noch was gesehen habt, dann gebt's gerne durch. Die Nummer ist die 0800 023 4x4.
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0: Um 6 haben wir's da. Lasst euch die Abendbämme schmecken. Ich bin Timon, spring ja ein, Hallöchen zusammen. 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So, wir gehen hier jetzt rein mit so einem schönen Duett. Pink mit Töchterchen Willow. Cover Me in Sunshine bei Radio PSR.

0: Kurz nach um 6 haben wir es da. Die Feierabendshow hier bei Radio PSR. Und ich habe ja heute eine meiner peinlichsten Dinge, die mir überhaupt jemals passiert sind, euch schon erzählt heute. Nur noch mal kurz zusammengefasst. Gestern im Kino durch die Reihen gegangen, über den Rucksack gefallen. Und meine Nachos mit Käsesoße sind bei meiner Sitznachbarin auf dem Schoß gelandet. Das war mir so krass unangenehm. Und ich habe euch gefragt, beziehungsweise euch gebeten, ihr sollt mir mal helfen und auch mal ein bisschen die Hosen runterlassen. So, Radio PSR-Hörerin Katrin, du hast eine Story für mich.
1: Willst du eine richtig peinliche hören?
0: Hau raus.
1: Pass auf. Ich war 14 Jahre, das war 1998, und ich durfte im Shuttle mit mehreren MotoGP-Fahrern fahren. Unter anderem die große Legende Valentino Rossi. Mhm. Ich wollte gerade zu ihm gehen, ein Autogramm mir holen. In dem Moment ist der Busfahrer eine ganz blöde Kurve gefahren und ich bin auf ihn draufgefallen. Das war mir schon peinlich. Ich war schon komplett rot.
0: Was kommt denn jetzt noch?
1: Und 18 Jahre später treffe ich ihn wieder an der Rennstrecke. Mhm. Hatte ein paar Nachwuchsfahrer mit, die ein Autogramm wollten. Und er schaute mich so an, ganz irritiert, auf einmal große Augen und sagte, sag mal, warst du das damals nicht, der im Bus auf mich draufgefallen ist? Ich sagte, ich war noch nie in meinem Leben so rot. Da wusste das. Da fällst du einmal auf einen Italiener und er merkt sich das 18 Jahre lang.
0: Aber kannst du ja auch als Kompliment sehen. Also ich meine, der hat sich wieder an dich erinnert. So, das scheint ihm im Gedächtnis geblieben zu sein.
1: Na, ich bin ja auch mit vollem Wumms auf ihn drauf.
0: Hast ihn aber nicht verletzt oder irgendwas? Er konnte schon noch Motorrad fahren dann.
1: Ja, ja, aber das war echt, das ist zweimal peinlich.
0: Also Christine, danke, dass du angerufen hast und ich wünsche dir noch einen schönen Tag und nicht so viel auf andere Leute draufsetzen, bitte.
1: Gleichfalls mit Käse.

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0: Kurz vor halb sieben haben wir es da. Im Einsatzwagen wird mal durchgeatmet, genauso wie im Pausenzimmer. Grüße zu euch in die Spätschicht. Ich hoffe, es ist nicht allzu anstrengend. Von mir bekommt ihr noch in dieser Stunde den Überraschungshit. Normalerweise haben wir da ja viele Dinger zum Mitsingen, ne? Diesmal nehmen wir einen kleinen Umweg. Und zwar mitten hinein in einen Sound, der sich eher nach großem Kino anfühlt. So gewaltige Chöre, mächtige Trommel und eine Melodie, die klingt, als würde gleich eine ganze Expedition aufbrechen. Kein klassischer Pop-Hit, sondern Musik, die trotzdem Millionen Menschen begeistert hat und bis heute für Gänsehaut sorgt. Welcher Titel ist es? Ihr hört's hier um kurz vor sieben.
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8: Mit André Glatzel. Sachsen zählt mittlerweile rund 1 Million Campingübernachtungen pro Jahr. Eine neue Studie sieht aber noch Luft nach oben, etwa bei der Vermarktung und den digitalen Angeboten für Camper. Was sich auf den Campingplätzen verbessern muss, sagte uns Studienleiterin Rebecca Schwert.
9: Viele Waschhäuser sind einfach sehr in die Jahre gekommen, da will man nicht mehr unbedingt seinen Urlaub drin verbringen. Es hapert am Angebot für Gastronomie, also es gibt nicht mal unbedingt einen Brötchenservice, es gibt kein Restaurant. Dann das Thema Fair- und Entsorgung. Alle, die irgendwie eine Toilette an Bord haben, die müssen irgendwo damit hin. Und dann einfach so ein bisschen mehr Komplementärangebot für die Gäste. Also wenn das Wetter schlecht angekündigt ist, dann stornieren alle ihre Buchungen. Und wenn man aber Schlechtwetterangebote hat, dann ist das nicht mehr das Problem.
8: Leipzig will Projekte in den Stadtteilen weiter unterstützen. Es geht um Vereine, die Nachbarn zusammenbringen, Teilhabe fördern und den Ortsteil mitgestalten. Dafür können Bürger und Heimatvereine bis Ende September wieder Fördergeld beantragen. Das Geld kann etwa für Miete, Energie oder Verwaltung genutzt werden. Leipzig und Marc Ranstädt übernehmen wieder selbst am Kulkwitzer See. Nach der Auflösung des Zweckverbandes sind beide Städte für ihre Seeabschnitte zuständig. Sie müssen Wege, Grünflächen und Ufer pflegen, Müll entsorgen und für Sicherheit sorgen. Außerdem regeln beide Städte, was am See erlaubt ist und was nicht. Radio PSR, neue Nachrichten wieder in einer halben Stunde.
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0: So ein bisschen Frühlingsvibes haben wir, so um die 20 Grad. Sonne ja, allerdings Sommerfehlanzeige aktuell. Das Thermometer, es klettert dann allerdings morgen bei bis zu 24 Grad. Und am Freitag dann, ja, das geht dann doch für den Juli klar. 27 Grad, schön viel Sonne. In die Richtung geht's dann wohl auch beim Wochenende weiter.
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0: Achtung, auf der A4 Richtung Chemnitz zwischen Hainichen und Frankenberg. Hier ist ein LKW auf der rechten Spur liegen geblieben und Reifenteile liegen auf der Straße. Stau, stockender Verkehr. A38 Richtung Leipzig zwischen Leipzig Süd und Leipzig Südost 5 Kilometer. Grund dafür ist ein kaputter LKW. Und die neuesten Blitzer für Sachsen, die stehen Dresden-Tornastraße stadteinwärts und Chemnitz-Klaffenbacher Straße Höhe des Fuchswegs ebenso stadteinwärts. Wenn ihr noch was gesehen habt, dann könnt ihr das ganz bequem melden. Einfach über unsere App.
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1: So, jetzt stellen wir uns mal alle vor, wir stehen gedanklich auf einem Berg. Nebel zieht durch die Täler, wir lassen unseren Blick schweifen und wissen, wir sind auf einer Mission. Genau dieses Kopfkino schafft dieser Song jetzt hier. Eigentlich ist er ein Soundtrack und trotzdem wurde er weltweit ein Riesenhit. Diese gewaltigen Chöre, die Trommeln und diese Melodie, die klingen ja wie ein epischer Marsch in Richtung Unbekanntes. Unser Überraschungshit der Stunde, Vangelis, Conquest of Paradise. Könnt ihr mal laut aufdrehen und einfach für 4 Minuten auf Reisen gehen.

0: Also episch trifft es wohl ganz gut. Vangelis mit Conquest of Paradise, unser Überraschungshit. Ja, und hier werdet ihr gleich weiter bestens versorgt mit Lieblingsmucke, zum Beispiel von Olivia Rodrigo. Sie feiere ich schon sehr, ihren neuen Hit Drop Dead noch mehr. Oder auch DJ Sound von Robin Schulz bekommt ihr auch noch in der nächsten halben Stunde. Ich bin Timon, wünsche euch noch einen richtig entspannten Mittwochabend.
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15: Kurz vor sieben. Ich bin Lisa Schwarzkopf. Guten Abend. In Dresden ist Sachsens neues Migrationszentrum in Betrieb gegangen. Künftig werden dort Migranten untergebracht, für die andere EU-Staaten zuständig sind. Das soll die Abschiebung in diese Länder erleichtern. Ausgelegt ist das Zentrum für bis zu 400 Menschen. Für Arztbesuche oder Einkäufe dürfen sie das Zentrum verlassen, müssen das aber vorher beantragen. Bela Belafi, Chef der zuständigen Landesdirektion.
16: Wir haben eher einen guten Vorlauf dadurch, dass wir das Landesausreisezentrum schon seit über einem Jahr betrieben haben. Und das ist eigentlich ein Vorläufer dieses Verfahrens hier. Von daher sind wir sehr, sehr schnell an den Start gekommen, um hier alle EU-Regelungen umzusetzen, die jetzt möglich sind seit Start.
15: Beim NATO-Gipfel ist US-Präsident Trump auf Spanien losgegangen und droht damit, alle Handelsbeziehungen mit dem Land abzubrechen. Ein indirekter Angriff auch auf die EU, denn Spanien ist ja Mitglied. Auslöser ist Spaniens klares Nein zum Iran-Krieg. Riesiger Polizeieinsatz an einem Gymnasium in Schongau südwestlich von München. Ein 16-Jähriger soll dort zwei Mädchen schwer verletzt haben. Laut Polizei gibt es Hinweise auf eine Amoktat. Der Jugendliche wurde festgenommen. Er soll mit einem Messer und einer Schusswaffe bewaffnet gewesen sein. In Leipzig fahren ab morgen wieder alle Straßenbahnlinien. Nach den massiven Hitzeschäden sind die wichtigsten Reparaturen geschafft. Auch die Linie 8 geht wieder in Betrieb. Damit sind die Trams im Baustellennetz unterwegs. Einschränkungen gibt's nur rund um den Hauptbahnhof. Radio PSR, neue Nachrichten wieder in einer halben Stunde.
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17: Meist sonnig und trocken geht's in den Abend. Nur im Vogtland hängen mehr Wolken rum und auf dem Fichtelberg kann's stürmisch werden. In der Nacht bleibt's trocken bei Tiefstwerten zwischen 13 und 9 Grad. Morgen dann erst viele Wolken, vor allem im Erzgebirge. Später lockert's auf und es bleibt trocken bei maximal 24 Grad.
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17: Auf der A4 Dresden Richtung Chemnitz, Vorsicht, zwischen Hainichen und Frankenberg steht ein kaputter Laster auf der rechten Spur. Außerdem liegen da Reifenteile auf der Autobahn. Auf der A4 Dresden Richtung Görlitz zwischen Uhyst am Taucher und Salzenforst steht ein kaputtes Auto auf der rechten Spur im Baustellenbereich. Auf der A38 Halle Richtung Leipzig gibt es zwischen Leipzig Süd und Leipzig Südost 5 Kilometer Stau wegen eines kaputten Lasters. Und in Heidenau auf der Hauptstraße stockt es zwischen der August-Bebel-Straße und der kleinen Lugar-Straße auf 3 Kilometern. Geblitzt wird in Dresden auf der Tornaer Straße stadteinwärts. Ein Blitzer steht auch in Chemnitz auf der Klaffenbacher Straße in Höhe des Fuchswegs stadteinwärts und auf der B101 Großenhain Richtung Nossen in Höhe Kröges. Staus oder Blitzer einfach melden unter 0800 023 und 4x4.

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1: Olivia Rodrigo, Drop Dead.

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1: Hallo, ich bin Friederike Ursprung. Ein sommerliches Kleidungsstück ist jetzt 80 Jahre alt, das eigentlich aus Zweien besteht, Slip und Oberteil. Zwar sind Frauen in so einem Outfit schon auf antiken Mosaiken zu sehen, auch auf Pin-Up-Fotos aus den 20ern und 30ern. 1946 aber erschütterte der knappe Badeanzug die Welt ähnlich wie die Atombombe, die die USA kurz vorher gezündet hatten, über dem Südsee-Atoll Bikini. Bikini, das klang also nach Südsee-Exotik und nach etwas, das die herkömmliche Kleiderordnung sprengte. Viele Länder wollten so viel nackte Haut an ihren Stränden nicht zulassen. Heute verbieten kaum noch irgendwelche Moralwächter, sich im Bikini zu sonnen. Wohl aber die Figurwächter. Die Bikini-Figur setzt Arbeit und Disziplin voraus, die für schlanke Taille und flachen Bauch zwischen Ober- und Unterteil sorgen. Einfach Bikini an und Sonne genießen, das bietet allenfalls Stoff, um über irgendwelche Speckpolster zu lästern. Und seien sie noch so winzig. Euer Körper ist heilig, so sagte es der Apostel Paulus. Und er meinte nicht, zwingt euren Körper in irgendein Idealbild. Denn ob im Bikini, Badehose oder T-Shirt und egal wie schlank oder rund, wie gebräunt oder blass, einem Idealbild folgt euer Körper sowieso. Gott schuf Männer und Frauen nach seinem Abbild, so beschreibt es die Bibel, als erstes großes Geschenk an die Menschen. Und ein weiteres, ihr habt ein Recht auf Ruhepausen. Die braucht ihr euch nicht erst mit Diät und Training zu verdienen.
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3: mit André Glatzel. Sachsens Campingangebote sind noch ausbaufähig. Das zeigt eine Studie im Auftrag des Tourismusverbands. Auf jedem dritten Campingplatz fehlen etwa Entsorgungsmöglichkeiten für Toiletten. Auch bei der Vermarktung und digitalen Services ist noch Luft nach oben. Mehr Camper würden dem Freistaat gut tun, sagt Landtags- und Tourismuspräsident Alexander Dirks.
4: Jemand, der 1 Euro für Camping ausgibt, lässt ungefähr noch mal 11 Euro in der Region für den Einzelhandel, Gastronomie, in den Kultureinrichtungen und verschiedensten Freizeitanbietern. Angeboten, die die Regionen ansonsten zu bieten haben. Insofern ist Camping einfach auch ein Beitrag zur touristischen Wertschöpfung hier im Freistaat.
3: Leipzig will Tourismusprojekte künftig stärker und schneller unterstützen. Ab 2027 stehen dafür jährlich 1,5 Millionen Euro bereit. Außerdem läuft das Förderverfahren künftig digital. Unterstützt werden Projekte, die Gäste in die Stadt bringen und den Wirtschaftsstandort Leipzig langfristig stärken. In Leipzig-Probstheida soll der Verkehr für alle sicherer werden. Deshalb baut die Stadt 2 provisorische Kreisverkehre auf der Naunhofer Straße. Sie sollen Autos bremsen und das Wohngebiet entlasten. Die Arbeiten starten übernächste Woche und dauern bis Mitte September. Die Kosten liegen bei rund 267.000 Euro. Radio PSR, neue Nachrichten wieder in einer halben Stunde.
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5: Meist sonnig und trocken geht's in den Abend. Nur im Vogtland hängen mehr Wolken rum. Und auf dem Fichtelberg kann's stürmisch werden. In der Nacht bleibt's trocken bei Tiefstwerten zwischen 13 und 9 Grad. Morgen dann erst viele Wolken, vor allem im Erzgebirge. Später lockert's auf und es bleibt trocken bei maximal 24 Grad.
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5: Auf der A13 Schönefelder Kreuz Richtung Dresden. Achtung, zwischen Ruhland und Ortrand liegen Gegenstände auf der Fahrbahn. Auf der A4 Dresden Richtung Görlitz zwischen Uhyst am Taucher und Salzenforst steht ein kaputtes Auto auf der rechten Spur im Baustellenbereich. Auf der A38 Halle Richtung Leipzig gibt es zwischen Leipzig Süd und Leipzig Südost 5 Kilometer Stau wegen eines defekten LKWs. Und im Vogtlandkreis wird auf der Straße zwischen Netzschkau und Kleingera eine Ölspur beseitigt. Hier kommt es zu mehrfachen kurzfristigen Sperrungen. Geblitzt wird in Leipzig auf der Ludwig-Beck-Straße Richtung Breitenfelder Straße. Ein Blitzer steht auch in Dresden auf der Tornastraße stadteinwärts und in Chemnitz auf der Klaffenbacher Straße in Höhe des Fuchswegs stadteinwärts. Staus oder Blitzer einfach melden unter 0800 023 und 4x die 4.

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1: Dermot Kennedy, Funeral.

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1: Kurz vor 8, ich bin Lisa Schwarzkopf. Guten Abend. Sachsen stellt sich auf die neuen Asylregeln der EU ein. In Dresden ist jetzt ein neues Migrationszentrum für bis zu 400 Menschen in Betrieb gegangen. Künftig werden dort Migranten untergebracht, für die anderswo schon ein Verfahren läuft. Das soll Abschiebungen in die zuständigen EU-Staaten erleichtern. Der Streit um das Krankenkassensparpaket geht weiter. Nach den Grünen hat auch die Linke einen Eilantrag beim Bundesverfassungsgericht eingereicht. Beide Parteien wollen verhindern, dass der Bundestag am Freitag über die umstrittene Reform abstimmt. Sachsen verbessert den Schutz von Weidetieren. Reißt ein Wolf etwa ein Schaf oder eine Ziege, obwohl sie durch einen Zaun geschützt waren, darf der Wolf nun bejagt werden. Isabel Sperlich.
2: Bevor der Wolf zum Abschuss freigegeben wird, muss die Fachstelle Wolf den Fall aber überprüfen. Untersucht wird dabei unter anderem, ob die Weidetiere tatsächlich ausreichend geschützt waren. Für Schafe und Ziegen müssen beispielsweise bestimmte Elektrozäune verwendet werden. Im letzten Jahr wurden in Sachsen mehr als 160 Wolfsattacken gemeldet, bei denen über 430 Tiere getötet wurden.
1: Die Deutsche Bahn setzt jetzt auf künstliche Intelligenz. Nicht um die Züge pünktlicher zu machen, aber immerhin um ihre Kunden besser über Verspätungen und Co. zu informieren. Eine KI-Assistentin soll einem künftig genaue und individuelle Infos zu den geplanten Fahrten geben. Bis Ende des Jahres soll das System für alle online sein. Radio PSR, neue Nachrichten, wieder in einer halben Stunde.
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3: Meist sonnig und trocken geht's in den Abend. Nur im Vogtland hängen mehr Wolken rum. Und auf dem Fichtelberg kann's stürmisch werden. In der Nacht bleibt's trocken bei Tiefstwerten zwischen 13 und 9 Grad. Morgen dann erst viele Wolken, vor allem im Erzgebirge. Später lockert's auf und es bleibt trocken bei maximal 24 Grad.
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3: Im Vogtlandkreis, Vorsicht, auf der Straße zwischen Netzschkau und Kleingera wird eine Ölspur beseitigt. Hier kommt es zu mehrfachen kurzfristigen Sperrungen. Auf der A38 Halle Richtung Leipzig staut es sich zwischen Leipzig Süd und Leipzig Südost auf 5 Kilometern wegen eines defekten LKWs. Und in Nossen ist die Euler Hauptstraße zwischen am Sportplatz und am Steinberg in beiden Richtungen nach einem Unfall gesperrt. Geblitzt wird in Leipzig auf der Ludwig-Beck-Straße Richtung Breitenfelder Straße. Ein Blitzer steht auch in Dresden auf der Tornastraße stadteinwärts und in Chemnitz auf der Klaffenbacher Straße in Höhe des Fuchswegs stadteinwärts. Staus oder Blitzer einfach melden unter 0800 023 und 4x die 4.
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1: Mit André Glatzel. Sachsen zählt mittlerweile rund 1 Million Campingübernachtungen pro Jahr. Eine neue Studie sieht aber noch Luft nach oben, etwa bei der Vermarktung und den digitalen Angeboten für Camper. Was sich auf den Campingplätzen verbessern muss, sagte uns Studienleiterin Rebecca Schwert.
2: Viele Waschhäuser sind einfach sehr in die Jahre gekommen, da will man nicht mehr unbedingt seinen Urlaub drin verbringen. Es hapert am Angebot für Gastronomie, also es gibt nicht mal unbedingt einen Brötchenservice, es gibt kein Restaurant. Dann das Thema Fair- und Entsorgung. Alle, die irgendwie eine Toilette an Bord haben, die müssen irgendwo damit hin. Und dann einfach so ein bisschen mehr Komplementärangebot für die Gäste. Also wenn das Wetter schlecht angekündigt ist, dann stornieren alle ihre Buchungen. Und wenn man aber Schlechtwetterangebote hat, dann ist das nicht mehr das Problem.
1: Leipzig will Projekte in den Stadtteilen weiter unterstützen. Es geht um Vereine, die Nachbarn zusammenbringen, Teilhabe fördern und den Ortsteil mitgestalten. Dafür können Bürger und Heimatvereine bis Ende September wieder Fördergeld beantragen. Das Geld kann etwa für Miete, Energie oder Verwaltung genutzt werden. Leipzig und Marc Ranstädt übernehmen wieder selbst am Kulkwitzer See. Nach der Auflösung des Zweckverbandes sind beide Städte für ihre Seeabschnitte zuständig. Sie müssen Wege, Grünflächen und Ufer pflegen, Müll entsorgen und für Sicherheit sorgen. Außerdem regeln beide Städte, was am See erlaubt ist und was nicht. Radio PSR, neue Nachrichten wieder in einer halben Stunde.
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3: Meist sonnig und trocken geht's in den Abend. Nur im Vogtland hängen mehr Wolken rum und auf dem Fichtelberg kann's stürmisch werden. In der Nacht bleibt's trocken bei Tiefstwerten zwischen 13 und 9 Grad. Morgen dann erst viele Wolken, vor allem im Erzgebirge. Später lockert's auf und es bleibt trocken bei maximal 24 Grad.
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3: Im Vogtlandkreis. Achtung, auf der Straße zwischen Netzschkau und Kleingera wird eine Ölspur beseitigt. Da kommt es zu mehrfachen kurzfristigen Sperrungen. 5 Kilometer Stau auf der A38 Halle Richtung Leipzig, zwischen Leipzig Süd und Leipzig Südost wegen eines defekten LKWs. Und in Nossen ist die Euler Hauptstraße zwischen am Sportplatz und am Steinberg in beiden Richtungen nach einem Unfall gesperrt. Geblitzt wird in Leipzig auf der Ludwig-Beck-Straße Richtung Breitenfelder Straße, in Dresden auf der Tornar-Straße stadteinwärts und es blitzt auch in Chemnitz auf der Klaffenbacher Straße in Höhe des Fuchswegs stadteinwärts. Staus oder Blitzer einfach melden unter 0800 023 und 4x die 4.

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1: Kurz vor neun. Ich bin Lisa Schwarzkopf. Guten Abend. Sachsen stellt sich auf die neuen Asylregeln der EU ein. Dafür ist in Dresden ein neues Migrationszentrum in Betrieb gegangen. Künftig werden dort Migranten untergebracht, für die anderswo in der EU schon ein Verfahren läuft. Das soll Abschiebungen in die jeweiligen Länder leichter machen. Flüchtlingsorganisationen kritisieren die Freiheitsbeschränkungen in solchen Zentren. Bela Belafi von der zuständigen Landesdirektion betont,
2: die Kontrolle des Zugangs, das Verlassen wird etwas stärker dokumentiert, um die Regelungen des GEAS-Systems einzuhalten. Wenn Sie einen guten Grund haben, dann können Sie natürlich die Einrichtung auch selbstverständlich verlassen, geben das vorher an und dann ist das ganz einfach vollziehbar.
1: Wegen 15-fachen Mordes muss ein Berliner Palliativarzt lebenslang ins Gefängnis. Das Landgericht stellte die besondere Schwere der Schuld fest und ordnete Sicherungsverwahrung an. Der 41-Jährige hat nach Ansicht der Richter schwerkranke Patienten mit Medikamenten getötet. 12 Morde gab er selbst vor Gericht zu. Problemwölfe dürfen in Sachsen künftig einfacher abgeschossen werden. Das Umweltministerium hat die Regeln für den Herdenschutz aktualisiert. Heißt, reißt ein Wolf trotz Schutzzaun ein Weidetier, darf er nun bejagt werden. Vorher muss die Fachstelle Wolf den Fall aber prüfen. Trotz Krisen und Unsicherheit lassen sich die Deutschen ihren Sommerurlaub nicht nehmen. Für die laufende Saison erwartet der Deutsche Reiseverband einen Umsatz von fast 57 Milliarden Euro. Besonders beliebt ist das Mittelmeer und da vor allem die Türkei, Griechenland und Spanien. Radio PSR, neue Nachrichten wieder in einer halben Stunde.
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3: Wenig Wolken sind am Himmel dabei, ganz vereinzelt schiebt sich auch mal eine dichtere Wolke durch. Insgesamt bleibt's aber trocken und die Temperaturen gehen in der Nacht runter auf 13 bis 9 Grad. Morgen sind dann erstmal viele Wolken unterwegs. Gerade im Erzgebirge wirkt das anfangs noch ziemlich grau, später lockert's verbreitet wieder auf bei maximal 24 Grad.
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3: Im Vogtlandkreis, Vorsicht, auf der Straße zwischen Netzschkau und Kleingera wird eine Ölspur beseitigt. Hier kommt es zu mehrfachen kurzfristigen Sperrungen. Weißig, an der Priesnitzaue in Höhe der B6, da hat es einen Unfall im Kreuzungsbereich gegeben. Hier gibt es mehrfach kurzfristige Sperrungen. Auf der A38 Halle Richtung Leipzig staut es sich zwischen Leipzig Süd und Leipzig Südost auf 5 Kilometern wegen eines defekten LKWs. Und in Nossen ist die Euler Hauptstraße zwischen am Sportplatz und am Steinberg in beiden Richtungen nach einem Unfall gesperrt. Geblitzt wird in Leipzig auf der Ludwig-Beck-Straße Richtung Breitenfelder Straße und ein Blitzer steht in Dresden auf der Tornau-Straße stadteinwärts. Staus oder Blitzer einfach melden unter 0800 023 und 4x die 4.

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1: Mit André Glatzel. Sachsens Campingangebote sind noch ausbaufähig. Das zeigt eine Studie im Auftrag des Tourismusverbands. Auf jedem dritten Campingplatz fehlen etwa Entsorgungsmöglichkeiten für Toiletten. Auch bei der Vermarktung und digitalen Services ist noch Luft nach oben. Mehr Camper würden dem Freistaat gut tun, sagt Landtags- und Tourismuspräsident Alexander Dirks.
2: Jemand, der 1 Euro für Camping ausgibt, lässt ungefähr noch mal 11 Euro in der Region für den Einzelhandel, Gastronomie, in den Kultureinrichtungen und verschiedensten Freizeitangeboten, die Regionen ansonsten zu bieten haben. Insofern ist Camping einfach auch ein Beitrag zur touristischen Wertschöpfung hier im Freistaat.
1: Leipzig will Tourismusprojekte künftig stärker und schneller unterstützen. Ab 2027 stehen dafür jährlich 1,5 Millionen Euro bereit. Außerdem läuft das Förderverfahren künftig digital. Unterstützt werden Projekte, die Gäste in die Stadt bringen und den Wirtschaftsstandort Leipzig langfristig stärken. In Leipzig-Probstheida soll der Verkehr für alle sicherer werden. Deshalb baut die Stadt 2 provisorische Kreisverkehre auf der Naunhofer Straße. Sie sollen Autos bremsen und das Wohngebiet entlasten. Die Arbeiten starten übernächste Woche und dauern bis Mitte September. Die Kosten liegen bei rund 267.000 Euro. Radio PSR, neue Nachrichten wieder in einer halben Stunde.
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3: Wenig Wolken sind am Himmel dabei, ganz vereinzelt schiebt sich auch mal eine dichtere Wolke durch. Insgesamt bleibt's aber trocken und die Temperaturen gehen in der Nacht runter auf 13 bis 9 Grad. Morgen sind dann erstmal viele Wolken unterwegs. Gerade im Erzgebirge wirkt das anfangs noch ziemlich grau, später lockert's verbreitet wieder auf bei maximal 24 Grad.
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3: Auf der A14 Leipzig Richtung Nossen. Achtung, in der Abfahrt Naunhof steht ein kaputtes Auto auf der Fahrbahn. Auf der A38 Halle Richtung Leipzig gibt es zwischen Leipzig Süd und Leipzig Südost 5 Kilometer Stau wegen eines defekten LKWs. Im Vogtlandkreis wird auf der Straße zwischen Netschkau und Kleingera eine Ölspur beseitigt. Hier kommt es zu mehrfachen kurzfristigen Sperrungen. Außerdem in Weißig an der Priesnitzaue in Höhe der B6 hat es einen Unfall im Kreuzungsbereich gegeben. Hier gibt es mehrfach kurzfristige Sperrungen. Geblitzt wird in Leipzig auf der Ludwig-Beck-Straße Richtung Breitenfelder Straße und ein Blitzer steht auch in Dresden auf der Tornau-Straße stadteinwärts. Staus oder Blitzer einfach melden unter 0800 023 und 4x die 4.

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1: Kurz vor 10. Ich bin Cornelius Dreger. Guten Abend. Trotz der wiederaufgenommenen Angriffe im Irankrieg rechnet Donald Trump mit einem sehr schnellen Ende. Das hat der US-Präsident zum Abschluss des NATO-Gipfels in Ankara gesagt. Zuvor hatte er noch mit wütenden Worten gegen Teheran gewettert. Auch gegenüber den NATO-Partnern zeigte er sich zum Abschluss versöhnlicher und lobte die europäischen Länder für ihre steigenden Verteidigungsausgaben. Auch Kanzler Merz sagte, die NATO ist europäischer denn je.
2: Wir tun alle mehr und wir tun es nicht zum Gefallen einzelner Mitgliedstaaten der NATO, sondern wir tun es aus unserem eigenen Interesse. Und vielleicht kann man es etwas salopper ausdrücken, die Trittbrettfahrerei der Europäer ist jetzt halt zu Ende.
1: Der Schock sitzt tief in Schongau in Oberbayern. Zwei Mädchen sind bei einer Attacke an einem Gymnasium schwer verletzt worden. Die Ermittler gehen von einer Amoktat aus. Ein 16-Jähriger wurde festgenommen. Er soll mit einem Messer und einer Schusswaffe bewaffnet gewesen sein. Bundesinnenminister Dobrindt sagte:
3: Der Täter ist ein ehemaliger Schüler des Gymnasiums. Wir gehen weiter davon aus, dass es sich um eine psychische Ausnahmesituation gehandelt hat. Der Täter, das ist jetzt schon bekannt, war in Behandlung.
1: Der Streit um das Krankenkassensparpaket geht weiter. Nach den Grünen hat auch die Linke einen Eilantrag beim Bundesverfassungsgericht eingereicht. Beide Parteien wollen verhindern, dass der Bundestag am Freitag über die umstrittene Reform abstimmt. Sie finden, es gab zuletzt viele kurzfristige Änderungen an dem Sparpaket. Deshalb könne man nicht vernünftig darüber beraten. Ein Antrag auf Verschiebung ist im Bundestag bereits gescheitert. Mit der Mehrheit von Union und SPD wurde er abgewiesen. Sachsen verbessert den Schutz von Weidetieren. Reißt ein Wolf etwa ein Schaf oder eine Ziege, obwohl sie durch einen Zaun geschützt waren, darf der Wolf nun bejagt werden. Isabel Sperlich.
4: Bevor der Wolf zum Abschuss freigegeben wird, muss die Fachstelle Wolf den Fall aber überprüfen. Untersucht wird dabei unter anderem, ob die Weidetiere tatsächlich ausreichend geschützt waren. Für Schafe und Ziegen müssen beispielsweise bestimmte Elektrozäune verwendet werden. Im letzten Jahr wurden in Sachsen mehr als 160 Wolfsattacken gemeldet, bei denen über 430 Tiere getötet wurden.
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5: Wenig Wolken sind am Himmel dabei. Ganz vereinzelt schiebt sich auch mal eine dichtere Wolke durch. Insgesamt bleibt es aber trocken und die Temperaturen gehen in der Nacht runter auf 13 bis 9 Grad. Morgen sind dann erstmal viele Wolken unterwegs. Gerade im Erzgebirge wirkt das anfangs noch ziemlich grau. Später lockert es verbreitet wieder auf bei maximal 24 Grad.
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5: 5 Kilometer Stau auf der A38 Halle Richtung Leipzig. Zwischen Leipzig Süd und Leipzig Südost, da steht ein kaputter Laster. In Weißig, Vorsicht, in Höhe der B6 hat es an der Priesnitzaue einen Unfall im Kreuzungsbereich gegeben. Hier gibt es mehrfach kurzfristige Sperrungen. Geblitzt wird in Leipzig auf der Ludwig-Beck-Straße Richtung Breitenfelder Straße und ein Blitzer steht in Dresden auf der Tornau-Straße stadteinwärts. Staus oder Blitzer einfach melden unter 0800 023 und 4x die 4.

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1: Kurz vor 10:30. Ich bin Cornelius Dreger. Guten Abend. Die NATO sendet trotz einiger scharfer Töne von US-Präsident Trump ein Signal der Geschlossenheit. Zum Gipfelabschluss in Ankara bekräftigten die Partner ihre gegenseitige Beistandspflicht. Auch Trump zeigte sich versöhnlicher und lobte die europäischen Länder für ihre steigenden Verteidigungsausgaben. Riesiger Polizeieinsatz an einem Gymnasium in Schongau südwestlich von München. Ein 16-Jähriger soll dort zwei Mädchen schwer verletzt haben. Laut Polizei gibt es Hinweise auf eine Amoktat. Der Jugendliche wurde festgenommen. Er soll mit einem Messer und einer Schusswaffe bewaffnet gewesen sein. Der Streit um das Krankenkassen-Sparpaket geht weiter. Nach den Grünen hat auch die Linke einen Eilantrag beim Bundesverfassungsgericht eingereicht. Beide Parteien wollen verhindern, dass der Bundestag am Freitag über die umstrittene Reform abstimmt. Problemwölfe dürfen in Sachsen künftig einfacher abgeschossen werden. Das Umweltministerium hat die Regeln für den Herdenschutz aktualisiert. Heißt, reißt ein Wolf trotz Schutzzaun ein Weidetier, darf er nun bejagt werden. Vorher muss die Fachstelle Wolf den Fall aber prüfen. 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
2: Wenig Wolken sind am Himmel dabei. Ganz vereinzelt schiebt sich auch mal eine dichtere Wolke durch. Insgesamt bleibt es aber trocken und die Temperaturen gehen in der Nacht runter auf 13 bis 9 Grad. Morgen sind dann erstmal viele Wolken unterwegs. Gerade im Erzgebirge wirkt das anfangs noch ziemlich grau. Später lockert es verbreitet wieder auf bei maximal 24 Grad.
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2: 5 Kilometer Stau auf der A38 Halle Richtung Leipzig. Zwischen Leipzig Süd und Leipzig Südost wegen eines defekten LKWs. Und geblitzt wird in Leipzig auf der Ludwig-Beck-Straße Richtung Breitenfelder Straße. Staus oder Blitzer einfach melden unter 0800 023 und 4x die 4.

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1: Jennifer Lopez und David Guetta. Say

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1: Kurz vor 11. Ich bin Cornelius Dreger. Guten Abend. Ein Angriff auf einen ist ein Angriff auf alle. Das haben die NATO-Partner zum Gipfelabschluss in Ankara noch einmal gemeinsam bekräftigt. Wohl ein bewusstes Zeichen der Geschlossenheit nach einigen scharfen Tönen zuvor. Silas Quiring.
2: Ja, US-Präsident Trump hatte für Wirbel gesorgt, unter anderem mit extrem negativen Aussagen über die Verhandlungen mit dem Iran. Zu den wiederaufgenommenen Angriffen sagte er aber jetzt, er rechne mit einem sehr schnellen Ende. Auch generell zeigte er sich versöhnlicher und lobte die europäischen Länder für ihre steigenden Verteidigungsausgaben. Die hatte er ja immer wieder gefordert. Auch Kanzler Merz sprach von einem Ende der Trittbrettfahrerei. Die NATO sei jetzt europäischer denn je.
1: Riesiger Polizeieinsatz an einem Gymnasium in Schongau südwestlich von München. Ein 16-Jähriger soll dort zwei Mädchen schwer verletzt haben. Laut Polizei gibt es Hinweise auf eine Amoktat. Der Jugendliche wurde festgenommen. Er soll mit einem Messer und einer Schusswaffe bewaffnet gewesen sein. Sachsen stellt sich auf die neuen Asylregeln der EU ein. Dafür ist in Dresden ein neues Migrationszentrum in Betrieb gegangen. Künftig werden dort Migranten untergebracht, für die anderswo in der EU schon ein Verfahren läuft. Das soll Abschiebungen in die jeweiligen Länder leichter machen. Flüchtlingsorganisationen kritisieren die Freiheitsbeschränkungen in solchen Zentren. Bela Belafi von der zuständigen Landesdirektion betont,
3: die Kontrolle des Zugangs, das Verlassen wird etwas stärker dokumentiert, um die Regelungen des GEAS-Systems einzuhalten. Wenn Sie einen guten Grund haben, dann können Sie natürlich die Einrichtung auch selbstverständlich verlassen, geben das vorher an und dann ist das ganz einfach vollziehbar.
1: Deutschlands bester Tennisspieler Alexander Zverev steht erstmals in seiner Karriere im Halbfinale von Wimbledon. Der Hamburger besiegte seinen Angstgegner Taylor Fritz aus den USA glatt in 3 Sätzen. Halbfinalgegner von Zverev ist der ungesetzte Brite Arthur Ferry. 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
4: Wenig Wolken sind am Himmel dabei. Ganz vereinzelt schiebt sich auch mal eine dichtere Wolke durch. Insgesamt bleibt's aber trocken und die Temperaturen gehen in der Nacht runter auf 13 bis 9 Grad. Morgen sind dann erstmal viele Wolken unterwegs. Gerade im Erzgebirge wirkt das anfangs noch ziemlich grau. Später lockert's verbreitet wieder auf bei maximal 24 Grad.
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4: 5 Kilometer Stau auf der A38 Halle Richtung Leipzig zwischen Leipzig Süd und Leipzig Südost wegen eines defekten LKWs. Geblitzt wird in Leipzig auf der Ludwig-Beck-Straße Richtung Breitenfelder Straße. Staus oder Blitzer einfach melden unter 0800 023 und 4x4.

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1: Kurz vor 11:30. Ich bin Cornelius Dreger. Guten Abend. Ein Angriff auf einen ist ein Angriff auf alle. Das haben die NATO-Partner zum Gipfelabschluss in Ankara noch einmal gemeinsam bekräftigt. Auch US-Präsident Trump zeigte sich versöhnlicher. Mit Blick auf den Iran rechne er außerdem mit einem sehr schnellen Ende der wiederaufgenommenen Kämpfe. Noch ist unklar, ob das Krankenkassen-Sparpaket noch in dieser Woche im Bundestag landet. Nach den Grünen haben auch die Linken einen Eilantrag beim Bundesverfassungsgericht eingereicht, um die Abstimmung zu stoppen. Sie finden, wegen vieler kurzfristiger Änderungen sei keine vernünftige Beratung möglich. Sachsen stellt sich auf die neuen Asylregeln der EU ein. In Dresden ist jetzt ein neues Migrationszentrum für bis zu 400 Menschen in Betrieb gegangen. Künftig werden dort Migranten untergebracht, für die anderswo schon ein Verfahren läuft. Das soll Abschiebungen in die zuständigen EU-Staaten erleichtern. Deutschlands bester Tennisspieler Alexander Zverev steht erstmals in seiner Karriere im Halbfinale von Wimbledon. Der Hamburger besiegte seinen Angstgegner Taylor Fritz aus den USA glatt in 3 Sätzen. Halbfinalgegner von Zverev ist der ungesetzte Brite Arthur Ferry. 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
2: Wenig Wolken sind am Himmel dabei. Ganz vereinzelt schiebt sich auch mal eine dichtere Wolke durch. Insgesamt bleibt es aber trocken und die Temperaturen gehen in der Nacht runter auf 13 bis 9 Grad. Morgen sind dann erstmal viele Wolken unterwegs. Gerade im Erzgebirge wirkt das anfangs noch ziemlich grau. Später lockert es verbreitet wieder auf bei maximal 24 Grad.
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2: 5 Kilometer Stau auf der A38 Halle Richtung Leipzig. Zwischen Leipzig Süd und Leipzig Südost. Da steht ein kaputter LKW. Staus oder Blitzer einfach melden unter 0800 023 und 4x4.

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1: Kurz vor 12. Ich bin Cornelius Dreger. Guten Abend. Die NATO sendet trotz einiger scharfer Töne von US-Präsident Trump ein Signal der Geschlossenheit. Zum Abschluss des Gipfels in Ankara bekräftigten die Partner ihre gegenseitige Beistandspflicht. In der Erklärung heißt es, ein Angriff auf einen ist ein Angriff auf alle. Auch Trump klang zum Abschluss versöhnlicher und lobte die europäischen Länder für ihre steigenden Verteidigungsausgaben. Mit Blick auf den Iran rechnet Trump außerdem mit einem sehr schnellen Ende der wiederaufgenommenen Kämpfe. Unterdessen haben die USA erneut Ziele im Iran angegriffen. Es geht laut Armee darum, dem Iran die Fähigkeit zu nehmen, die Straße von Hormuz zu blockieren. Bundesaußenminister Wadefuhl sagte dazu im Ersten:
2: Ich wüsste auch gar nicht, was die USA jetzt im Iran noch bombardieren sollten. Vieles ist dort zerstört. Und ich wüsste auch nicht, welchen Sinn es für den Iran macht, jetzt noch die Blockade weiter fortzusetzen. Die Weltwirtschaft, die Menschen leiden genug. Und ich glaube, es ist ein allgemeiner Appell, jetzt zur Vernunft zu kommen und zu verhandeln.
1: Der Streit um das Krankenkassensparpaket geht weiter. Nach den Grünen hat auch die Linke einen Eilantrag beim Bundesverfassungsgericht eingereicht. Beide Parteien wollen verhindern, dass der Bundestag am Freitag über die umstrittene Reform abstimmt. Sie finden, es gab zuletzt viele kurzfristige Änderungen an dem Sparpaket. Deshalb könne man nicht vernünftig darüber beraten. Ein Antrag auf Verschiebung ist im Bundestag bereits gescheitert. Mit der Mehrheit von Union und SPD wurde er abgewiesen. Sachsen verbessert den Schutz von Weidetieren. Reißt ein Wolf etwa ein Schaf oder eine Ziege, obwohl sie durch einen Zaun geschützt waren, darf der Wolf nun bejagt werden. Isabel Sperlich.
3: Bevor der Wolf zum Abschuss freigegeben wird, muss die Fachstelle Wolf den Fall aber überprüfen. Untersucht wird dabei unter anderem, ob die Weidetiere tatsächlich ausreichend geschützt waren. Für Schafe und Ziegen müssen beispielsweise bestimmte Elektrozäune verwendet werden. Im letzten Jahr wurden in Sachsen mehr als 160 Wolfsattacken gemeldet, bei denen über 430 Tiere getötet wurden.
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4: Wenig Wolken sind am Himmel dabei. Ganz vereinzelt schiebt sich auch mal eine dichtere Wolke durch. Insgesamt bleibt es aber trocken und die Temperaturen gehen in der Nacht runter auf 13 bis 9 Grad. Morgen sind dann erstmal viele Wolken unterwegs. Gerade im Erzgebirge wirkt das anfangs noch ziemlich grau. Später lockert es verbreitet wieder auf bei maximal 24 Grad.
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4: Auf der A38 Halle Richtung Leipzig gibt es zwischen Leipzig Süd und Leipzig Südost 5 Kilometer Stau wegen eines defekten LKWs. Staus oder Blitzer einfach melden unter 0800 023 und 4 mal die 4.

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1: Kurz vor 12:30. Ich bin Cornelius Dreger. Die NATO sendet trotz einiger scharfer Töne von US-Präsident Trump ein Signal der Geschlossenheit. Zum Gipfelabschluss in Ankara bekräftigten die Partner ihre gegenseitige Beistandspflicht. Auch Trump zeigte sich versöhnlicher und lobte die europäischen Länder für ihre steigenden Verteidigungsausgaben. Die USA haben erneut Ziele im Iran angegriffen. Es geht laut Armee darum, dem Iran die Fähigkeit zu nehmen, die Straße von Hormuz zu blockieren. Bundesaußenminister Wadefuhl rief beide Seiten dazu auf, wieder zu verhandeln. Der Streit um das Krankenkassensparpaket geht weiter. Nach den Grünen hat auch die Linke einen Eilantrag beim Bundesverfassungsgericht eingereicht. Beide Parteien wollen verhindern, dass der Bundestag am Freitag über die umstrittene Reform abstimmt. Problemwölfe dürfen in Sachsen künftig einfacher abgeschossen werden. Das Umweltministerium hat die Regeln für den Herdenschutz aktualisiert. Heißt, reißt ein Wolf trotz Schutzzaun ein Weidetier, darf er nun bejagt werden. Vorher muss die Fachstelle Wolf den Fall aber prüfen. 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
2: Trocken geht's weiter. Dazu sind nur ein paar Wolken dabei. Im Vogtland hängen auch mal mehr Wolken rum. Und die Temperaturen liegen gerade bei 13 bis 9 Grad. Tagsüber bleibt's dann meist trocken und ziemlich freundlich. Nur im Vogtland halten sich noch Wolken länger. Dazu wird es deutlich wärmer mit 21 bis 24 Grad.
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2: Auf der A38 Halle Richtung Leipzig staut es sich zwischen Leipzig Süd und Leipzig Südost auf 5 Kilometern wegen eines defekten LKWs. Staus oder Blitzer einfach melden unter 0800 023 und 4 mal die 4.

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3: Kurz vor eins. Ich bin Cornelius Dreger. Die USA haben eine neue Angriffswelle auf den Iran gestartet. Ziel sei es, dass der Iran nicht mehr dazu in der Lage ist, die Straße von Hormuz zu blockieren. US-Präsident Trump hatte die Angriffe zuvor beim NATO-Gipfel in Ankara angekündigt. Zu dessen Abschluss zeigte sich Trump versöhnlicher, auch gegenüber den NATO-Partnern. Die europäischen Länder lobte er für ihre steigenden Rüstungsausgaben. Auch Kanzler Merz sagte, die NATO ist europäischer denn je.
4: Wir tun alle mehr und wir tun es nicht zum Gefallen einzelner Mitgliedstaaten der NATO, sondern wir tun es aus unserem eigenen Interesse. Und vielleicht kann man es etwas salopper ausdrücken, die Trittbrettfahrerei der Europäer ist jetzt halt zu Ende.
3: Ermittler sollen bei schweren Straftaten wie Terrorismus oder Kinderpornografie mehr digitale Befugnisse bekommen. Über das Gesetz dazu hat der Bundestag jetzt das erste Mal beraten. Möglich wäre dann etwa, Fotos von Verdächtigen automatisiert mit Social-Media-Bildern abzugleichen. Bislang geht das nur per Hand. Die Opposition hält den Entwurf für verfassungswidrig und der Deutsche Anwaltverein warnt vor einem Überwachungsstaat. Die Reiselust der Deutschen ist ungebrochen. Viele machen in diesem Sommer wieder Urlaub. Der Deutsche Reiseverband rechnet mit einem Umsatz von fast 57 Milliarden Euro. Das wäre etwas mehr als im Vorjahr. Thorsten Schäfer vom DRV sagte uns:
5: Wir sehen, dass trotz Krisen und Unsicherheiten die meisten Deutschen sich den Urlaub nicht nehmen lassen. Und wir sehen für den Sommer, dass das Mittelmeer vor allem sehr, sehr stark gebucht ist. Die Türkei, Spanien und Griechenland, das sind die Top-Reiseziele.
3: Sachsen stellt sich auf die neuen Asylregeln der EU ein. In Dresden ist jetzt ein neues Migrationszentrum für bis zu 400 Menschen in Betrieb gegangen. Künftig werden dort Migranten untergebracht, für die anderswo schon ein Verfahren läuft. Das soll Abschiebungen in die zuständigen EU-Staaten erleichtern. Deutschlands bester Tennisspieler Alexander Zverev steht erstmals in seiner Karriere im Halbfinale von Wimbledon. Der Hamburger besiegte seinen Angstgegner Taylor Fritz aus den USA glatt in 3 Sätzen. Halbfinalgegner von Zverev ist der ungesetzte Brite Arthur Ferry. 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
6: Trocken geht's weiter, dazu sind nur ein paar Wolken dabei. Im Vogtland hängen auch mal mehr Wolken rum und die Temperaturen liegen gerade bei 13 bis 9 Grad. Tagsüber bleibt's dann meist trocken und ziemlich freundlich, nur im Vogtland halten sich noch Wolken länger. Dazu wird es deutlich wärmer mit 21 bis 24 Grad.
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6: Die B173 Hof Richtung Zwickau ist in Höhe Neue Poststraße, Gewerbegebiet Unterneumark, in beiden Richtungen wegen eines Unfalls gesperrt. Staus oder Blitzer einfach melden unter 0800 023 und 4x4.

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3: Kurz vor zwei. Ich bin Cornelius Dreger. Ein Angriff auf einen ist ein Angriff auf alle. Das haben die NATO-Partner zum Gipfelabschluss in Ankara gemeinsam bekräftigt. Auch US-Präsident Trump zeigte sich versöhnlich mit der NATO. Anders als mit dem Iran. Auf den haben die USA am Abend erneut eine Angriffswelle gestartet. Außenminister Wadefuhl sagte dazu im Ersten:
4: Ich wüsste auch gar nicht, was die USA jetzt im Iran noch bombardieren sollten. Vieles ist dort zerstört. Und ich wüsste auch nicht, welchen Sinn es für den Iran macht, jetzt noch die Blockade weiter fortzusetzen. Die Weltwirtschaft, die Menschen leiden genug. Und ich glaube, es ist ein allgemeiner Appell, jetzt zur Vernunft zu kommen und zu verhandeln.
3: Der Schock sitzt tief in Schongau in Oberbayern. Zwei Mädchen sind bei einer Attacke an einem Gymnasium schwer verletzt worden. Die Ermittler gehen von einer Amoktat aus. Ein 16-Jähriger wurde festgenommen. Er soll mit einem Messer und einer Schusswaffe bewaffnet gewesen sein. Bundesinnenminister Dobrindt sagte:
5: Der Täter ist ein ehemaliger Schüler des Gymnasiums. Wir gehen weiter davon aus, dass es sich um eine psychische Ausnahmesituation gehandelt hat. Der Täter, das ist jetzt schon bekannt, war in Behandlung.
3: Sachsen verbessert den Schutz von Weidetieren. Reißt ein Wolf etwa ein Schaf oder eine Ziege, obwohl sie durch einen Zaun geschützt waren, darf der Wolf nun bejagt werden. Isabel Sperlich.
6: Bevor der Wolf zum Abschuss freigegeben wird, muss die Fachstelle Wolf den Fall aber überprüfen. Untersucht wird dabei unter anderem, ob die Weidetiere tatsächlich ausreichend geschützt waren. Für Schafe und Ziegen müssen beispielsweise bestimmte Elektrozäune verwendet werden. Im letzten Jahr wurden in Sachsen mehr als 160 Wolfsattacken gemeldet, bei denen über 430 Tiere getötet wurden.
3: Das erinnert an den Super Bowl. Zum WM-Finale plant die FIFA eine gigantische Halftime-Show. Und jetzt ist der nächste Act bestätigt. Megastar Justin Bieber wird am 19. Juli in New York auftreten. Gemeinsam mit Musikgrößen wie Madonna, Shakira und BTS. 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
7: Trocken geht's weiter, dazu sind nur ein paar Wolken dabei. Im Vogtland hängen auch mal mehr Wolken rum und die Temperaturen liegen gerade bei 13 bis 9 Grad. Tagsüber bleibt's dann meist trocken und ziemlich freundlich, nur im Vogtland halten sich noch Wolken länger. Dazu wird es deutlich wärmer mit 21 bis 24 Grad.
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7: Auf der A72 Chemnitz Richtung Leipzig, Vorsicht, zwischen Espenhain-Kitscher und Röther liegen mehrere Gegenstände auf der Autobahn. Und die B173 Hof Richtung Zwickau ist in Höhe Neue Poststraße, Gewerbegebiet unter Neumark in beiden Richtungen wegen eines Unfalls gesperrt. Staus oder Blitzer einfach melden unter 0800 023 und 4x die 4.